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1: In Gerde sind es derzeit 20 Grad, in Diepholz 24 Grad. Zum Start in den Tag gibt es bei uns noch Gewitter und Schauer bei rund 21 bis 24 Grad. Im Vormittagsverlauf bleibt der Himmel grau mit Regen. Am Nachmittag gibt es örtlich kräftigere Schauer und Gewitter. Gegen Abend beruhigt sich das Wetter und lockert auf. Die Höchstwerte liegen heute zwischen 17 und 23 Grad.
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2: Hallo liebe Autofahrer. Auf der A2 Richtung Hannover besteht zwischen Rehren und Lauenau Gefahr durch eine ungesicherte Unfallstelle auf dem linken Fahrstreifen.
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1: Ich bin Thomas Brock. Nach der Sturzflut im Grenzgebiet zwischen Nepal und China bergen Retter immer mehr Tote. Nach neuen Angaben der nepalesischen Polizei sind mindestens 389 Menschen ums Leben gekommen. Mehr als 1300 Menschen werden noch vermisst, darunter auch einige deutsche Touristen.
2: Die Bilder sind wie aus einem Katastrophenfilm. Die ganze Region liegt unter dickem Schlamm. Dörfer und Infrastruktur sind zerstört. Erste Untersuchungen deuten auf einen gewaltigen Abbruch von Eis und Felsen hin. Dadurch könnte sich ein Fluss aufgestaut haben. Als die Blockade brach, wurden enorme Wassermassen freigesetzt. Die Armee hat derweil damit begonnen, hunderte Überlebende auszufliegen, darunter auch Ausländer. Auch der Dalai Lama zeigte sich heute bestürzt. Das Oberhaupt des tibetischen Buddhismus sprach allen Betroffenen sein Mitgefühl aus. Aus Bangkok, Carola Frenzen.
1: Die Fraktionen von Union und SPD schließen Änderungen am Rentenkonzept der Koalition nicht aus. Kein Gesetz gehe so aus dem Bundestag, wie es hineinkomme, sagte Unionsfraktionschef Frei bei einer gemeinsamen Klausurtagung in Münster.
3: Der Koalition stehen turbulente Wochen bevor. Die drei Landtagswahlen könnten CDU und SPD durchrütteln. Parallel dazu will die Regierung ihr Reformpaket umsetzen und hier gibt es noch Streitpunkte, vor allem bei der Rente mit 63. Die soll abgeschafft werden, doch daran gibt es intern Kritik. Es könnte auf Ausnahmen hinauslaufen für alle, die nicht in der Lage sind, länger als 45 Jahre zu arbeiten, wegen des harten Jobs oder der Gesundheit. Das Treffen in Münster soll die Fraktionen zusammenschweißen und Vertrauen schaffen, damit die Regierung stabil bleibt. Thomas Bremser, Redaktion.
1: Bei einer Gewalttat an einer Schule in Gosen-Neuzittau in Brandenburg sind eine Frau und ein Mann getötet worden. Ein Verdächtiger wurde vorläufig festgenommen. Die getötete Frau soll seine Ex-Freundin gewesen sein. Zunächst gab es Gerüchte um eine Amoktat an der Schule, was sich aber nicht bestätigte. Der SC Freiburg ist souverän in die Ligaphase der Fußball-Conference League eingezogen. Die Freiburger setzten sich im Playoff-Rückspiel gegen den FC Motherwell mit 4:1 durch. Schon das Hinspiel in Schottland hatte der SC mit 3:1 gewonnen.
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4: In Bramsche 21 Grad, in Twist 20 Grad. Vom Teutoburger Wald bis ins Emsland ziehen in den frühen Morgenstunden Regen und Gewitter durch. Der Wind ist meist schwach. Heute geht es wechselhaft weiter, mit grauen Phasen, weiteren Schauern und örtlich kräftigem Regen. Zum Abend hin lockert es auf bei 20 bis 23 Grad, örtlich 24 bis 26 Grad. Morgen wird es vielerorts grau mit einzelnen Schauern, später freundlicher. Am Sonntag gibt es mehr Sonne, bei weiterhin lebhaftem Wind. Zum Wochenstart wird der Himmel überwiegend sonnig.
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5: Hallo liebe Autofahrer. Auf der A2 Dortmund Richtung Hannover besteht zwischen Rehren und Lauenau Gefahr durch eine ungesicherte Unfallstelle auf dem linken Fahrstreifen. Meldungen über Blitzer oder Abstandsmessungen liegen uns derzeit nicht vor. Radio Osnabrück wünscht euch eine gute Fahrt.
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1: Aktuell meldet Voltlage 20 Grad und Löningen 19 Grad. In dieser frühen Morgenstunde ziehen bei uns Schauer und örtlich Gewitter durch, bei meist schwachem Wind und 19 bis 22 Grad. Heute ist es zunächst grau und regnerisch, später sind erneut kräftige Schauer möglich, bei 18 bis 24 Grad.
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2: Hallo liebe Autofahrer. Auf der A2 Richtung Hannover besteht zwischen Rehren und Lauenau Gefahr durch eine ungesicherte Unfallstelle auf dem linken Fahrstreifen. Aktuell sind keine Radarfallen aufgebaut. Radio Osnabrück wünscht euch eine gute und sichere Fahrt.
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1: Ich bin Thomas Brott. Bei der katastrophalen Sturzflut in der Gebirgsregion zwischen Nepal und China sind laut jüngsten Angaben der nepalesischen Polizei 389 Menschen ums Leben gekommen. Zuletzt war von 359 Toten allein in Nepal die Rede. China hat bisher 3 Tote bestätigt. Dort hatte die Flut unter anderem einen Grenzübergang schwer getroffen. Hunderte Menschen werden noch vermisst. Auch deutsche Touristen sind darunter. Der Absturz einer Germanwings-Maschine in den Alpen mit 150 Toten ist auch nach mehr als 10 Jahren juristisch noch nicht abgeschlossen. Vor Gericht wird heute in Braunschweig in einem neuen Verfahren um zusätzlichen Schadenersatz gestritten. Hinterbliebene fordern bis zu 110.000 Euro vom Staat.
2: Der Co-Pilot hat die Maschine damals bewusst zum Absturz gebracht. Zu diesem Ergebnis kommen die offiziellen Untersuchungen. Ein Arzt hatte 2 Wochen vorher eine mögliche Psychose festgestellt. Die Lufthansa zahlte den Hinterbliebenen mehrere 10.000 Euro, einige fordern noch Geld vom Staat. Denn der ist verantwortlich für die flugmedizinischen Untersuchungen der Crew. Die hätte der Co-Pilot gar nicht bestehen dürfen, sagen die Kläger. Thomas Bremser, Redaktion.
1: Die UEFA bereitet im Streit um einen gescheiterten WM-Investorendeal ein Strafverfahren gegen FIFA-Präsident Infantino vor. Der Europäische Fußballverband verlangt dafür von der FIFA und beteiligten Finanzinstituten die Herausgabe von Dokumenten. Das geht aus einem Schreiben an ein Gericht im US-Bundesstaat Florida hervor.
3: Damit eskaliert der Machtkampf zwischen dem Europäischen Fußballverband und dem FIFA-Boss. Verdacht auf untreue Geschäftsbesorgung, so der Vorwurf gegen Infantino, den der UEFA-Präsident den europäischen Verbänden heute in Monaco im Detail erläutert hat. Was nichts anderes bedeutet als, jetzt soll Infantino auf juristischem Weg gestürzt werden. Wenn er verurteilt würde, könnte ihn das laut UEFA sogar ins Gefängnis bringen. Thomas Thonfeld, Sportredaktion.
1: Der FC Bayern München trifft in der Fußball-Champions-League-Gruppenphase daheim unter anderem auf den diesjährigen Finalisten Arsenal London. Das ergab die Auslosung in Monaco. Auswärts warten auf den FCB auch Atletico Madrid und Manchester United. Borussia Dortmund trifft auf Inter Mailand und ebenfalls auf Arsenal. RB Leipzig bekam schwierige Gegner in Real Madrid und Manchester City sowie Manchester United zugelost. Der VfB Stuttgart trifft unter anderem auf Inter Mailand, Atletico Madrid und Galatasaray Istanbul.
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5: Im Moment in Bad Lahr 20 Grad und in Sögel 19 Grad. Am frühen Morgen ist der Himmel vielerorts dicht bewölkt, örtlich ziehen Schauer und Gewitter durch. In der Region Osnabrück und dem Weser-Ems-Gebiet wird es heute wechselhaft, später lassen die Schauer allmählich nach, bei Höchstwerten zwischen 18 und 24 Grad. Der Radio Osnabrück 3-Tage-Trend. Morgen beginnt das Wochenende mit vielen Wolken, später gibt es freundlichere Abschnitte bei 18 bis 24 Grad. Am Sonntag ist es überwiegend freundlich mit Sonne, zeitweise ziehen aber dichtere Wolken durch. Zum Wochenstart wird es meist sonnig und trocken.
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6: Meldungen über Blitzer oder Abstandsmessungen liegen uns derzeit nicht vor.
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1: Im Moment in Nordrup 20 Grad und in Dinklage ebenfalls 20 Grad. Zum Start in den Tag liegt der Himmel meist unter einer grauen Wolkendecke. Örtlich fällt noch Regen oder es gibt Schauer. Heute ist es zunächst wechselhaft und eher trüb. Später lockert die Bewölkung stellenweise auf. Früh liegen die Temperaturen zwischen 19 und 22 Grad. Später sind örtlich bis zu 24 Grad drin.
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2: Im Moment gibt es keine Geschwindigkeitskontrollen.
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1: Ich bin Thomas Brockt. Nach der Sturzflut im Grenzgebiet zwischen Nepal und China bergen Retter immer mehr Tote. Nach neuen Angaben der nepalesischen Polizei sind mindestens 389 Menschen ums Leben gekommen. Mehr als 1300 Menschen werden noch vermisst, darunter auch einige deutsche Touristen.
2: Die Bilder sind wie aus einem Katastrophenfilm. Die ganze Region liegt unter dickem Schlamm. Dörfer und Infrastruktur sind zerstört. Erste Untersuchungen deuten auf einen gewaltigen Abbruch von Eis und Felsen hin. Dadurch könnte sich ein Fluss aufgestaut haben. Als die Blockade brach, wurden enorme Wassermassen freigesetzt. Die Armee hat derweil damit begonnen, hunderte Überlebende auszufliegen, darunter auch Ausländer. Aus Bangkok, Carola Frenzen.
1: Mehr als 10 Jahre nach dem Absturz einer Germanwings-Maschine in den Alpen beginnt heute in Braunschweig ein neuer Prozess um zusätzliches Schmerzensgeld. Hinterbliebene fordern bis zu 110.000 Euro vom Staat. Im März 2015 war eine Germanwings-Maschine auf dem Weg von Barcelona nach Düsseldorf in den französischen Alpen abgestürzt. 150 Menschen kamen ums Leben. Ermittlungen ergaben, dass der damalige Co-Pilot das Flugzeug absichtlich gegen einen Berg gesteuert hatte. Nach Überzeugung der Kläger ist die Flugtauglichkeit des Co-Piloten damals nicht ausreichend überwacht worden. Die Auslosung der Ligaphase der Fußball Champions League hat den deutschen Clubs überwiegend machbare Aufgaben beschert. Nur für RB Leipzig kommt es hart. Der BVB muss lange Reisen machen.
3: Für Borussia Dortmund stehen dabei Reisen ins mehr als 4000 Kilometer entfernte Baku in Aserbaidschan zu Sabah FK und zum Vorjahresüberraschungsteam aus Norwegen Bodø Glimt an. Auf Bayern München wartet ein Auswärtsspiel bei Atletico Madrid an jenem Ort, wo auch das Endspiel stattfinden wird. Auf dem Weg dorthin dürfte der englische Meister FC Arsenal in der Ligaphase der stärkste Gegner sein. Reihenweise attraktive Gegner erhielt RB Leipzig. Neben dem Gastspiel bei Real Madrid geht es auch zu Manchester United und der VfB Stuttgart bekommt es unter anderem mit Galatasaray Istanbul zu tun. Dirk Zeitler, Nachrichtenredaktion.
1: Der SC Freiburg ist souverän in die Ligaphase der Fußball-Conference League eingezogen. Die Freiburger setzten sich im Playoff-Rückspiel gegen den FC Motherwell mit 4:1 durch. Schon das Hinspiel in Schottland hatte der SC mit 3:1 gewonnen.
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4: In Glandorf und Emsbüren liegen die Temperaturen aktuell bei 19 Grad. Der frühe Morgen zeigt sich meist bedeckt, örtlich fällt noch leichter Regen. Heute bleibt der Himmel überwiegend grau. Am Nachmittag sind gebietsweise Schauer und kräftiger Regen möglich, bei 18 bis 24 Grad. Der Radio Osnabrück 3-Tage-Trend. Morgen gibt es zwischen Weser und Ems zunächst freundliche Abschnitte mit Sonne, später sind örtlich wieder Schauer möglich, bei 15 bis 21 Grad. Am Wochenende wechseln sich Wolken und freundliche Phasen ab. Einzelne Schauer bleiben möglich, dazu frischt der Wind zeitweise auf. Zum Wochenstart wird es überwiegend sonnig.
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5: Auf der B51 Richtung Osnabrück ist zwischen Milchhofbrücke und B68 ab Ende des Berufsverkehrs bis Montagabend gesperrt. Ein Blitzer ist in Haßbergen gemeldet.
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5: Wir begleiten euch gut gelaunt durch den Freitagmorgen mit den besten Hits für die Region. Jetzt für euch Dante Thomas mit Miss California, It's Not Right, But It's Okay von Felix Jehn und Calvin Harris and Jazzy mit Satisfy.

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0: Es ist 5.30 Uhr.
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2: In Osnabrück-Wüste sind es im Moment 19 Grad. In Lohne ebenfalls 19 Grad. Zum Start in den Tag liegt eine dichte Wolkendecke über dem Land. Örtlich ist es neblig und vereinzelt fällt Regen bei milden 19 bis 21 Grad. Am Vormittag bleibt es grau, später ziehen verbreitet örtlich kräftige Schauer auf. Zum Abend lässt der Regen nach. Bei 15 bis 18 Grad wird es kühler.
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3: Hallo liebe Autofahrer, auf der B51 ist zwischen Milchhofbrücke und B68 ab Ende des Berufsverkehrs bis Montagabend gesperrt.
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1: Ich bin Diana Kramer. Bei der katastrophalen Sturzflut in der Gebirgsregion zwischen Nepal und China sind nach jüngsten Angaben der nepalesischen Polizei mehr als 470 Menschen ums Leben gekommen. Mehr als 1500 wurden gerettet, darunter viele Verletzte. Es können auch Tage dauern, um ein klares Bild vom Ausmaß der Katastrophe zu bekommen, heißt es. Es wird vermutet, dass auch die Zahl der Opfer noch steigen wird. Mehr als 1400 Menschen gelten weiterhin als vermisst. Der Absturz einer Germanwings-Maschine in den Alpen mit 150 Toten ist auch nach mehr als 10 Jahren juristisch noch nicht abgeschlossen. Ab heute wird in Braunschweig in einem neuen Verfahren um zusätzlichen Schadenersatz gestritten. Hinterbliebene fordern bis zu 110.000 Euro vom Staat.
2: Der Co-Pilot hat die Maschine damals bewusst zum Absturz gebracht. Zu diesem Ergebnis kommen die offiziellen Untersuchungen. Ein Arzt hatte 2 Wochen vorher eine mögliche Psychose festgestellt. Die Lufthansa zahlte den Hinterbliebenen mehrere 10.000 Euro. Einige fordern noch Geld vom Staat. Denn der ist verantwortlich für die flugmedizinischen Untersuchungen der Crew. Die hätte der Co-Pilot gar nicht bestehen dürfen, sagen die Kläger. Ob das Gericht das auch so sieht, ist aber unklar. Es könnte die Klage auch zurückweisen. Thomas Bremser, Redaktion.
1: Die Grünen fordern die Bundesregierung angesichts der niedrigen Füllstände der Gasspeicher zum Handeln auf. Die Regierung müsse jetzt einen Gipfel zur Versorgungssicherheit mit Gas machen, sagte der Energiepolitiker Michael Kellner. Es sei frustrierend, schon wieder über leere Gasspeicher sprechen zu müssen, aber die Lage sei ernst. Die Füllstände der Gasspeicher lägen nur bei 52% und es sei unklar, wieso die Speicherziele erreicht werden sollten, sagte er. Damit zum Sport. Heute Abend startet die Bundesliga. Meister Bayern München eröffnet mit einem Heimspiel gegen den VfB Stuttgart die 64. Saison.
3: Mit 16 Punkten Vorsprung sicherten sich die Bayern in der letzten Saison den Titel. Und die große Frage ist natürlich, kann sie ein Team stoppen und die Liga zumindest ganz oben etwas spannender machen? Vize Dortmund, der sich gut verstärkt hat, Leipzig oder vielleicht auch der erste Gegner der Bayern aus Stuttgart? 14 Auftaktspiele in Serie haben die Münchner nicht verloren bei 12 Siegen. Thomas Thonfeld, Sportredaktion.
1: Anstoß in München ist heute um 20.30 Uhr.
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4: 16 Grad aktuell in Fürstenau, 17 Grad aktuell in Diepholz. Ihr habt den wahrscheinlich schon gerade erkannt, ne? Ich wollte den Sonnencheck machen. Das funktioniert heute auch. Die Sonnenaufgang heute über Osnabrück in der Weser-Ems-Region. Feierabend für die Sonne um 20 Uhr und 24 Minuten. Wir haben es heute mit relativ vielen Wolken zu tun. Da kennen wir eine Sonnenscheindauer, die beträgt nämlich heute 3 Stunden in Belm. 4 Sonnenstunden gibt es heute in Werlte. Heute Morgen ist hier und da auch noch ein bisschen Dunst oder Nebel am Start, aber dann kommt Richtung Vormittag schon die Sonne raus und dann beginnt es zu brodeln. Ab heute Mittag, Nachmittag gibt es dann wieder Schauer und Gewitter, können stellenweise auch wieder kräftig ausfallen. Tageshöchstwerte liegen heute bei schwülwarmen 23 Grad. Der Winter wieder zu böig aus südlichen Richtungen. Heute Abend beruhigt sich das Ganze wieder. Die kommende Nacht ist sternenklar und es kühlt sich ab bis auf 14 Grad. Der Radio Osnabrück 3-Tage-Trend, unser Wochenendwetter, gibt eine ganze große Wundertüte. Sonne, Wolken, Schauer und Wind, Höchstwerte zwischen 19 und 22 Grad.
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4: Um 4:06, moin liebe Autofahrer, Hinweis für die Autobahn 30, Osnabrück in Richtung Rheine, zwischen Rheine-Kanalhafen und Rheine steht ein defekter LKW auf dem Standstreifen in der Baustelle. Deswegen ist hier aktuell nur ein Fahrstreifen frei. Plant das bitte mit ein und fahrt vorsichtig an diesen defekten LKW ran. Und ein Hinweis für die B51 GM-Hütte in Richtung Osnabrück, die wird ab dem Ende des Berufsverkehrs, so gegen 9 wahrscheinlich, zwischen der Milchhofbrücke und der B68 gesperrt. Das Ganze aufgrund von Bauarbeiten dauert bis Montagabend, da kommt er nicht rein. Außerdem wird geblitzt heute Morgen. Unter anderem in Haselünne an der B213. Dann steht ein Anhänger in Lechtigen an der Osnabrücker Straße, und zwar im Bereich der Sporthalle bei Tempo 30. Und der Landkreis Osnabrück, der ist heute planmäßig in Haßbergen unterwegs. Und wenn ihr Ergänzungen für uns habt, Staus, Blitzer, Gefahrenstellen, dann tut mir doch einfach einen Gefallen. Meldet euch kurz 0541 7 70 70 50. Ihr könnt anrufen, ihr könnt eine WhatsApp schicken, Text, Sprachnachricht, alles funktioniert. Radio Osnabrück sagt schon mal vielen lieben Dank und wünscht eine gute Fahrt.
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4: Wir starten durch den Freitag mit der Musik eures Lebens. Michael Jackson gibt's jetzt mit Thriller. Mein Name ist Thomas. Morgen.
6: Morgen, die Damen.

0: Habt ihr Lust auf einen neuen tierischen Mitbewohner? Falls ja, dann spitzt jetzt mal eure Öhrchen. Radio Osnabrück ist hier am Freitagmorgen 12 Minuten nach 6 auf dem Weg in Richtung Wochenende. Insgesamt 30 Katzen suchen ihr ein neues Zuhause. Warum und vor allen Dingen, woher die Tiere kommen, das verrät uns jetzt Radio Osnabrück-Kollegin Steffi.
1: Die Tiere waren Mitte Juli vom Veterinärdienst für Stadt und Landkreis Osnabrück im nördlichen Kreisgebiet in Obhut genommen worden. Stark verwahrlost, hochgradig von Parasiten befallen, abgemagert, teilweise verletzt. Tierschutzwidrige Haltungsbedingungen also. Gegen die Tierhalter wurde demnach ein Haltungs- und Betreuungsverbot ausgesprochen.
0: Absolut nachvollziehbar. Wo sind die Kätzchen jetzt aktuell untergebracht?
1: Also die Tiere mussten vorläufig in einer Katzenpension untergebracht werden. Alle Tierheime und Tierschutzorganisationen im Umkreis konnten nämlich keine Tiere mehr aufnehmen. Die Katzen wurden jedenfalls unverzüglich nach Geschlechtern getrennt, medizinisch versorgt, sind kastriert, falls es das Alter zulässt, gechippt, geimpft und auch entwurmt.
0: Heißt also, dass es den Tieren mittlerweile wieder ganz gut geht. Und jetzt, wo es den Tierchen wieder besser geht, da können sie vermittelt werden.
1: Genau, es handelt sich überwiegend um jüngere Tiere, ganz niedlich, meist in schwarz-grau getigert, schwarz-weiß. Ein Teil der Katzen ist zahm, aber nicht alle. Einige sind nicht so an Menschen gewöhnt und auch extrem scheu. Da wäre so eine Haltung in der Wohnung nicht geeignet, sondern eher die Haltung auf Bauernhöfen. Insbesondere für diese Tiere werden dringend Interessenten gesucht. Wer da Interesse hat, die Tiere aufzunehmen, der kann sich per E-Mail melden, und zwar mit Namen und Kontaktdaten an tierschutz@lkos.de.
0: 30 Katzen suchen ein neues Zuhause. Außerdem hat uns der Landkreis verraten, dass die Zahl erheblich vernachlässigter Tiere in den letzten Jahren stark zugenommen hat. Allein in diesem Jahr haben die Kreisveterinäre bereits 61 Katzen und 5 Hunde mitnehmen und anderswo unterbringen müssen. Falls ihr Interesse habt, falls das Ganze eben gerade zu schnell ging, gerne noch eine WhatsApp schicken an uns 0541 77 70 50. Dann gibt es die Kandidaten, beziehungsweise die Kontaktdaten normal von uns. Radio Osnabrück ist hier, 6.14 Uhr. Wir starten durch in Richtung Wochenende. Altes Sprichwort sagt ja, Swedish House Mafia am Morgen vertreibt Kummer und Sorgen. Das ist einfach nicht so, ne?

88,6 ist Radio Osnabrück perfekt geweckt auf dem Weg in Richtung Wochenende. Mit uns, mit Radio Osnabrück, da entdeckt er regelmäßig neue Musik. Jetzt zum Beispiel die neue Single von Real Garvey, die heißt The Rivers und die ist ganz neu hier bei uns bei Radio Osnabrück. Hört mal.

0: 7 vor halb 7 ist Radio Osnabrück perfekt geweckt. Gleich um 6:30 gibt es die Radio Osnabrück Regionalnachrichten. Ihr wisst ja, bei uns bei Radio Osnabrück, da hört ihr, was los ist. Vorher gibt es eine aktuelle Mucke auf eure Ohren. Baby Rexha, David Guetta, Sad Girls, kommt sofort.
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1: Im Studio Alex, guten Morgen. In Friseute ist ein Lkw-Fahrer in einen Gülleanhänger gefallen und lebensgefährlich verletzt worden. Der Unfall hat sich am frühen gestrigen Abend in einem Landwirtschaftsbetrieb im Ortsteil Hainfelde ereignet. Der 46-Jährige ist von der Feuerwehr aus dem Auflieger geborgen worden. Anschließend ist er in ein Krankenhaus gebracht worden. Warum er gestürzt ist, ist noch unklar. Gestern Vormittag ist in Wallenhorst eine Maschine in einer Versuchswerkstatt der Hochschule Osnabrück in Brand geraten. Die Werkstatt liegt an der Straße zum Gruthügel. Es hat eine starke Rauchentwicklung gegeben. Die Straße ist zeitweise voll gesperrt worden. Verletzt wurde niemand. Der Schaden beträgt rund 100.000 Euro. In den vergangenen Tagen hat ein falscher Nachbar im Osnabrücker Stadtteil Schinkel mehrfach Bargeld ergaunert. Der unbekannte Mann hat sich an Haustüren als neuer Nachbar ausgegeben. Er hat Bewohner mit verschiedenen Geschichten um Geld gebeten. Betroffen waren unter anderem die Mindener Straße, der Wegrott und der Kassmannsweg. Die Polizei sucht Zeugen und warnt vor dieser Betrugsmasche. In der Nacht hat es in Bad Bentheim in einer Produktionshalle eines Holzverarbeitungsbetriebs gebrannt. Durch das Feuer ist das Dach der Halle eingestürzt. Verletzt wurde niemand. Der Schaden wird auf mindestens 500.000 Euro geschätzt. Die Ursache des Brandes wird weiter untersucht. Der verurteilte Windkraftbetrüger Hendrik Holt aus Haselünne ist abgetaucht. Er ist am Dienstag nicht von einem genehmigten Ausgang in ein Gefängnis bei Berlin zurückgekehrt. Seitdem wird nach ihm gefahndet. Holt ist 2022 in Osnabrück zu einer mehrjährigen Haftstrafe verurteilt worden. Er hatte internationale Energiekonzerne mit erfundenen Windparkprojekten um Millionenbeträge gebracht. Zwischen den Hauptbahnhöfen Osnabrück und Bielefeld fallen bis Sonntag in den späten Abend- und Nachtstunden Regionalzüge der Linie RB75 aus. Die Ausfälle gelten jeweils zwischen 21.30 Uhr und 2.30 Uhr. Grund sind Instandhaltungsarbeiten an der Strecke. Ein Ersatzverkehr mit Bussen ist eingerichtet. Fahrräder dürfen in den Bussen nicht mitgenommen werden. Ab Montag soll der Bahnverkehr wieder wie gewohnt laufen. Soweit die Radio Osnabrück Regionalnachrichten. 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
2: 14 Grad messen wir aktuell in Pier, 17 Grad aktuell in Twiest und diese 14 bzw. 17 Grad, die fühlen sich richtig tropisch an, finde ich. Viele Wolken außerdem am Start über Osnabrück und der Weser-Ems-Region. So geht's auch weiter. Im Laufe des Vormittags bricht mal wieder die Sonne durch. Ab heute Mittag entwickeln sich dann Schauer und Gewitter. Die können stellenweise auch kräftig ausfallen. Tageshöchstwerte heute bei 23 Grad. Dazu gibt's einen Wind, der vor allen Dingen in Schauernähe böch aus südlichen Richtungen weht. Heute Abend ziehen die Wolken dann raus. Die kommende Nacht ist sternenklar. Und es geht runter bis auf 14 Grad. Mehr gerade blödes Timing, weil eigentlich ist ja heute Mondfinsternis. Ein paar Minuten kann man es theoretisch noch sehen, aber wenn ich aus dem Fenster schaue, ich sehe aktuell nur Wolken, also Mondfinsternis. Ach ja, da muss ich mir wieder irgendwie was mit ChatGPT basteln. Das ist auch doof.
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2: Wobei Sonnenfinsternis und Mondfinsternis innerhalb von 2 Wochen, das haben wir glaube ich auch nicht so häufig. So, jetzt genug Nerd-Gelaber auf die Straßen. 6.34 Uhr, moin lieber Autofahrer, bitte aufpassen auf der Autobahn 30, Osnabrück in Richtung Rheine. Zwischen Rheine-Kanalhafen und Rheine steht ein defekter LKW auf dem Standstreifen im Baustellenbereich. Deswegen ist hier nur eine Spur frei, Stop and Go in dem Bereich. Plan das bitte mit ein und plan auch bitte die B51 mit ein, Georgsmarienhütte in Richtung Osnabrück. Die wird nämlich so ab dem Ende des Berufsverkehrs, ab Pi mal Daumen, 9 Uhr zwischen der Milchhofbrücke und der B68 gesperrt. Das Ganze dauert dann bis Montagabend, das auch vielleicht für eure Wochenendplanung. Außerdem wird geblitzt. An der B213 aktuell Herzlake Richtung Haselünne. Zwischen Flechum und Eltern stehen sie aktuell. Danke an Carina. In Lechting kannst du euch erwischen. Hier steht ein Anhänger an der Osnabrücker Straße im Bereich des Sportplatzes. In Wulften steht so eine Kiste an der Belmarstraße an der Bushaltestelle. Und der Landkreis Osnabrück, der steht oder sitzt oder liegt oder was auch immer heute in Hasbergen durch die Gegend. Und macht da Fotos, wenn ihr zu schnell fahrt. Falls ihr diesen Plan durchschaut habt oder falls ihr weitere Dinge gesehen habt, die nicht auf oder an die Straße gehören, dann gerne melden bei uns. 0541 77 50. Ihr sagt es uns, wir sagen es weiter. Radio Osnabrück sagt Dankeschön und wünscht eine gute Fahrt.
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2: Ladies and Gentlemen, es ist Freitag. Auf geht's in den letzten Arbeitstag der Woche. Und dazu natürlich coole Musik. Die Musik eures Lebens. West spielen wir jetzt mit Alane. Mein Name ist Thomas.
4: Da helfen wir.

0: 19 Minuten vor 7, hier ist Radio Osnabrück perfekt geweckt am Freitagmorgen, 28. August 2026. Guck mal ganz kurz in den großen Radio Osnabrück Kalender, hier ist er, der ist so schwer, da steht so wahnsinnig viel drin. Heute, meine sehr verehrten Damen und Herren, ist der Tag der Radiowerbung. Warum das? Heute vor 104 Jahren, da wurde der erste bezahlte Werbespot ausgestrahlt. In New York war das, da wurde dann für 5 Tage lang ein Apartmenthaus beworben. Wir sind interessanterweise auch ein Sender, bei dem ihr Werbung buchen könnt. Also wenn ihr irgendwas bewerben möchtet, eine Party oder was auch immer, ob Film ist eure Firma oder irgendwie ein cooles Produkt, gerne mal melden, 0541 77 70 50, dann ruft unsere Werbedivision zurück und macht dann einen richtig korrekte, gute Preis. Außerdem sehe ich, ist es heute der Tag der Kirschtasche, Tag der Fliege. Oh, das ist interessant. Ehrentag des Rotweins. Aha, 6:42 Uhr, mal gucken, was haben wir denn hier? Ist also ach, ja. Ich sag da mal ganz vorsichtig Prost.
1: Noch
0: 117
1: Tage bis Weihnachten. Spielst du uns jetzt ein Weihnachtslied, Thomas?
0: Wenn ich Wein trinken würde, dann würde ich sagen ja. Da ich noch keinen Wein getrunken habe, würde ich sagen nein. Wir spielen jetzt die Hoosiers und Choices hier bei uns bei Radio Osnabrück. Perfekt geweckt. Kurzer Blick zur Uhr. 6 Uhr und gleich 43.

0: 7:04 ist Radio Osnabrück perfekt geweckt. Am Freitagmorgen auf geht's in den letzten Arbeitstag der Woche. Wir begleiten ihn natürlich mit der Musik eures Lebens. Daraus gibt's gleich Wham Club Tropicana. Und jetzt gucken wir erstmal, was die Sterne für diesen letzten Freitag im August so Schönes ausgedacht haben.
1: 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Widder.
2: Sport und Bewegung an der frischen Luft liefert Ihnen heute ein ideales Kontrastprogramm zum stressigen Alltag. Am Abend sollten Sie einfach mal die Seele baumeln lassen.
3: Stier.
2: Unvorhergesehenes mag Sie veranlassen, Ihr Tagesprogramm spontan zu ändern. Doch keine Bange. Was sich dafür an Neuem ergibt, wird eine Umstellung wert sein.
3: Zwillinge.
2: Heute geht es bei Ihnen lebhaft zur Sache. Mit einer großen Portion innerer Gelassenheit sind Sie aber bestens auf die Ereignisse des Tages vorbereitet.
3: Krebs.
2: Bleiben Sie auch in einer schwierigen Situation fair. In die Angelegenheiten eines Mitmenschen sollten Sie sich besser nicht unaufgefordert einmischen. Sonst sind Sie unterm Strich der Buhmann.
3: Löwe.
2: Jede Möglichkeit der Ablenkung heißen Sie heute willkommen. Auch Ihre Mitmenschen bemerken es, dass Konzentration zurzeit nicht zu Ihren Stärken zählt.
3: Jungfrau.
2: Die Zeit scheint gekommen, um endlich Ihre Träume umzusetzen. Seien Sie also selbstbewusst, denn so können Sie nicht nur Ihre private, sondern auch Ihre berufliche Situation verbessern.
3: Waage.
2: Eine unsichtbare Barriere scheint Sie daran zu hindern, auf jemanden zuzugehen. Dabei spüren Sie schon länger, dass die Zeit dafür gekommen ist. Nehmen Sie Ihren Mut zusammen.
3: Skorpion.
2: Sie sollten gerade jetzt besonders auf korrekte vertragliche Abmachungen Wert legen. Jemand versucht, Sie übers Ohr zu hauen. Im Zweifelsfall holen Sie sich lieber Rat von Freunden und Verwandten.
3: Schütze.
2: Es lohnt sich, die Aufmerksamkeit nur auf Dinge zu richten, bei denen es in Ihrer Macht steht, sie zu ändern. Alles andere wäre jetzt nur reine Zeitverschwendung.
3: Steinbock.
2: Der Druck, der lange auf Ihren Schultern lastet, fällt nun endlich von Ihnen ab. Das sind ideale Voraussetzungen, um sich an die Zukunftsplanung zu machen.
3: Wassermann.
2: Die letzten Tage hatten es in sich. Sie können sich nun getrost eine Auszeit gönnen. Ihre Erwartungen werden darüber hinaus heute erfüllt, wenn nicht sogar übertroffen.
3: Fische.
2: In einer Finanzangelegenheit könnte eine erfreuliche Wende eintreten. Sie haben dieser Tage gut gehaushaltet und sich einen genauen Überblick über die Sachlage verschafft.

0: 8 vor 7, hier ist Radio Osnabrück, perfekt geweckt, bester Verkehrsservice für Osnabrück und die Wiese MC. Und wir geben euch immer direkt Bescheid, wenn was Wichtiges passiert. Bitte aufpassen auf der Autobahn 2 Dortmund in Richtung Hannover, zwischen Herford-Bad Salzuflen und Herford-Ost. Da gibt es eine Ölspur auf der linken Fahrspur. Bitte aufpassen auf der A2 Dortmund-Hannover. Eine Ölspur zwischen Herford-Bad Salzuflen und Herford-Ost auf der linken Spur. Passt bitte auf, Radio Osnabrück wünscht euch eine gute Fahrt und bringt euch gleich um 7 auf den neuesten Stand der Dinge, das Neueste aus Deutschland und der Welt in Radio Osnabrück Nachrichten. Und danach schicken wir euch in den Freitag mit so cooler Musik. Hört mal. Kim Wild und UK ist mit dabei. Gleich erst 7 Uhr. Aber wir haben auch aktuelle Musik für euch am Start von Kygo. Hammertrons aus Norwegen. Save my love. Also ich, ne? Ich würde dranbleiben.
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1: Ich bin Diana Kramer. Die Grünen fordern die Bundesregierung angesichts der niedrigen Füllstände der Gasspeicher zum Handeln auf. Die Regierung müsse jetzt einen Krisengipfel zur Versorgungssicherheit einberufen, sagte der Energiepolitiker Michael Kellner.
2: Die Grünen unterstützen damit einen Antrag der Linken für eine Sondersitzung des Bundestagsausschusses für Wirtschaft und Energie. Die Lage sei ernst, da die Füllstände der Gasspeicher bei nur 52% lägen. Ohne schnelle Lösungen werde der Winter teuer für Industrie und Haushalte. Das Wirtschaftsministerium dagegen betont, dass im kommenden Winter keine Gasmangellage zu erwarten ist. Entscheidend sei nicht nur der Speicherfüllstand, sondern zum Beispiel auch laufende Pipeline- und Flüssigerdgasimporte. Fiona Reinhardt, Nachrichtenredaktion.
1: Nach der verheerenden Sturzflut im Himalaya-Gebirge zwischen China und Nepal müssen die Rettungskräfte in den kommenden Tagen mit weiteren Regenfällen rechnen. In der Region werden immer noch mehr als 1.400 Menschen vermisst. Darunter sind auch viele Touristen. Die Behörden bestätigten bisher über 470 Todesopfer.
3: Neben den Regenfällen sind die Behörden in China außerdem über einen See besorgt, der sich nach der Sturzflut neu angestaut hatte. Sollte dieser brechen, könnte eine weitere Sturzflut die Arbeiten der Rettungskräfte beeinträchtigen. In Nepal suchen die Behörden weiter nach Vermissten. Die Lage der Deutschen ist noch unklar. Zudem sagte die Polizei, dass es mitunter schwierig sei, die Leichen zu identifizieren, denn die Flut hatte ihre Körper stark beeinträchtigt. Aus Peking, Johannes Neudecker.
1: Die Fraktionsspitzen von Union und SPD beenden heute ihre zweitägige Klausurtagung in Münster, bei der sie ihre Arbeit der nächsten Monate vorbereiten. Im Mittelpunkt steht das vor der Sommerpause im Koalitionsausschuss beschlossene Reformpaket zum Umbau der Sozialsysteme. Damit zum Fußball. Der FC Bayern und der VfB Stuttgart eröffnen heute die 64. Bundesliga-Saison. Die neue Spielzeit beginnt damit praktisch, wie die letzte aufgehört hat. Vor 3 Monaten besiegten die Bayern im DFB-Pokalfinale in Berlin die Stuttgarter mit 3:0. Anstoß in München ist heute um 20.30 Uhr. Und der SC Freiburg ist souverän in die Ligaphase der Conference League eingezogen. Die Freiburger setzten sich im Playoff-Rückspiel gegen den FC Motherwell mit 4:1 durch. Schon das Hinspiel in Schottland hatte der SC mit 3:1 gewonnen.
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4: 14 tropische Grad aktuell in Gerde, 15 tropische Grad aktuell in Emsteck. Jetzt fragt euch, warum tropisch? Geht mal raus. Ich habe mich heute Morgen erschrocken, wie warm das war. War auch eine stellenweise unruhige Nacht hier bei uns über Osnabrück und der Weser-Ems-Region. Über dem südlichen Emsland, dem Adland rüber bis Vechta gab es viel Blitz und Donner. Ich bin auch ein paar Mal geweckt worden, dachte, es wieder Paparazzis vor der Tür, aber nee, es war ein Gewitter. Heute Morgen, wenn wir aus dem Fenster schauen, viele Wolken. Später kommt auch mal eine Sonne raus. Ab heute Mittag ziehen dann Schauer und Gewitter durch. Die können stellenweise auch kräftig ausfallen. Tageshöchstwert erreicht heute schwülwarme 23 Grad. Der Wind, der wird dazu böig aus südlichen Richtungen. Heute Abend beruhigt sich alles wieder so ein bisschen. Die kommende Nacht ist sternklar und es geht runter bis auf 14 Grad. Der Radio Osnabrück 3-Tage-Trend. Unser Wochenendwetter wird so eine wilde Wundertüte in den nächsten Tagen. Es gibt Sonne, Wolken, Schauer, Wind. Das alles bei Höchstwerten zwischen 19 und 22 Grad.
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4: Gleich 4:07. Moin, liebe Autofahrer, bitte aufpassen auf der Autobahn 2 Dortmund in Richtung Hannover. Zwischen Herford-Bad Salzuflen und Herford-Ost, da gibt es eine Ölspur auf dem linken Fahrstreifen, die bitte vorsichtig fahren. Und wir haben Hinweis für die Autobahn 30 Osnabrück-Rheine. Zwischen Rheine-Kanalhafen und Rheine steht ein defekter LKW auf dem Standstreifen in der Baustelle. Deswegen ist hier aktuell nur ein Fahrstreifen frei. Bitte vorsichtig ranfahren, sagt die Polizei. Und ich habe noch einen Hinweis für die B51, Georgs-Marienhütte in Richtung Osnabrück, die wird so ab 9 Uhr Pi mal Daumen, also nach dem Berufsverkehr gesperrt zwischen der Milchhofbrücke und der B68 für Bauarbeiten. Das Ganze dauert bis Montagabend. Das schon mal für euren Sonntagsausflug einplanen. Es wird geblitzt. Wir hören ganz kurz in die Hotline. Kuckuck.
5: Ja, moin. Hier ist der Martin.
4: Moin, Martin.
5: Auf der alten B68 der Osnabrücker Straße in Lechting, Höhe des Sportplatzes, Richtung Osnabrück, steht der Blitzeranhänger.
4: Alles klar. Vielen Dank fürs Melden, Martin. Lechting, Osnabrücker Straße am Sportplatz bei Tempo 30. An der B213 kannst du euch erwischen. Herzlake Richtung Haslünne und zwar zwischen Flechum und Eltern an der altbekannten Stelle. Hat Sonja gerade nochmal getickert. Längerich Emsland wird geblitzt an der Herzlaker Straße. In Wulften steht ein Anhänger an der Bellmerstraße im Bereich der Bushaltestelle. Und der Landkreis Osnabrück, der blitzt heute planmäßig in Hasbergen. Habt ihr auch noch was gesehen? Dann gerne melden bei uns. 0541 7 70 70 50. Dann sagen wir es nämlich allen. Radio Osnabrück sagt vielen Dank und wünscht eine gute Fahrt.
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4: Und ich schicke euch jetzt ganz sanft in diesen Freitag.
6: Oh, da krieg ich gleich Gänsehaut.
4: So schlimm? Okay, dann lass ich's. Mein Name ist Thomas. Moin.

7:09 hier ist Radio Osnabrück, bester Verkehrsservice für Osnabrück und die Weser-Ems-Region. Immer direkt informiert, wenn was Wichtiges passiert. Vorsicht bitte auf der Autobahn 33 Osnabrück in Richtung Bielefeld zwischen Haderberg und Borklo, Kloster Ösede. Liegen Spanngurte auf der Autobahn, bitte aufpassen auf der 33 Osnabrück-Bielefeld. Spanngurte zwischen Haderberg und Borklo, Kloster Ösede. Passt ihr bitte auf, Radio Osnabrück wünscht euch eine gute Fahrt.

0: An diesem Wochenende der Witz in Bramsche sportlich. Guten Morgen, Radio Osnabrück ist hier, perfekt geweckt, am Freitagmorgen 13 Minuten nach 7, Sand unter den Füßen, sportlicher Wettkampf, ausgelassene Stimmung, all das wartet morgen und übermorgen im Bramsche auf euch. Falls ihr euch sportlich betätigen möchtet und nebenbei noch eine ganze Menge Spaß haben möchtet, dann solltet ihr auf jeden Fall dieses Wochenende frei halten und nach Bramsche fahren, denn dann, sagt Klaus Sandhaus, Geschäftsführer vom Stadtmarketing Bramsche,
1: holen wir den Sport genau dahin, wo er hingehört, in die Mitte der Stadt. Bei unserem Beachsport-Event am Samstag wird es ein Beachvolleyball-Turnier geben und am Sonntag ein Beach-Tennis-Turnier, beides auf dem Marktplatz.
0: Tja, und los geht's schon heute Abend, nämlich mit einem Flohmarkt und einer Art freiem Training. Da kann jeder schon mal so ein bisschen für die nächsten Tage üben. Diese Veranstaltung findet mittlerweile zum zweiten Mal statt. Gespielt wird auf Sand und um sowas umsetzen zu können, da braucht man eine ganze Menge helfende Hände und die gibt's zum Glück in Bramsche.
1: Unter anderem ein ortsansässiges Tiefbauunternehmen, was uns mit Sand aushilft. Wir haben ein Modeunternehmen, was uns sponsort. Wir haben den Niedersächsischen Basketballverband als Unterstützer und natürlich die Vereine vor Ort.
0: Etwa 30 LKW-Ladungen Sand werden auf dem Bramscher Marktplatz verteilt bzw. sind da verteilt worden. Werden natürlich später wieder recycelt, werden also nicht verschwendet. Wir fassen zusammen, es gibt Sport, es gibt Sand, es gibt heute Abend einen Flohmarkt, es gibt auch Live-Mucke und zwar
1: ein Konzert mit den 30 Toes am Samstagabend ab 18 Uhr auf dem Kirchplatz.
0: Na, das sieht an einem richtig runden Programm. Heute Abend Flohmarkt, am Samstag, Sonntag Sport und am Samstagabend Live-Musik. Das ist alles auf dem Bramscher Marktplatz. Also ich würde auf jeden Fall hinfahren, würde ich sagen. Infos dazu gab es von Klaus Sandhaus, Geschäftsführer Stadtmarketing Bramsch. Und hier ist Radio Osnabrück um gleich 7:15.

Hier Britney bei uns bei Radio aus Hamburg. Perfekt geweckt ist im Freitagmorgen. Habt ihr Bock auf ein bisschen Kultmucke? Gibt's jetzt. Von ABBA aus dem Jahr 76. Knowing Me, Knowing You. Fenster auf, Arm raus, ABBA singen. Jetzt.

0: vor halb acht ist Radio Osnabrück perfekt geweckt am Freitagmorgen. Gleich werdet ihr perfekt informiert in den Radio Osnabrück Regionalnachricht um halb. 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
2: Im Studio Alex, guten Morgen. In Frieseute ist ein Lkw-Fahrer in einen Gülle-Anhänger gefallen. Der Unfall ist gestern Abend in Hainfelde passiert. Der 46-Jährige ist lebensgefährlich verletzt worden. Feuerwehrkräfte haben ihn geborgen und in ein Krankenhaus gebracht. Der Anhänger war leer. In Wallenhorst ist gestern Vormittag eine Maschine in einer Versuchswerkstatt in Brand geraten. Die Werkstatt gehört zur Hochschule Osnabrück. Es hat eine starke Rauchentwicklung gegeben. Die Straße zum Gruthügel ist zeitweise voll gesperrt worden. Verletzt wurde niemand. Der Schaden liegt bei 100.000 Euro. In einem Juweliergeschäft in Bersenbrück sind drei Schmuckstücke gestohlen worden. Ein Mann und eine Frau hatten sich den Schmuck zeigen lassen. Sie hatten vorgegeben, mit Bargeld bezahlen zu wollen. Dann sind sie zur nahegelegenen Bank gegangen und nicht zurückgekommen. Die Polizei fahndet nach dem Duo und sucht Zeugen. Der Windkraftbetrüger Hendrik Holt aus Haselünne ist abgetaucht. Er ist am Dienstag nicht von einem genehmigten Freigang in ein Gefängnis bei Berlin zurückgekehrt. Seitdem wird nach ihm gefahndet. Holt ist 2022 in Osnabrück zu einer mehrjährigen Haftstrafe verurteilt worden. Er hatte Windparkprojekte angeboten und dafür Millionenbeträge verlangt. In Bad Bentheim hat es in der Nacht in einer Produktionshalle eines Holzverarbeitungsbetriebs gebrannt. Das Dach der Halle ist eingestürzt. Der Schaden wird auf mindestens 500.000 Euro geschätzt. Verletzt wurde niemand. Die Ursache des Brandes wird weiter untersucht. Zwischen Osnabrück und Bielefeld fallen bis Sonntag in den späten Abend- und Nachtstunden Regionalzüge der Linie RB 75 aus. Die Ausfälle gelten jeweils zwischen 21.30 Uhr und 2.30 Uhr. Grund sind Instandhaltungsarbeiten an der Strecke. Es fahren Ersatzbusse. Fahrräder dürfen in den Bussen nicht mitgenommen werden. Ab Montag soll der Bahnverkehr wieder normal laufen. Soweit die Radio Osnabrück Regionalnachrichten. 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
3: Aktuell tropische 14 Grad in Haßbergen, ebenso schwülwarme 16 Grad in Damme. Wir haben es heute Morgen mit vielen Wolken zu tun hier bei uns über Osnabrück und der Weser-Ems-Region. Dunst, Nebel dürfte sich so langsam aufgelöst haben, denke ich mal. Im Laufe des Vormittags, da versucht dann die Sonne rauszukommen, schafft sie auch. So 3 bis 4 Sonnenstunden können wir heute Abend ins Poesiealbum schreiben. Aber da fängt es an zu brodeln und ab heute Nachmittag gibt es dann teilweise kräftige Schauer und Gewitter. Tageshöchstwerte heute schwülwarme 23 Grad. Dazu gibt es einen Böigenwind aus südlich Richtungen. Heute Abend beruhigt sich das Ganze wieder. Die kommende Nacht ist sternenklar. Wir können durchlüften. Es geht runter bis auf 14 Grad.
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3: Gleich 4:30. Moin, liebe Autofahrer. Einmal Hinweis für die Autobahn 2 Dortmund in Richtung Hannover. Die Ausfahrt Herford-Ost ist hier aktuell gesperrt. Hier gibt es nämlich eine Ölspur auf dem Verzögerungsstreifen. Also da bitte nicht runterfahren. Und ein Hinweis für die B51 GM-Hütte in Richtung Osnabrück. Die wird so in einer knappen 3,5 Stunden, denke ich mir, zum Ende des Berufsverkehrs, heißt so schön, zwischen der Milchhofbrücke und der B68 gesperrt. Grund sind Bauarbeiten. Das Ganze dauert bis Montagabend. Ansonsten lübt es, aber es wird geblitzt. Unter anderem in Wulften, hier steht ein Anhänger in der Bellmerstraße im Bereich der Bushaltestelle. In Vechta kannst du euch erwischen am Fisbecker Damm statt auswärts. In Sürge stehen sie aktuell Waldhöfe Richtung Eisten, danke Martina. In Löding wird an der Harmstorper Straße geblitzt. In Lengerich-Emsland stehen sie an der Herzlacker Straße. In Lechting kannst du euch an der Osnabrücker Straße erwischen. Hier steht ein Anhänger im Bereich des Sportplatzes bei Tempo 30. An der B213 teure Fotos Herzlake Richtung Haselünne und zwar zwischen Flechum und Eltern, einer altbekannten Stelle. Und der Landkreis Osnabrück, der blitzt heute planmäßig in Haßbergen. Und wenn ihr Ergänzungen habt, dann einfach melden bei uns. 0541 7 70 70 50. Dann sagen wir es nämlich allen. Radio Osnabrück sagt noch was. Dankeschön. Und noch was. Gute Fahrt.
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3: Aufgezählt den Freitag. Wir haben gerade eine ganz liebe WhatsApp bekommen unter 0541 7 70 70 50. Würdet ihr für meinen Mann Joan Jett I Love Rock'n'Roll zum Geburtstag spielen? Liebe Grüße, Lena und Mia. Machen wir. Und mehr Musikwünsche gibt's morgen bei uns ab 10. Mein Name ist Thomas. Moin.

0: Freitag ist Radio Osnabrück perfekt geweckt, 7 und 41 Minuten. Es geht mit Vollgas in den letzten Arbeitstag der Woche und wir von Radio Osnabrück, wir werden diesen Tag natürlich unterstützend begleiten mit der Musik eures Lebens und natürlich einem neuen Morningstarter. Jetzt gibt's Coldplay und Clocks.
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Freitag ist Radio Osnabrück perfekt geweckt. 9 Minuten vor 8. Gleich um 8 gibt es die Radio Osnabrück Nachrichten. Und nach 8, da könnt ihr schon mal so ein bisschen das Tanzbein schwingen.

0: vorbereitet direkt nach 8. Don't go von Yazoo. Don't go und stay, das heißt doch einfach nur, ja, dranbleiben, ne?
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1: Ich bin Diana Kramer. Mehr als 10 Jahre nach dem Absturz einer Germanwings-Maschine in den Alpen mit 150 Toten ist die Tragödie juristisch immer noch nicht abgeschlossen. Ab heute geht es in Braunschweig in einem neuen Verfahren um zusätzliche Schadenersatzzahlungen. Hinterbliebene fordern bis zu 110.000 Euro vom Staat.
2: Der Co-Pilot hat die Maschine damals bewusst zum Absturz gebracht. Zu diesem Ergebnis kommen die offiziellen Untersuchungen. Ein Arzt hatte 2 Wochen vorher eine mögliche Psychose festgestellt. Die Lufthansa zahlte den Hinterbliebenen mehrere 10.000 Euro. Einige fordern noch Geld vom Staat. Denn der ist verantwortlich für die flugmedizinischen Untersuchungen der Crew. Die hätte der Co-Pilot gar nicht bestehen dürfen, sagen die Kläger. Ob das Gericht das auch so sieht, ist aber unklar. Es könnte die Klage auch zurückweisen. Thomas Bremser, Redaktion.
1: Bei der katastrophalen Sturzflut in der Gebirgsregion zwischen Nepal und China sind nach aktuellen Angaben der nepalesischen Polizei mehr als 470 Menschen ums Leben gekommen. Mehr als 1.500 wurden gerettet. Es wird aber befürchtet, dass die Zahl der Opfer noch steigen könnte. Mehr als 1.400 Menschen gelten weiterhin als vermisst, darunter auch noch viele Touristen. Die Grünen fordern die Bundesregierung angesichts der niedrigen Füllstände der Gasspeicher zum Handeln auf. Die Regierung müsse jetzt einen Krisengipfel zur Versorgungssicherheit einberufen, sagte der grünen Energiepolitiker Michael Kellner. Die Lage sei ernst. Die Füllstände der Gasspeicher lägen nur bei 52% und es sei unklar, wie die Speicherziele vor dem Winter erreicht werden sollten. Damit zum Sport. Heute Abend startet wieder die Bundesliga. Im Auftaktspiel ist der VfB Stuttgart zu Gast beim Meister FC Bayern München.
3: Mit 16 Punkten Vorsprung sicherten sich die Bayern in der letzten Saison den Titel. Und die große Frage ist natürlich, kann sie ein Team stoppen und die Liga zumindest ganz oben etwas spannender machen? Vize Dortmund, der sich gut verstärkt hat, Leipzig oder vielleicht auch der erste Gegner der Bayern aus Stuttgart? 14 Auftaktspiele in Serie haben die Münchner nicht verloren bei 12 Siegen. Und einer unter den 75.000 im Stadion wird heute ganz genau hingucken. Jürgen Klopp, der neue Bundestrainer. Thomas Thonfeld, Sportredaktion.
1: Anstoß in München ist um 20.30 Uhr.
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4: 14 Grad messen wir aktuell in Foxtrup, 16 Grad aktuell in Barnsdorf. 3 Sonnenstunden gibt es heute in Bohmte, bis zu 4 Sonnenstunden gibt es heute in Meppen an diesem Freitag. Heute Morgen aktuell viele Wolken, hier und da noch ein bisschen Dunst oder Nebel am Start, aber im Laufe des Vormittags kommt die Sonne raus. Jetzt können Sie denken, wird ein schöner Tag. Nie, ja, schön ist immer relativ. Es beginnt nämlich so ein bisschen zu brodeln. Ab heute Nachmittag gibt es nämlich Schauer und Gewitter, können stellenweise kräftig ausfallen hier bei uns über Osnabrück und der Weser-Ems-Region. Tageshöchstwerte heute schwülwarme 23 Grad, dazu weht ein böiger Wind aus südlichen Richtungen. Heute Abend, da beruhigt sich das Wetter, die kommende Nacht ist dann meistens sternenklar. Es kühlt sich ab bis auf 14 Grad. Der Radio Osnabrück 3-Tage-Trend, Wundertüte gibt es in den nächsten Tagen. Sonne, Wolken, Schauer, Wind, das ist Wochenendwetterchen hier bei uns. Höchstwerte liegen zwischen 19 und 22 Grad.
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4: 3:08. Moin, liebe Autofahrer, bitte vorsichtig fahren auf der Autobahn 33 Osnabrück in Richtung Bielefeld zwischen dem Kreuz Osnabrück Süd und Haderberg. Da steht ein defekter LKW auf dem Beschleunigungsstreifen. Bitte aufpassen auf der 33 in Richtung Bielefeld. Kaputter LKW zwischen dem Südkreuz und Haderberg auf dem Beschleunigungsstreifen. Passt ihr bitte auf. Autobahn 2 Dortmund in Richtung Hannover. Hier ist aktuell die Ausfahrt Herford Ost gesperrt. Hier wird eine Ölspur auf dem Verzögerungsstreifen beseitigt. Dauert noch so knappe 2 Stunden, hat die Polizei gesagt. Bitte weicht auf andere Ausfahrten aus. Hinweis für die B51, Georgsmarienhütte in Richtung Osnabrück. Die wird in einer knappen Stunde ungefähr gesperrt, und zwar zwischen der Milchhofbrücke und der Abfahrt zur B68. Asphaltierungsarbeiten bis Montagabend, das bitte mit einplanen. Stadtverkehr Osnabrück, hier stockt es auf dem Hasterweg in Richtung Bramscher Straße, aktuell 5 Minuten plus. Außerdem wird geblitzt heute Morgen. Unter anderem in Lengerich-Emsland an der Herzlaker Straße, an der B213 kann es euch erwischen. Herzlake Richtung Haselöhne zwischen Flechum und Eltern. In Löningen stehen sie, Hamstrupper Straße, in Söge wird geblitzt, und zwar Waldhöfe in Richtung Eisten. In Wulften habt ihr dann einige gesehen, an der Belmer Straße, und zwar im Bereich der Bushaltestelle, und der Landkreis Osnabrück, der blitzt heute planmäßig in Haßbergen. Und wenn ihr Ergänzungen für uns habt, Staus, Blitzer, Gefahrenstellen, anrufen oder WhatsApp schicken. Textnummer ist die gleiche, Textsprachnachricht, alles funktioniert. Nummer ist die 0541. 0817 70 70 50. Radio Osnabrück sagt vielen Dank und wünscht eine gute Fahrt in Richtung Wochenende.
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4: Am Freitagmorgen heute im Studio Markus Söder. Schönen guten Morgen, Herr Söder.
5: Guten Morgen.
4: Sind Sie ein treuer Fan dieser Sendung? Wie würden Sie die ganze Sendung beschreiben, wenn Sie es mal zusammenfassen müssten?
5: Dort ist im ganzen Jahr nichts richtig gelaufen.
4: Was?
5: Panne über Panne.
4: Ist wirklich so schlimm? Okay, mein Name ist Thomas. Moin.

0: Kultmucke hier bei uns bei Radio Osnabrück perfekt geweckt. Freitagmorgen, 8:11. Ihr von Radio Osnabrück spielt die Musik eures Lebens und ich habe einen richtig fiesen Ohrwurm und bin damit heute Morgen wach geworden, und zwar mit dem Song, ja? Musik von Bruno Mars, nämlich in meinem Kopf. Alter, der Single On My Soul. Und deswegen spielen wir den gleich.
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2: Check 2, was liegt heute an, Kollege Ulu?
3: Guten Morgen, Captain Rudi, Veronika Ferris und der Carsten Maschmeyer haben sich getrennt.
2: Ah, hier, die mit Botox.
3: Ja, wenn man so will, ja.
2: Ja, dann wird diese Trennung wohl in die Gesichtsbücher eingehen. Achtung, Cabin Crew, Fräulein Schieber, bitte ins Cockpit.
4: Ja, Captain.
2: Alles gut, Bein da hinten.
4: Ja, oh, heute ist wieder Fußball-Bundesliga.
2: Der Kai Havertz spielt noch bei Arsenal London, oder?
4: Ich glaube schon. Warum?
2: Ach nee, Quatsch. Bei Ligaspielen gibt's ja gar kein Elfmeterschießen.
4: Heute Abend gibt's doch gleich einen Kracher. Bayern München gegen Stuttgart.
2: Der VfB tritt wahrhaftig gegen München an. Haben die denn gar nichts dazu gelernt?
4: Ich halte ja immer gern zu den kleinen Vereinen, die totalen Außenseiter.
2: Ja, aber Dortmund-Fan zu sein, ist auf Dauer auch peinlich.
4: Ich denke da eher an Elversberg.
2: Ach, die Jenny Elvers spielt da mit.
4: Elversberg, Chef, die Aufsteiger aus dem Saarland.
2: Ich lache mich tot. Der Erstligist aus dem Saarland. Das klingt ja genauso falsch wie Zuckersteuer auf Zero-Getränke.
5: Entschuldigung, das Eckige muss ins Runde.
6: Nein.
2: So, Landerflug oder Tower meldet, aufgrund der Diskussionen um das Tempolimit planen die ersten Clubs schon einen Stadionumbau.
4: Warum das?
2: Naja, dann ist Rasen verboten.
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Minute nach 8. Hier ist Radio Osnabrück perfekt geweckt. Am Freitagmorgen, Ladies and Gentlemen, müsst ihr jetzt richtig stark sein. Gerade im großen Radio Osnabrück-Kalender gesehen, dass heute der Krümel auf die Tastatur-Tag ist. Ja, für alle, die im Computer arbeiten, ich hätte da mal so eine kleine Aufgabe für euch. Schnappt doch mal eure Tastatur, dreht sie mal um und guckt mal, was da rausfällt. Ich probiere es auch mal gerade hier. Sekunde.

0: vor 8:30. Gleich um 8:30 gibt es die Radio Osnabrück Regionalnachrichten, das Neueste aus Osnabrück und der Weser am See. Und ihr wisst ja, bei uns bei Radio Osnabrück, da hört ihr, was los ist.
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6: 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Vorsicht bitte auf der Autobahn 30 Bad Oeynhausen Richtung Osnabrück zwischen Bissendorf und Nattbergen liegen. Fahrzeugteile auf der Autobahn bitte vorsichtig fahren. A30 Bad Oeynhausen Osnabrück. Fahrzeugteile zwischen Bissendorf und Nattbergen. Passt bitte auf. Radio Osnabrück wünscht euch eine gute

0: 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Es ist 8.30 Uhr.
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2: Im Studio Alex. Guten Morgen. In Friseute ist ein Lkw-Fahrer am frühen gestrigen Abend in einen Gülleanhänger gefallen. Der Unfall hat sich in einem Landwirtschaftsbetrieb im Ortsteil Hainfelde ereignet. Der 46-jährige Mann ist lebensgefährlich verletzt worden. Im Auflieger hat sich zum Unfallzeitpunkt keine Gülle befunden. Einsatzkräfte der Feuerwehr haben den Mann geborgen. Er ist in ein Krankenhaus gebracht worden. In einem Juweliergeschäft in der Bersenbrücker Innenstadt hat es am Dienstagnachmittag einen Trickdiebstahl gegeben. Ein Mann und eine Frau haben sich Schmuck zeigen lassen. Sie haben Kaufinteresse vorgetäuscht und 50 Euro übergeben. Anschließend haben sie erklärt, weiteres Bargeld bei einer Bank abheben zu wollen. Die beiden sind nicht zurückgekehrt. Später hat die Mitarbeiterin festgestellt, dass 3 Schmuckstücke fehlen. Die Polizei fahndet nach dem Duo und sucht Zeugen. Der verurteilte Windkraftbetrüger Hendrik Holt aus Haselünne ist abgetaucht. Er ist am Dienstag von einem genehmigten Ausgang nicht in ein Gefängnis bei Berlin zurückgekehrt. Seitdem wird nach ihm gefahndet. Holt ist im Jahr 2020 in Berlin festgenommen worden. Er hat internationale Energiekonzerne mit erfundenen Windparkprojekten um Millionenbeträge gebracht. In Osnabrück ist er im Jahr 2022 zu einer mehrjährigen Gefängnisstrafe verurteilt worden. Im Osnabrücker Stadtteil Schinkel hat ein falscher Nachbar mehrfach Bargeld erbeutet. Der unbekannte Mann hat sich in den vergangenen Tagen als neuer Nachbar ausgegeben. Am Sonntag hat er an der Mindener Straße insgesamt 100 Euro bekommen. Am Montag hat er im Wegrott 20 Euro erhalten. Im Kassmannsweg hat er am selben Tag weitere 85 Euro erbeutet. Die Polizei sucht Zeugen und warnt vor der Betrugsmasche. In Bad Bentheim ist in der Nacht eine Produktionshalle eines Holzverarbeitungsbetriebs in Brand geraten. Das Feuer hat zum Einsturz des Hallendachs geführt. Verletzt worden ist niemand. Der Schaden wird auf mindestens 500.000 Euro geschätzt. Die Brandursache ist bislang ungeklärt. Die Ermittlungen dauern an. Zwischen den Hauptbahnhöfen Osnabrück und Bielefeld fallen bis Sonntag Regionalzüge der Linie RB75 aus. Betroffen sind die späten Abend- und Nachtstunden. Die Ausfälle gelten jeweils zwischen 21.30 Uhr und 2.30 Uhr. Grund sind Instandhaltungsarbeiten an der Strecke. Ein Ersatzverkehr mit Bussen ist eingerichtet. Fahrräder dürfen in den Bussen nicht mitgenommen werden. Ab Montag soll der Bahnverkehr wieder wie gewohnt laufen. Soweit die Radio Osnabrück Regionalnachrichten. 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
4: 16 Grad messen wir aktuell in Eggermühlen, 14 Grad aktuell in Ems-Büren. Das war eine stellenweise unruhige Nacht hier bei uns über Osnabrück und der Weser-Ems-Region, vor allen Dingen über dem südlichen Emsland, dem Adlern bis über den Fechter. Da gab es eine ganze Menge Blitz und Donner. Aktuell viele Wolken über uns am Start. Später kommt noch eine Sonne raus, so Richtung Vormittag. Aber dann bilden sich Schauer, stellenweise auch kräftige Schauer. Gewitter können mit dabei sein. Tageshöchstwerte liegen heute bei schwülwarmen 23 Grad. Der Wind, der weht dazu böig aus südlichen Richtungen. Heute Abend, da beruhigt sich das Ganze wieder. Die kommende Nacht ist meistens wolkenlos. Es kühlt sich ab bis auf 14 Grad.
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4: 4:30 Uhr. Moin, liebe Autofahrer, bitte aufpassen auf der Autobahn 30 Bad Oeynhausen in Richtung Osnabrück. Zwischen Bissendorf und Nattbergen liegen Fahrzeugteile auf der Autobahn. Ebenfalls bitte Obacht auf der Autobahn 2 Dortmund in Richtung Hannover zwischen Bad Alsen und Rehren. Hier liegen Fahrzeugteile auf der Autobahn. Hinweis für die A2 Dortmund Richtung Hannover. Die Ausfahrt Herford Ost ist aktuell gesperrt. Hier wird eine Ölspur auf dem Verzögerungsstreifen beseitigt. Das Ganze dauert noch so circa 1,5 Stunden. Bitte auf andere Ausfahrten ausweichen und ein Hinweis für die B51 Georgsmarienhütte in Richtung Osnabrück. Die wird zu einer knappen halben Stunde ungefähr gesperrt zwischen der Milchhofbrücke und der B68. Hier wird nämlich neuer Asphalt auf die Straße gepackt. Das Ganze dauert bis Montagabend. Das bitte einplanen. Und plant doch bitte das hier ein. Es wird geblitzt, unter anderem in Kloppenburg am Brookweg. In Lengerich-Emsland kannst du euch erwischen an der Herzlaker Straße. In Dinklage stehen sie aktuell, an der Holdorfer Straße. In Löningen wird am Hamstrupper Straße geblitzt, in Sögel-Waldhöfe und zwar Richtung Eisten bei Tempo 60. Und der Landkreis Osnabrück, der ist heute planmäßig unterwegs in Haßbergen. Und wenn ihr Ergänzungen habt, gerne her damit. 0541 7 70 70 50. Dann sagen wir es nämlich allen. Radio Osnabrück sagt noch was. Vielen Dank und eine gute Fahrt.
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4: Und jetzt geht's musikalisch zurück in meine Realschulzeit tatsächlich. 88 war es, da kam ein Song aus, der klang so ein bisschen, als wäre er viel, viel älter. Soul Sister aus Belgien, The Way to Your Heart. Der damalige Realschüler, der sitzt jetzt im Radio, der heißt Thomas Morgen.
5: Hallo.
4: Morgen.
5: Morgen. Morgen.

0: Morgen ist Radio Osnabrück, perfekt geweckt am Freitagmorgen, 18 Minuten vor 9 und wir begleiten uns ja durch den Tag, morgens im Bad, auf dem Weg zur Arbeit, auf der Arbeit selber, dudeln wir irgendwo im Hintergrund, laufen im Hintergrund und dann läuft neben der Musik plötzlich irgendwas, wo ich denke, das war interessant und dann denkt man sich so, nochmal zurückspulen, das können wir im Radio nicht, aber was wir machen ist, wir stellen einige Beiträge aus unserem Programm in unsere Mediathek und den findet ihr unter radioosnabrück.de/mediathek oder auf unserer kostenlosen Radio 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

10 Minuten von 9 ist Radio Osnabrück perfekt geweckt. Am Freitagmorgen schon mal ganz kurz aufs Freitagswetterchen. Aktuell noch eine ganze Menge Wolken unterwegs über Osnabrück und der Weser-Ems-Region. Lockert jetzt im Laufe des Vormittags auf. Aber es wird kein sonniger Tag. Es warten Schauer und Gewitter auf uns. Vor allen Dingen ab dem Nachmittag geht es dann los. Tageshöchstwert heute schwülwarme 23 Grad. Der Wind, der weht vor allen Dingen, wenn Schauer in der Nähe sind, böig aus südwestlichen Richtungen. Pollen sind auch unterwegs. Wir warten heute mittlere Belastung durch Beifußpollen sowie schwache Belastung durch Ambrosia, Gräser und Wegerichpollen. Wochenendwetterchen schauen wir uns gleich direkt nach 9 an. Bester Verkehrsservice für Osnabrück und die Weser-Ems-Region hat uns gerade gemeldet, dass in Alfhausen die Ampelanlage an der B68 Ecke Waller-Esch ausgefallen ist. Das bitte mit einplanen. 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

0: 7 Minuten von 9 ist Radio Osnabrück perfekt geweckt. Es geht mit großen Schritten in die letzte Frühstückspause dieser Woche. Freitag, Wochenende ist schon quasi in Reichweite. Und deswegen gibt es gleich wieder einen Freitags-Frühstückspausen-Kracher. Dranbleiben.
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1: Ich bin Diana Kramer. Die Grünen fordern die Bundesregierung angesichts der niedrigen Füllstände der Gasspeicher zum Handeln auf. Die Regierung müsse jetzt einen Krisengipfel zur Versorgungssicherheit einberufen, sagte der Energiepolitiker Michael Kellner.
2: Die Grünen unterstützen damit einen Antrag der Linken für eine Sondersitzung des Bundestagsausschusses für Wirtschaft und Energie. Die Lage sei ernst, da die Füllstände der Gasspeicher bei nur 52% lägen. Ohne schnelle Lösungen werde der Winter teuer für Industrie und Haushalte. Das Wirtschaftsministerium dagegen betont, dass im kommenden Winter keine Gasmangellage zu erwarten ist. Entscheidend sei nicht nur der Speicherfüllstand, sondern zum Beispiel auch laufende Pipeline- und Flüssigerdgasimporte. Fiona Reinhardt, Nachrichtenredaktion.
1: Nach der verheerenden Sturzflut im Himalaya-Gebirge zwischen China und Nepal müssen die Rettungskräfte in den kommenden Tagen mit weiteren Regenfällen rechnen. In der Region werden immer noch mehr als 1.400 Menschen vermisst. Darunter sind auch viele Touristen. Die Behörden bestätigten bisher über 470 Todesopfer.
3: Neben den Regenfällen sind die Behörden in China außerdem über einen See besorgt, der sich nach der Sturzflut neu angestaut hatte. Sollte dieser brechen, könnte eine weitere Sturzflut die Arbeiten der Rettungskräfte beeinträchtigen. In Nepal suchen die Behörden weiter nach Vermissten. Die Lage der Deutschen ist noch unklar. Aus Peking, Johannes Neudecker.
1: Der norwegische König Harald ist im Alter von 89 Jahren gestorben. Das teilte das norwegische Königshaus am Morgen mit. Damit ist sein Sohn Hakon der neue König von Norwegen. Harald V. war der am längsten regierende Monarch Europas. Seit Jahren hatte er mit teils schwerwiegenden gesundheitlichen Problemen zu kämpfen. Zum Fußball. Der FC Bayern und der VfB Stuttgart eröffnen heute die 64. Bundesliga-Saison. Die neue Spielzeit beginnt damit praktisch, wie die letzte aufgehört hat. Vor drei Monaten besiegten die Bayern im

0: DFB-Pokalfinale in Berlin die Stuttgarter mit 3:0. Anstoß in München zum Auftaktspiel der Bundesliga-Saison ist heute um 20.30 Uhr. Und der SC Freiburg ist souverän in die Ligaphase der Fußball Conference League eingezogen. Die Freiburger setzten sich nach dem 3:1 im Hinspiel gegen den FC Motherwell aus Schottland im Playoff-Rückspiel mit 4:1 durch.
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2: 21 Grad messen wir aktuell auf unserem Sendemast in Bad Rothenfelde, 16 Grad in Elsneuenburg. Das Frühstückspausenwetterchen besteht aus ganz vielen Wolken. Heute Morgen über Osnabrück und der Weser-Ems-Region Richtung Mittagspause. Da gibt es Wolkenlücken, aber dann ziehen auch schon schnell Schauer und Gewitter auf. Die können hier und da auch kräftig ausfallen. Tageshöchstwerte haben wir so ziemlich erreicht. Es gibt heute schwülwarme 23 Grad. Dazu ein Bögenwind aus südlichen Richtungen. Heute Abend beruhigt sich das Ganze wieder. Die kommende Nacht ist sternenklar und es kühlt sich ja, bis auf 14 Grad. Der Radio Osnabrück 3-Tage-Trend, unser Wochenendwetter, Sonne, Wolken, Schauer, Wind, alles dabei. Höchstwerte zwischen 19 und 22 Grad. 29 Grad ist vielleicht der Wunsch des Gedanken, lieber Moderator. Also 19 bis 22 Grad.
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2: Gleich 9:04. Moin, liebe Autofahrer, bitte vorsichtig fahren auf der Autobahn 2 Dortmund in Richtung Hannover. Zwischen Bad Alsen und Rehren liegen Fahrzeugteile auf der Autobahn. Dann haben wir einen Hinweis für die Autobahn 30 Osnabrück in Richtung Bad Oeynhausen im Kreuz. Osnabrück Süd ist die Überleitung zur A33 Richtung Bielefeld gesperrt. Aber ist ein Kreuz, ihr könnt einmal um die Runde fahren, das sollte funktionieren. Hinweis für die A2 Dortmund-Hannover in der Ausfahrt Herford-Osterwitt, eine Ölspur auf dem Verzögerungsstreifen beseitigt, dauert noch ungefähr so ein Stündchen, deswegen ist die Anschlussstelle gesperrt. Bitte weicht hier auf andere Ausfahrten aus. Hinweis für die B68 in Alfhausen, hier ist die Ampelanlage ausgefahren und zwar an der Kreuzung B68 Wallerisch. Auch das bitte mit einplanen. Und es wird auch fleißig geblitzt heute Morgen hier bei uns in Osnabrück und der Weser-Ems-Region. Unter anderem in Lübeck an der Berliner Straße. In Söge kannst du euch in Waldhöfe erwischen und zwar Richtung Eisten. In Löningen wird geblitzt an der Hanstrupper Straße. Lengerich-Emsler mit dabei. An der Herzlacker Straße stehen sie aktuell. In Dinklage teure Fotos an der Holldorfer Straße. In Kloppenburg, da kannst du euch am Brookweg erwischen. Und der Landkreis Osnabrück, der erwischt euch heute, wenn ein bisschen ungünstig verläuft, in Hasbergen. Falls ihr Ergänzungen habt für uns, Stausblitzer, Gefahrenstellen, gerne melden bei uns. 0541 77 70 50. Ihr sagt's uns. Wir sagen es weiter. Radio Osnabrück sagt vielen lieben Dank und wünscht eine gute Fahrt in Richtung Wochenende. Ist doch Wochenende, oder?
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2: Also richtig, die Wochenende ist noch nicht, aber die Stunden, die laufen runter. Ein paar Stunden machen wir noch zusammen. Ihr vom Radio, ich im Radio. Mein Name ist Thomas und jetzt gibt es einen neuen Frühstückspausenkracher am Freitag. Jeden Morgen, jeden Freitag kurz am 9. Mach's Radio schon mal laut. Hier sind die Village People.

0: Hallihallo, Hallöle, Radio Osnabrück ist hier am Freitag und ihr wisst ja, gleich nach 9:30 gibt es wieder eine neue verrückte halbe Stunde hier bei uns bei Radio Osnabrück. Und ich kann schon mal so ein bisschen spoilern, der erste Song gleich direkt nach 9:30, da geht's zurück in die 50er Jahre. Tatsächlich. Mehr verrate ich noch nicht, ist auf jeden Fall ein richtiger Kracher. Und jetzt wollen wir erstmal gucken, was die Sterne heute so krachen lassen oder halt auch eben nicht.
1: 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Widder.
2: Sport und Bewegung an der frischen Luft liefert Ihnen heute ein ideales Kontrastprogramm zum stressigen Alltag. Am Abend sollten Sie einfach mal die Seele baumeln lassen.
3: Stier.
2: Unvorhergesehenes mag Sie veranlassen, Ihr Tagesprogramm spontan zu ändern. Doch keine Bange. Was sich dafür an Neuem ergibt, wird eine Umstellung wert sein.
3: Zwillinge.
2: Heute geht es bei Ihnen lebhaft zur Sache. Mit einer großen Portion innerer Gelassenheit sind Sie aber bestens auf die Ereignisse des Tages vorbereitet.
3: Krebs.
2: Bleiben Sie auch in einer schwierigen Situation fair. In die Angelegenheiten eines Mitmenschen sollten Sie sich besser nicht unaufgefordert einmischen. Sonst sind Sie unterm Strich der Buhmann.
3: Löwe.
2: Jede Möglichkeit der Ablenkung heißen Sie heute willkommen. Auch Ihre Mitmenschen bemerken es, dass Konzentration zurzeit nicht zu Ihren Stärken zählt.
3: Jungfrau.
2: Die Zeit scheint gekommen, um endlich Ihre Träume umzusetzen. Seien Sie also selbstbewusst, denn so können Sie nicht nur Ihre private, sondern auch Ihre berufliche Situation verbessern.
3: Waage.
2: Eine unsichtbare Barriere scheint Sie daran zu hindern, auf jemanden zuzugehen. Dabei spüren Sie schon länger, dass die Zeit dafür gekommen ist. Nehmen Sie Ihren Mut zusammen.
3: Skorpion.
2: Sie sollten gerade jetzt besonders auf korrekte vertragliche Abmachungen Wert legen. Jemand versucht, Sie übers Ohr zu hauen. Im Zweifelsfall holen Sie sich lieber Rat von Freunden und Verwandten.
3: Schütze.
2: Es lohnt sich, die Aufmerksamkeit nur auf Dinge zu richten, bei denen es in ihrer Macht steht, sie zu ändern. Alles andere wäre jetzt nur reine Zeitverschwendung.
3: Steinbock.
2: Der Druck, der lange auf ihren Schultern lastet, fällt nun endlich von ihnen ab. Das sind ideale Voraussetzungen, um sich an die Zukunftsplanung zu machen.
3: Wassermann.
2: Die letzten Tage hatten es in sich. Sie können sich nun getrost eine Auszeit gönnen. Ihre Erwartungen werden darüber hinaus heute erfüllt, wenn nicht sogar übertroffen.
3: Fische.
2: In einer Finanzangelegenheit könnte eine erfreuliche Wende eintreten. Sie haben dieser Tage gut gehaushaltet und sich einen genauen Überblick über die Sachlage verschafft.

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1: Im Studio Alex, guten Morgen. In Frieseute ist ein Lastwagenfahrer in einen Gülleanhänger gefallen. Der Unfall hat sich in Hainfelde ereignet. Der 46-Jährige ist lebensgefährlich verletzt worden. Im Anhänger befand sich keine Gülle. Feuerwehrkräfte haben den Mann geborgen. Er ist in ein Krankenhaus gebracht worden. Im Industriegebiet Meppen ist eine Batterie explodiert. Dabei ist ein 51 Jahre alter Mann schwer verletzt worden. Der Unfall hat sich gestern Abend in einer Werkshalle ereignet. Der Mann hat Verbrennungen durch freigesetzte Gase erlitten. Weitere Personen in der Halle sind unverletzt geblieben. Die Ursache der Explosion ist noch unbekannt. In einem Juweliergeschäft in der Bersenbrücker Innenstadt sind am Dienstagnachmittag 3 Schmuckstücke gestohlen worden. Ein Mann und eine Frau haben sich Schmuck zeigen lassen. Sie haben Kaufinteresse vorgetäuscht. Das Duo hat 50 Euro übergeben und weiteres Bargeld von einer Bank holen wollen. Danach sind die beiden nicht zurückgekehrt. Die Mitarbeiterin hat den Diebstahl anschließend bemerkt. Die Polizei in Bersenbrück sucht Zeugen. In Bad Bentheim hat es in der Nacht in einer Produktionshalle gebrannt. Betroffen ist ein Holzverarbeitungsbetrieb. Durch das Feuer ist das Dach der Halle eingestürzt. Verletzt worden ist niemand. Der Schaden wird auf mindestens 500.000 Euro geschätzt. Die Ermittlungen zur Brandursache dauern an. Der verurteilte Windkraftbetrüger Hendrik Holt aus Haselünne ist abgetaucht. Er ist am Dienstag nicht von einem genehmigten Ausgang in ein Gefängnis bei Berlin zurückgekehrt. Seitdem wird nach ihm gefahndet. Holt ist 2020 in Berlin festgenommen worden. In Osnabrück hat er 2022 seine Taten gestanden. Er ist zu einer mehrjährigen Gefängnisstrafe verurteilt worden. Zwischen den Hauptbahnhöfen Osnabrück und Bielefeld fallen bis Sonntag Regionalzüge der Linie RB75 aus. Betroffen sind die späten Abend- und Nachtstunden. Die Ausfälle gelten jeweils zwischen 21.30 Uhr und 2.30 Uhr. Grund sind Instandhaltungsarbeiten an der Strecke. Es ist ein Ersatzverkehr mit Bussen eingerichtet. Fahrräder dürfen in den Bussen nicht mitgenommen werden. Ab Montag soll der Bahnverkehr wieder wie gewohnt laufen. Soweit die Radio Osnabrück Regionalnachrichten. 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
2: 22 Grad messen wir aktuell in Hollage, schwülwarme 20, tropische Grad in Damme. Temperaturmäßig bewegt sich mehr so wahnsinnig viel. 23 Grad gibt es heute maximal dazu. Heute Morgen noch relativ viele Wolken. Die Wolken, die werden jetzt ein bisschen auflockern, ein bisschen löchrig werden, wollte ich eigentlich gerade sagen. Die Sonne guckt ein bisschen raus, aber wenn die Sonne da ist, dann fängt es an zu brodeln und dann entstehen Schauer, stellenweise auch kräftige Gewitter. Der Wind, der weht vor allen Dingen, wenn die Schauer und Gewitter da sind, böig aus südlichen Richtungen. Das ganze Theater beruhigt sich heute Abend. In der kommenden Nacht ist es meistens sternenklar und es kühlt sich ab bis auf 14 Grad.
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2: 3:30, moin liebe Autofahrer, ich habe 2 Sperrungen für euch. Einmal für die Autobahn 30 Osnabrück in Richtung Bad Oeynhausen. Im Kreuz Osnabrück Süd ist die Überleitung zur A33 Richtung Bielefeld gesperrt. Und auf der Autobahn 2 Dortmund-Hannover, hier ist aktuell die Ausfahrt Herford-Ost gesperrt. Hier wird eine Ölspur beseitigt, dauert noch ungefähr so eine halbe Stunde. Bitte weicht immer auf anderen Ausfahrtmöglichkeiten aus. Und es wird geblitzt heute Morgen. Aktuell unter anderem in Dinklage an der Holdorfer Straße, in Kloppenburg stehen sie aktuell am Brookweg, in Lübbecke kannst du euch an der Berliner Straße erwischen, in Nordhorn wird gleich einmal geblitzt, ich wollte gerade sagen zweimal, Meldung ist doppelt im System, na super. Einmal Nordhorn, Lingener Straße, in Sögel wird geblitzt, Waldhöfe und zwar in Richtung des Richtung Ortsauswärts und der Landkreis Osnabrück, der blitzt heute in Haßbergen. Ich habe hier eine ganze Menge Meldungen auf dem Schirm, aber wo der Landkreis in Haßbergen ist, das habe ich noch nicht auf dem Schirm. Wenn ihr das wisst, ne, dann sagt uns einfach Bescheid, dann sagen wir allen Bescheid. Einfach anrufen oder eine WhatsApp schicken. Nummer ist die gleiche, 0541 77 70 50. Denn nur zusammen machen wir den besten Verkehrsservice für Osnabrück und die Weser-Ems-Region jeden Tag ein klein bisschen besser. Vielen Dank, gute Fahrt.
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2: Freitag, kurz 9:30, jetzt ist wieder eine halbe Stunde Zeit für so ein bisschen Partymusik hier bei uns bei Radio Osnabrück. Und jetzt geht's zurück ins Jahr 1963, genauer gesagt zum 18.06.63. Da ist der Song erschienen, den wir jetzt hören werden. Und zwar vom King of Pop, höchstpersönlich, You Are My Devil in Disguise. Spielen wir jetzt und ihr singt wahrscheinlich mit. Ich auch, ich bin der Thomas, moin.

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2: Was passiert eigentlich nachts im Museum? Diese Frage könnt ihr euch selbst bei der langen Nacht am Schölerberg beantworten. Natürlich ist es keine gewöhnliche Nacht. Es gibt nicht nur Führungen und Vorstellungen im Planetarium, sondern auch Live-Musik, Kinderschminken und andere Mitmachaktionen. Los geht's um 18 Uhr im Museum am Schölerberg in Osnabrück. Eine ganze Menge Sport, Action und Sand unter den Füßen. Das erwartet euch an diesem Wochenende beim Beachsport-Event in der Bramscher Innenstadt. Rund 30 LKW-Ladungen Sand sorgen auf dem Bramscher Marktplatz für Strandfeeling. Und was auf dem Sand passiert, verrät uns Klaus Sandhaus vom Stadtmarketing Bramsche.
3: Am Freitag unser Abendflohmarkt in der Bramscher Innenstadt von 17 bis 21 Uhr ist quasi ein kleiner Auftakt. Und auf den Sportfeldern kann dann schon mal ein bisschen ein freies Training stattfinden. Am Samstag wird es ein Beachvolleyball-Turnier geben und am Sonntag ein Beach-Tennis-Turnier.
2: Zusätzlich gibt es morgen Abend noch Live-Musik. Musik von den 30 Toes. Das alles rund um den Marktplatz in Bramsche. Der Eintritt ist frei.
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gerade aus Hamburg ist hier. Es geht mit großen Schritten in Richtung Wochenende. Und das war sie, die verrückte halbe Stunde für diesen 28. August 2026. Gleich nach 10 ist Antonia für euch am Start. Natürlich mit einem neuen Tier der Woche. Gibt es ja jeden Freitag so gegen 10 nach 10. Und Musik gibt es auch nach 10. Unser von Ville Valon. Schöner Summer Wine, passend zum Tag des Rotweins. Ach ja, ich habe ja noch was vor in der Pause. Und wir bleiben so ein bisschen im Sommermodus.

0: vor 10 Uhr gibt es den Song mit aus dem Jahr 1999 und zwar Lou Bega, Mambo Number 5. Mein Name ist Thomas, ich wünsche ein schönes Wochenende. Ciao.
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1: Ich bin Diana Kramer. Er war der älteste regierende Monarch Europas, hatte in den vergangenen Jahren aber immer wieder mit Krankheiten zu kämpfen. Jetzt ist der norwegische König Harald im Alter von 89 Jahren im Reichskrankenhaus von Oslo gestorben. Er sei heute Morgen um 6.35 Uhr friedlich eingeschlafen, teilte das norwegische Königshaus mit.
2: König Harald war ein Monarch der alten Schule. Abdanken kam für ihn nicht in Frage. Wir halten durch bis zum Bitter End, war sein Motto. Auch wenn es ihm gesundheitlich immer schlechter ging. Er war ein König zum Anfassen, reiste bis ins kleinste Dorf, schüttelte Hände und hörte zu. Doch Harald ging auch mit der Zeit. Zu seinem 25. Thronjubiläum 2016 sagte er, Norweger sind Mädchen, die Mädchen lieben und Jungen, die Jungen lieben. Norweger glauben an Gott, Allah, an alles und nichts. Nun wird sein Sohn Håkon der König der Norweger. Aus Oslo, Sigrid Harms.
1: Im Flutkatastrophengebiet zwischen Nepal und China sorgt eine Warnung vor einer möglichen neuen Flut für Unruhe. Man habe Informationen erhalten, dass auf der tibetischen Seite ein Damm gebrochen sei, teilte die nepalesische Polizei mit. Rettungskräfte und Bevölkerung in der betroffenen Region sollten sich unverzüglich an einen sicheren Ort begeben, heißt es. Die laufenden Rettungsarbeiten nach der Sturzflut wurden vorübergehend eingestellt. Nach nepalesischen Informationen ist die Zahl der Toten auf mehr als 470 gestiegen. Mehr als 1.400 Menschen, darunter auch viele Touristen, werden noch vermisst. Die Fraktionsspitzen von Union und SPD beenden heute ihre zweitägige Klausurtagung in Münster. Im Mittelpunkt steht das im Koalitionsausschuss beschlossene Reformpaket zum Umbau der Sozialsysteme.
3: Teil der laufenden Debatte ist, ob die abschlagsfreie Rente nach 45 Beitragsjahren, auch Rente mit 63 genannt, abgeschafft wird. Das empfiehlt die Rentenkommission. Daran wollen sich auch Kanzler Merz und Arbeitsministerin Baas halten, trotz aller Widerstände aus den eigenen Reihen. Es soll aber niemand bestraft werden, sagte zuletzt Unionsfraktionschef Thorsten Frey. Trotz des demografischen Wandels wolle man ein Rentensystem, das am Ende für alle Menschen gute Ergebnisse bringe. Aus Berlin, Tine Klimach.
1: Und zum Fußball. Heute Abend startet die 64. Bundesliga-Saison. Zum Auftakt empfängt Meister Bayern München den VfB Stuttgart. Anstoß in München ist um 20.30 Uhr.
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4: Aktuell messen wir 21 Grad in Osnabrück-Hellern und ebenfalls 21 Grad in Lehmbruch. Es ist durchwachsen heute. Wolkenregen, ein bisschen Sonne, aber auch Gewitter sind angesagt. Dazu sind auch Sturmböen möglich bei maximal 23 Grad. Im Laufe des Abends hört es auf zu regnen. Uns erwartet eine trockene Nacht und auch die Wolken verziehen sich bei Tiefstwerten von 14 Grad. Der Radio Osnabrück 3-Tage-Trend. Morgen bleibt es wechselhaft. Wolkenregen, Wind, Sonne, alles dabei bei höchsten 22 Grad. Am Sonntag gibt es einen Sonne-Wolken-Mix bei höchstens 23 Grad. Der Montag wird wieder wechselhaft. Dann müssen wir auch mit Gewittern rechnen bei maximal 21 Grad.
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4: Um kurz nach 10, moin lieber Autofahrer. Die A30 Osnabrück Richtung Bad Oeynhausen ist im Kreuz Osnabrück Süd in der Überleitung zur A33 in Richtung Bielefeld aktuell gesperrt und es wird geblitzt. Unter anderem in Kloppenburg am Brookweg, da gilt Tempo 50, in Nordhorn stehen sie an der Lingener Straße. Der Landkreis Osnabrück, der blitzt heute in Haßbergen. Wenn ihr auch noch etwas entdeckt habt, dann ruft doch kurz durch oder schickt eine WhatsApp an die 0541 77 70 50. Radio Osnabrück wünscht eine gute Fahrt.
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4: Mit Antonia am Freitagvormittag und gleich haben wir unser Tier der Woche für euch. Dieses Mal ist es ein Kaninchen.

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1: Heute haben wir ein kleines Kaninchen für euch. Alfons, er ist 6 Jahre alt und sein grauer Fleck am Hinterteil macht fast schneeweiße Zwergkaninchen so besonders, sagt Pernela Opitz vom Tierheim Melle.
2: Alfons sitzt hier im Tierheim Melle und wartet auf sein neues Zuhause. Das kann in Außenhaltung oder auch in Innenhaltung sein. Wichtig ist, dass er wieder in Kaninchengesellschaft kommt. Gerne kann er zu einer netten Häsin oder einer ganzen Kaninchengruppe ziehen. Alfons ist dafür alles offen. Ganz wichtig bei der Außenhaltung ist auf jeden Fall, dass sie mardersicher aufgebaut ist. Und insgesamt braucht er natürlich viel Platz. Er bewegt sich gerne. Man rechnet heutzutage eine Quadratmeterzahl von 6 Quadratmetern für 2 Kaninchen mindestens.
1: Wenn ihr Interesse an Alfons habt, dann freut sich das Tierheim Melle, wenn es vorab ein paar Bilder vom neuen Zuhause geschickt bekommt. Ein Foto von ihm findet ihr auf unserer Radio Osnabrück Instagram- und Facebook-Seite.
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0: Das war Hilary Duff mit Roommates hier bei Radio Osnabrück. Um 9:30 gibt's die Radio Osnabrück Regionalnachrichten. Gleich vor 9:30 geht's aber noch in die 80er. Send Me an Angel von Real Life gibt's gleich für euch hier.
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0: Es ist 10.30 Uhr.
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2: Im Studio Alex. Guten Morgen. Im Emsland ist ein Mann bei einer Batterieexplosion schwer verletzt worden. Der Unfall hat sich gestern Abend ereignet. Er ist in einer Werkshalle in Meppen passiert. Betroffen war eine Fabrik für Batterierecycling. Der 51-Jährige hat Verbrennungen durch die Explosion und freigesetzte Gase erlitten. Weitere Menschen in der Halle sind unverletzt geblieben. Die Ursache ist noch unbekannt. In Frieseute ist ein Lkw-Fahrer in einen Gülle-Anhänger gefallen. Der Unfall hat sich gestern Abend ereignet. Er ist auf einem Landwirtschaftsbetrieb im Ortsteil Heinfelde passiert. Der 46-Jährige ist lebensgefährlich verletzt worden. Feuerwehrkräfte haben ihn aus dem Anhänger geborgen. Anschließend ist er in ein Krankenhaus gebracht worden. Warum er gestürzt ist, ist noch unklar. In Bad Bentheim ist in der Nacht eine Produktionshalle in Brand geraten. Betroffen ist ein Holzverarbeitungsbetrieb. Das Dach der Halle ist durch das Feuer eingestürzt. Verletzt worden ist niemand. Der Schaden wird auf mindestens 500.000 Euro geschätzt. Die Brandursache ist bislang ungeklärt. Die Ermittlungen dauern an. In Hüllhorst haben unbekannte Satellitenempfänger aus Traktoren gestohlen. Die Täter sind zwischen Dienstagabend und Mittwochmorgen auf ein landwirtschaftliches Betriebsgelände gelangt. Sie haben 3 abgestellte Traktoren ins Visier genommen. Dabei haben sie Satellitenreceiver und Bildschirme entwendet. Der Schaden liegt im 5-stelligen Bereich. Außerdem haben die Täter eine Geldkassette im Hofladen aufgebrochen. Bargeld ist gestohlen worden. Die Verbraucherzentrale Niedersachsen warnt vor unseriösen Online-Shops. Die Shops werben mit angeblichen Geschäftsaufgaben. Sie versprechen Rabatte von 50-80%. Oft geben sie sich als regionale Traditionsbetriebe aus. Die Ware überzeugt nach Angaben der Verbraucherzentrale häufig nicht. Rücksendungen können wegen hoher Kosten zum Problem werden. Hinter vielen Angeboten stehen Firmen mit Sitz im Ausland. Zwischen Osnabrück und Bielefeld fallen bis Sonntag nachts Regionalzüge aus. Betroffen ist die Linie RB75. Die Ausfälle gelten jeweils zwischen 21.30 Uhr und 2.30 Uhr. Grund sind Instandhaltungsarbeiten an der Strecke. Ein Ersatzverkehr mit Bussen ist eingerichtet. Fahrräder dürfen in den Bussen nicht mitgenommen werden. Ab Montag soll der Bahnverkehr wieder normal laufen. Soweit die Radio Osnabrück Regionalnachrichten. 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
3: Aktuell messen wir 21 Grad in Dissen und 22 Grad in Dinklage. Es ist durchwachsen heute. Wolken, Regen, ein bisschen Sonne, aber auch Gewitter sind angesagt. Dazu sind auch Sturmböen möglich bei maximal 23 Grad. Im Laufe des Abends hört es auf zu regnen. Uns erwartet eine trockene Nacht und auch die Wolken verziehen sich bei Tiefstwerten von 14 Grad. Morgen bleibt es wechselhaft. Wolken, Regen, Wind, Sonne, alles dabei bei höchstens 22 Grad.
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3: Um 22:30, Tag, liebe Autofahrer. Vorsicht auf der A2 Dortmund Richtung Hannover. Zwischen Lauenau und Bad Nenndorf besteht Gefahr durch Gegenstände auf der Straße. Hier liegt ein Plastikteil. A30 Osnabrück Richtung Bad Oeynhausen ist im Kreuz Osnabrück Süd in der Überleitung zur A33 in Richtung Bielefeld gesperrt. Und in Mollbergen an der Ambürener Straße zwischen Stallförden und im Abzweig nach Ambüren wird ein Unfall aufgenommen. Hier ist derzeit in beide Richtungen gesperrt. Ortskundige Autofahrer werden gebeten, das Gebiet hier weiträumig zu umfahren. Und es wird geblitzt. Unter anderem in Kloppenburg am Brookweg. Hier steht ein mobiler Blitzer, dort gilt Tempo 50. In Nordhorn stehen sie an der Lingner Straße. In Wetschen an der Diepholzer Straße, hier gilt ebenfalls Tempo 50. Der Landkreis Osnabrück, der blitzt heute in Haßbergen. Wenn ihr auch noch etwas entdeckt habt, dann ruft doch kurz durch oder schickt eine WhatsApp an die 0541 77 70 50. Radio Osnabrück wünscht eine gute Fahrt.
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3: Am Freitagvormittag, und falls ihr gerade einen Job braucht, hört gleich gut zu. Ich bin Antonia. Moin, moin.

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1: Das GOP Varieté Theater in Bad Oeynhausen bietet derzeit eine spannende Möglichkeit für alle, die gerne Teil eines dynamischen Teams werden möchten. Geboten werden flexible Arbeitszeiten sowie Unterstützung bei Fortbildungen und kostenlose Eintritte in die Shows. Darüber hinaus erwartet euch ein tolles und offenes Arbeitsumfeld. Weitere Informationen über die angebotenen Stellen findet ihr auf der Internetseite des GOP Varieté Theaters Bad Oeynhausen. Die Dachdeckerei Früh aufs Dach in Hasbergen-Gaste sucht derzeit Unterstützung für die Arbeit in und um Osnabrück. In einem jungen und leistungsstarken Team kümmert ihr euch um Dachdeckungen sowie Entgrünungen und Sanierungen der Dächer in unserer Region. Mit Früh auf Solar kümmert sich das Unternehmen auch um Zukunftstechnologien. Wenn ihr motiviert seid und handwerkliches Geschick mitbringt, dann könnte dies die perfekte Gelegenheit für euch sein. Einen Autoführerschein solltet ihr auch besitzen. Schickt eure Bewerbungsunterlagen per Mail an info@frühaufsdach.de. 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

0: Das war Johannes Oerding mit An guten Tagen hier bei Radio Osnabrück um kurz vor 11. Gleich nach 11 haben wir Need Your Love von One Republic für euch. Danach wird's spanisch. Álvaro Soler mit Magia. Das nach 11 und gleich um 11 die Nachrichten aus Deutschland und der Welt.
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1: Ich bin Diana Kramer. Nach der Sturzflut zwischen Nepal und Tibet werden immer noch 8 Deutsche vermisst. 4 davon gehörten einer Pilgergruppe an. Das hat jetzt eine nepalesische Reiseagentur mitgeteilt. Sie seien gerade auf dem Rückweg vom heiligen Berg Kailash in Tibet gewesen, als der Kontakt abriss.
2: Die mehr als 70 Pilger kamen aus aller Welt. Sie und ihre Begleiter wollten gerade die Grenze nach Nepal überqueren. Da raste eine Flut aus Wasser, Geröll und Eis durch die Region. Seitdem ist unklar, ob sie die Katastrophe überlebt haben. Die Suche nach den rund 1000 Vermissten gestaltet sich nach wie vor schwierig, denn Straßen sind teilweise unpassierbar, Telefon- und Handynetze unterbrochen. Tausende Rettungskräfte sind im Einsatz, die Armee hat bereits Hunderte mit Hubschraubern aus dem Katastrophengebiet ausgeflogen. Thomas Bremser, Redaktion.
1: Die Zahl der Arbeitslosen in Deutschland ist auch im August über der Marke von 3 Millionen geblieben. Sie stieg im Vergleich zum Vormonat um 54.000 auf 3,061 Millionen, teilte die Bundesagentur für Arbeit in Nürnberg mit. Das waren 36.000 mehr als im August 2025. Die Arbeitslosenquote stieg leicht auf 6,5%. Nach dem US-Prozess gegen Meta fordern Verbraucherschützer auch für Deutschland strengere Social-Media-Regeln. Schutzmaßnahmen wie Zeitlimits oder nächtliche Sperren könnten den Nutzungsdruck von Minderjährigen verringern, so die Chefin des Bundesverbands der Verbraucherzentralen Ramona Popp.
3: Es dürfe nicht das Ziel sein, Kindern einfach nur Nutzungsgrenzen zu setzen. Stattdessen brauche es Plattformen, die von vornherein sicher sind und wo Kinder und Jugendliche geschützt werden, anstatt sie Algorithmen auszusetzen, die darauf ausgelegt sind, ihre Aufmerksamkeit möglichst lange zu binden. Hintergrund des Ganzen ist ein Prozess um Social-Media-Sucht in den USA. Hier hat der Facebook-Mutterkonzern Meta einer Zahlung von insgesamt knapp 16,7 Milliarden US-Dollar zugestimmt. Mehrere US-Bundesstaaten hatten dem Unternehmen vorgeworfen, Kinder bewusst in die Social-Media-Sucht getrieben zu haben. Fiona Reinhardt, Nachrichtenredaktion.
1: Der norwegische König Harald ist im Alter von 89 Jahren gestorben. Das teilte das Königshaus in Oslo am Morgen mit. Damit ist sein Sohn Håkon der neue König von Norwegen. Harald V. war der am längsten regierende Monarch Europas. Seit Jahren hatte er mit teils schwerwiegenden gesundheitlichen Problemen zu kämpfen.
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4: Aktuell messen wir 21 Grad in Osnabrück, Widukindland und 20 Grad in Kloppenburg. Es ist durchwachsen heute. Wolken, Regen, ein bisschen Sonne, aber auch Gewitter sind angesagt. Dazu sind auch Sturmböen möglich bei maximal 23 Grad. Im Laufe des Abends hört es auf zu regnen. Uns erwartet eine trockene Nacht und auch die Wolken verziehen sich bei Tiefstwerten von 14 Grad. Der Radio Osnabrück 3-Tage-Trend. Morgen bleibt es wechselhaft. Wolken, Regen, Wind, Sonne, alles dabei bei höchstens 22 Grad. Am Sonntag gibt es einen Sonne-Wolken-Mix bei höchstens 23 Grad und der Montag wird wieder wechselhaft. Dann müssen wir auch mit Gewittern rechnen bei maximal 21 Grad.
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4: Um kurz nach 11, moin liebe Autofahrer. In Mollbergen an der Armbürener Straße zwischen Stallförden und Abzweig nach Armbüren wird ein Unfall aufgenommen. Hier ist derzeit in beide Richtungen gesperrt. Ortskundige Autofahrer werden gebeten, das Gebiet weiträumig zu umfahren. Und es wird geblitzt. Unter anderem in Kloppenburg am Brookweg, hier gilt Tempo 50. Ebenfalls Tempo 50 in Wetschen an der Diepholzer Straße, hier wird auch geblitzt. In Nordhorn stehen sie an der Lingener Straße. Und der Landkreis Osnabrück, der blitzt heute in Haßbergen. Wenn ihr auch noch etwas entdeckt habt, dann ruft doch kurz durch oder schickt eine WhatsApp an die 0541 77 70 50. Radio Osnabrück wünscht eine gute Fahrt.
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4: Am Freitagvormittag, heute Abend startet die Bundesliga. Passend dazu haben wir gleich ein paar Tipps für euch, für euer Tippspiel unter Freunden oder Kollegen. Ich bin Antonia, Tag.

0: Der Ball rollt wieder. Ihr hört Radio Osnabrück am Freitagvormittag. Die Bundesliga startet heute in die neue Saison mit dem Auftaktspiel VfB Stuttgart gegen den Meister FC Bayern München. In vielen Freundes- und Kollegenkreisen gibt es auch wieder Tippspiele. Muss ich dafür Fußballexperte sein und was sollte ich bei Tipps beachten? Diese Fragen kann uns Kollege Thomas beantworten. Thomas, worauf sollte ich denn beim Tippen grundsätzlich achten?
1: Oft gewinnen starke Teams zu Hause häufiger als auswärts. Bei zwei ähnlich guten Mannschaften ist ein Unentschieden natürlich möglich. Ich sollte aber nicht nur auf große Namen schauen, ich sollte checken, wie war die Form zuletzt? Fehlen wichtige Spieler, der Top-Stürmer oder der Torwart? Solche Infos sind oft wichtiger als der aktuelle Tabellenplatz.
0: Die aktuelle Form, das ist ja beim Saisonstart jetzt natürlich schwierig.
1: Ja, die Form ist noch schwer einzuschätzen. Es gibt neue Trainer, neue Spieler und Aufsteiger. Deshalb würde ich am ersten Spieltag nicht zu mutig auf hohe Siege setzen. Ein knapper Favoritensieg oder ein Unentschieden sind oft vernünftiger. Ansonsten kann ich schon mal schauen, wie hat sich der Club denn verstärkt in der Pause? Wie lief das erste DFB-Pokalspiel und wie war die Vorbereitung so?
0: Für alle, die jetzt fast keine Ahnung von Fußball haben und trotzdem mittippen wollen, wo können die sich denn schnell informieren?
1: Also später in der Saison sollte ich schon mal auf die Tabelle gucken und die Ergebnisse der letzten Spiele. Da kann ich die Formkurve ablesen, auch ob ein Team besonders heim- oder auswärts stark war. Und in Fachmedien kann ich schauen, wer verletzt ist oder gesperrt fehlt. Wettquoten können auch hilfreich sein, weil die zeigen, welches Team als Favorit gilt. Aber die sind natürlich auch keine Garantie.
0: Vielen Dank, Thomas, für die Infos. Einen kleinen Tipp kann ich euch auch noch mit auf den Weg geben. In den letzten 30 Jahren fielen eher wenige Tore pro Spiel. Hier gilt aber natürlich auch das ist keine Garantie für eure Tipps. Damit könnt ihr jetzt beim Tippspiel in eurem Freundes- oder Kollegenkreis noch schnell loslegen, bevor das erste Spiel der Bundesliga heute Abend startet. Wir von Radio Osnabrück wünschen euch auf jeden Fall ganz viel Spaß dabei.

0: Marc Forster hier bei Radio Osnabrück. Gleich um 9:30 gibt's die Radio Osnabrück Regionalnachrichten. Vorher möchte aber noch Sascha eure Aufmerksamkeit mit I'm Still Waiting.
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0: Es ist 11.30 Uhr.
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2: Im Studio Alex, guten Tag. Im Industriegebiet von Metten ist gestern Abend eine Batterie explodiert. Ein 51-jähriger Mann ist dabei schwer verletzt worden. Er hat Verbrennungen durch die Explosion und freigesetzte Gase erlitten. Weitere Menschen in der Werkshalle blieben unverletzt. Die Feuerwehr hat die immer wieder aufflammende Batterie gelöscht. Die Ursache der Explosion ist noch unbekannt. In Hainfelde bei Friesoythe ist gestern am frühen Abend ein Lastwagenfahrer in einen Gülleanhänger gestürzt. Der 46-jährige Mann ist lebensgefährlich verletzt worden. In dem Auflieger hat sich keine Gülle befunden. Feuerwehrkräfte haben den Mann geborgen. Anschließend ist er in ein Krankenhaus gebracht worden. Warum er gestürzt ist, ist noch unklar. Auf der A2 bei Porta Westfalica ist ein Fußgänger schwer verletzt worden. Der 64-jährige Mann hat am Donnerstag die Fahrbahn in Richtung Hannover betreten. Dabei ist er zwischen dem linken und mittleren Fahrstreifen mit einem Auto zusammengestoßen. Ersthelfer haben den Mann bis zum Eintreffen der Rettungskräfte versorgt. Er ist anschließend in ein Krankenhaus gebracht worden. Die A2 ist während der Unfallaufnahme zeitweise gesperrt gewesen. In Bad Bergen hat die Polizei am frühen Morgen einen 30-jährigen Autofahrer gestoppt. Der Mann ist auf der Mimmelager Straße mit etwa 180 Stundenkilometern unterwegs gewesen. Er soll mehrfach riskant überholt haben. Ein Alkoholtest hat den Verdacht auf Alkoholeinfluss bestätigt. Außerdem hat der Mann keinen gültigen Führerschein gehabt. Die Polizei sucht nun mögliche gefährdete Verkehrsteilnehmer. Im Raum Osnabrück ist die Zahl der Arbeitslosen im August leicht gesunken. Rund 16.900 Menschen sind arbeitslos gemeldet gewesen. Das sind etwa 100 Menschen weniger als im Vorjahr. Die Arbeitslosenquote ist auf etwas mehr als 5% gesunken. Rund 1.200 Menschen haben im Berichtsmonat eine neue Arbeit gefunden. Das sind deutlich mehr als im Juli. Der VfL Osnabrück will heute Abend in Bochum die ersten Punkte der Saison holen. Die Osnabrücker treffen in der zweiten Bundesliga auf den VfL Bochum. Nach zwei Niederlagen steht der VfL am Tabellenende. Die Mannschaft hat bislang keinen Punkt geholt. Zwei Neuzugänge könnten ihr Debüt im lila-weißen Trikot feiern. Anstoß ist um 18.30 Uhr. Soweit die Radio Osnabrück Regionalnachrichten. 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
4: Aktuell messen wir 21 Grad in Melle und 20 Grad in Nordhorn. Es ist durchwachsen heute. Wolken, Regen, ein bisschen Sonne, aber auch Gewitter sind angesagt. Dazu sind auch Sturmböen möglich bei maximal 23 Grad. Im Laufe des Abends hört es auf zu regnen. Uns erwartet eine trockene Nacht und auch die Wolken verziehen sich bei Tiefstwerten von 14 Grad. Morgen bleibt es wechselhaft. Wolken, Regen, Wind, Sonne, alles dabei bei höchstens 22 Grad.
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4: Um kurz nach 11:30, moin moin, liebe Autofahrer. Vorsicht auf der A33, Osnabrück Richtung Bielefeld. Zwischen Osnabrück-Widukindland und Osnabrück-Lüstringen besteht Gefahr durch Gegenstände auf der Straße. Hier liegen mehrere Planen. In Mollbergen an der Armbürner Straße zwischen Stallförden und dem Abzweig nach Armbüren wird ein Unfall aufgenommen. Hier ist derzeit in beide Richtungen gesperrt. Ortskundige Autofahrer werden gebeten, das Gebiet weiträumig zu umfahren. Und es wird geblitzt. Unter anderem in Rödinghausen an der Bruchstraße, hier gilt Tempo 50, ebenfalls Tempo 50 in Wetschen an der Diepholzer Straße und in Meppen stehen sie an der Barwinkler Damm. Der Landkreis Osnabrück, der blitzt heute in Haßbergen. Wenn ihr noch was entdeckt habt, dann ruft doch kurz durch oder schickt eine WhatsApp an die 0541 77 70 50. Radio Osnabrück wünscht eine gute Fahrt.
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4: Mit Antonia am Freitagvormittag und wir haben jetzt Alex Warren mit Passenger für euch.

Hier ist Radio Osnabrück am Freitagvormittag um 11.44 Uhr. Ich habe mich die ganze Zeit schon gefragt, warum hier so viele Krümel rumfliegen. Normalerweise hinterlässt mein Kollege Thomas das Studio ja ordentlich. Schön nochmal mit dem Wedel, staubfrei und halt auch krümelfrei. Aber heute, das ist eine Katastrophe hier. Aber ich habe da gerade was rausgefunden. Und zwar ist heute Krümel über der Tastaturtag. Kein Wunder, dass hier so viele Krümel rumfliegen. Ich weiß noch nicht, was ich von dem Tag halten soll. Ich habe dann doch lieber eine saubere Tastatur. Während ich mich jetzt darum kümmere, haben wir jetzt erstmal Loi mit Golden Summer für euch.

0: Sad Girls von Bebe Rexha und David Guetta. Das nach 12 und gleich um 12 gibt's die Nachrichten aus Deutschland und der Welt.
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1: Ich bin Diana Kramer. Am deutschen Arbeitsmarkt zeigt sich weiter wenig Bewegung. Die Zahl der Arbeitslosen ist im August um 54.000 auf 3.061.000 gestiegen. Ganz überraschend ist ein Plus im August allerdings nicht.
2: Weil Ausbildungsverträge und Schulzeiten enden, melden sich im August vor allem oft viele junge Menschen arbeitslos. Im Vergleich zum letzten Jahr waren im August aber 36.000 Menschen mehr ohne Job, so die Bundesagentur für Arbeit in Nürnberg. Die Arbeitslosenquote ist auch noch mal leicht gestiegen auf 6,5%. Aber auch die Zahl der offenen Stellen ist immerhin etwas gestiegen. Es bleibe aber schwer, einen neuen Job zu finden, so die Arbeitsagentur. Aus Nürnberg, Janina Singer.
1: Der Fraktionschef der Thüringer AfD, Björn Höcke, ist erneut mit einem Misstrauensantrag gegen CDU-Regierungschef Mario Vogt gescheitert. Höcke kandidierte für das Ministerpräsidentenamt. Er bekam 33 Ja-Stimmen, 45 wären nötig gewesen. Es war der zweite AfD-Versuch in diesem Jahr, Vogt aus dem Amt zu drängen. Anlass war erneut Vogts aberkannter Doktortitel und sein erfolgreicher Widerspruch dagegen. Nach der Thüringer Verfassung kann der Landtag dem Ministerpräsidenten das Misstrauen nur aussprechen, wenn die Mehrheit der Abgeordneten einen Nachfolger wählt. Norwegen trauert um seinen König. Der älteste regierende Monarch Europas, Harald V., starb heute Morgen im Alter von 89 Jahren. Das teilte das norwegische Königshaus mit. Sein Nachfolger ist der bisherige Kronprinz Håkon.
3: Sein Sohn Håkon ist formell bereits König. In Norwegen gibt es keine Krönungszeremonie. Getreu dem Motto, der König ist tot, es lebe der König, ist Håkon mit dem Tod seines Vaters automatisch der neue Monarch. Allerdings muss er vor dem Parlament einen Eid ablegen. Die Beerdigung von König Harald wird sicherlich frühestens nächste Woche stattfinden und es ist zu erwarten, dass dazu viele Vertreter der anderen europäischen Königshäuser anreisen. Aus Oslo, Sigrid Harms.
1: Im Flutkatastrophengebiet zwischen Nepal und China sorgen immer wieder Warnungen vor einer möglichen neuen Flut für Unruhe. Auch wegen neuer Regenfälle müssen die Rettungsarbeiten nach der Sturzflut vom Mittwoch immer wieder unterbrochen werden. In der Region werden noch mehr als 1.400 Menschen vermisst, darunter auch viele Touristen, auch aus Deutschland.
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4: Aktuell messen wir 21 Grad in Osnabrück-Fledda und 22 Grad in Diepholz. Es ist durchwachsen heute. Wolken, Regen, ein bisschen Sonne, aber auch Gewitter sind angesagt. Dazu sind auch Sturmböen möglich bei maximal 23 Grad. Im Laufe des Abends hört es auf zu regnen. Uns erwartet eine trockene Nacht und auch die Wolken verziehen sich bei Tiefstwerten von 14 Grad. Der Radio Osnabrück 3-Tage-Trend. Morgen bleibt es wechselhaft. Wolken, Regen, Wind, Sonne, alles dabei. Bei höchstens 22 Grad. Am Sonntag gibt es einen Sonne-Wolken-Mix bei höchstens 23 Grad. Der Montag wird wieder wechselhaft. Dann müssen wir auch mit Gewittern rechnen bei maximal 21 Grad.
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4: Um kurz nach 12, moin liebe Autofahrer. Auf der A30, reine Richtung Osnabrück. Zwischen dem Kreuz Lotte-Osnabrück und Hasbergen-Gaste staut es sich 2 Kilometer. Hier braucht ihr ein paar Minuten länger. Und es wird geblitzt. Unter anderem in Rödinghausen an der Bruchstraße. Hier gilt Tempo 50. Ebenfalls Tempo 50 in Wetschen an der Diepholzer Straße. Und in Meppen stehen sie am Barwinkler Damm. Hier gilt ebenfalls Tempo 50 und gerade noch frisch reingekommen A30 Osnabrück Richtung Rheine zwischen Hasbergen-Gaste und dem Kreuz Lotte-Osnabrück. Hier besteht Gefahr durch 2 defekte Fahrzeuge auf allen Fahrstreifen. Genau, hatte ich schon erwähnt, der Landkreis Osnabrück blitzt heute in Hasbergen. Wenn ihr noch was gesehen habt, dann ruft kurz durch oder schickt eine WhatsApp an die 0541 77 70 50. Radio Osnabrück wünscht eine gute Fahrt.
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4: Am Freitagmittag, der VC Osnabrück wurde als Landesstützpunkt Volleyball ausgezeichnet. Was das für den Verein und die Region Osnabrück bedeutet, darüber sprechen wir gleich. Ich bin Antonia, moin.

0: Die Stadt Osnabrück hat eine Leistungssportart mehr. Ihr hört Radio Osnabrück. Der VC Osnabrück wurde offiziell als Landesstützpunkt Volleyball ausgezeichnet. Dadurch gibt es neben Fußball, Basketball und Leichtathletik eine weitere Leistungssportart in der Stadt. Was die Auszeichnung des VCO bedeutet, hat uns Osnabrücks Oberbürgermeisterin Katharina Pötter bei der Übergabe des Stützpunktschildes erklärt.
1: Das heißt, dass wir aus verschiedenen Vereinen die Nachwuchstalente hier nach Osnabrück bekommen, aus der gesamten Osnabrücker Region und hier ausbilden können, damit aus ihnen dann Spielerinnen und Spieler der ersten Mannschaften werden und sie dann möglichst hochklassig spielen oder sogar den Weg in den Profibereich machen können.
0: Volleyball wird in der Stadt Osnabrück immer beliebter, seitdem die erste Dame des VC Osnabrück in der zweiten Bundesliga ist, auch beim Publikum. Und die zweite Bundesliga war auch bei der Entscheidung wichtig, dass der VCO als Landesstützpunkt ausgewählt wurde, sagt der Landestrainer des Nordwestdeutschen Volleyballverbandes Uwe Wallenhorst.
2: Der VC Osnabrück oder auch die Vorgängervereine haben immer schon gute Jugendarbeit gemacht. Und jetzt mit dem Aufstieg vor einem Jahr sind wir auf den VCO zugegangen und gesagt, wir wollen jetzt mit euch eine Kooperationsvereinbarung treffen. Die haben wir jetzt im Frühjahr unterzeichnet als Verband und als Verein. Und darauf basierend ist halt dann die Idee auch entstanden, jetzt geben wir auch hier einen Stützpunkt hin.
0: Und wie wir eben schon von Pötter gehört haben, bedeutet das jetzt, dass in Osnabrück Spielerinnen und Spieler aus der gesamten Region ausgebildet werden. Ab dem nächsten Monat haben Nachwuchstalente die Chance, einmal pro Woche beim VC Osnabrück zu trainieren. Das Training wird der erste Vorsitzende des Vereins und Trainer Florian Westphal übernehmen. Für den VCO hat die Auszeichnung als Landesstützpunkt auf jeden Fall eine große Bedeutung.
3: Wir haben uns vorgenommen, eine gute Ausbildung für unsere Kinder zu vollziehen, haben dementsprechend die letzten Jahre darauf hingearbeitet. Das ist jetzt sozusagen der erste Meilenstein. Jetzt gilt es halt, das weiter auszubauen. Also die Auszeichnung ist was Besonderes für uns. Auch für unsere Trainer, für unsere Spielerinnen und Spieler, für unsere Ehrenamtliche. Alle haben dazu beigetragen, dass wir uns jetzt Landesstützpunkt Volleyball nennen dürfen.
0: Das Training für die Nachwuchstalente aus der Region Osnabrück wird zum Teil vom Nordwestdeutschen Volleyballverband finanziert und zum anderen Teil vom VC Osnabrück. Der VCO organisiert die Hallenzeiten und der Nordwestdeutsche Volleyballverband finanziert den Trainer. Wir von Radio Osnabrück sind auf jeden Fall gespannt, wie sich der Volleyballsport in der Region Osnabrück noch weiterentwickelt und halten euch darüber natürlich auch weiter auf dem Laufenden.

0: Ihr hört Radio Osnabrück am Freitagmittag um 12.21 Uhr. Gleich um halb gibt's die Radio Osnabrück Regionalnachrichten. Vorher haben wir aber noch Self-Control von Raff für euch.
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1: Im Studio ist Alex. Guten Tag. In Osnabrück-Schinkel hat ein Unbekannter in den vergangenen Tagen mehrfach Bargeld ergaunert. Er hat sich jeweils als neuer Nachbar ausgegeben. Der Mann hat an Haustüren geklingelt und glaubwürdige Geschichten erzählt. Anschließend hat er um Geld gebeten. In 3 Fällen haben Bewohner ihm insgesamt hohe Bargeldbeträge geliehen. Die Polizei sucht Zeugen und warnt vor dieser Betrugsmasche. Zwischen den Hauptbahnhöfen Osnabrück und Bielefeld fallen bis Sonntag in den späten Abend- und Nachtstunden Züge der Linie RB 75 aus. Betroffen ist die Zeit zwischen 21.30 Uhr und 2.30 Uhr. Grund sind Instandhaltungsarbeiten an der Strecke. Die Nordwestbahn hat einen Ersatzverkehr mit Bussen eingerichtet. Fahrräder dürfen in den Bussen nicht mitgenommen werden. Ab Montag soll der Zugverkehr wieder normal laufen. In Meppen ist ein Mann gestern Abend bei der Explosion einer Batterie schwer verletzt worden. Der Unfall hat sich in einer Werkshalle für Batterierecycling ereignet. Der 51-Jährige hat Verbrennungen durch die Explosion und freigesetzte Gase erlitten. Weitere Personen in der Halle sind unverletzt geblieben. Die Feuerwehr hat sich um die immer wieder aufflammende Batterie gekümmert. Die Ursache der Explosion ist noch unbekannt. In Bad Bergen ist ein 30-Jähriger am frühen Morgen mit hohem Tempo und riskanten Überholmanövern unterwegs gewesen. Die Polizei hat den Fahrer eines grauen Volkswagen gestoppt. Er soll auf der Mimmelager Straße etwa 180 Kilometer pro Stunde gefahren sein. Zudem soll er trotz schlechter Wetterlage mehrfach überholt haben. Ein Atemalkoholtest hat den Verdacht auf Alkoholeinfluss bestätigt. Der Mann hat keine gültige Fahrerlaubnis besessen. Im Raum Osnabrück ist die Zahl der Arbeitslosen im August leicht gesunken. Rund 16.900 Menschen sind arbeitslos gemeldet. Das sind etwa 100 weniger als im August letzten Jahres. Die Arbeitslosenquote liegt bei etwas mehr als 5%. Rund 1.200 Menschen haben im aktuellen Berichtsmonat eine neue Arbeit gefunden. Das sind deutlich mehr als im Juli. Der VfL Osnabrück will heute Abend gegen den VfL Bochum die ersten Punkte der Saison einfahren. Die Partie findet in der zweiten Bundesliga statt. Nach 2 Niederlagen steht Osnabrück noch ohne Punkte am Tabellenende. Anstoß in Bochum ist um 18.30 Uhr. 2 Neuzugänge könnten ihr erstes Spiel im lila-weißen Trikot machen. Soweit die Radio Osnabrück Regionalnachrichten. 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
2: Aktuell messen wir 21 Grad in Fürstenau und ebenfalls 21 Grad in Steinfeld. Es ist durchwachsen heute. Wolken, Regen, ein bisschen Sonne, aber auch Gewitter sind angesagt. Dazu sind auch Sturmböen möglich bei maximal 23 Grad. Im Laufe des Abends hört es auf zu regnen. Uns erwartet eine trockene Nacht und auch die Wolken verziehen sich bei Tiefstwerten von 14 Grad. Morgen bleibt es wechselhaft. Wolken, Regen, Wind, Sonne, alles dabei bei höchstens 22 Grad.
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2: Um 12:50 Uhr, guten Mittag, liebe Autofahrer. Auf der A33 Bielefeld Richtung Osnabrück zwischen Borglo-Kloster Ösede und dem Parkplatz Teutoburger Wald stockt der Verkehr 2 Kilometer. Hier braucht ihr eine Viertelstunde länger. Auf der Klöcknerstraße in Georgsmarienhütte Richtung Wellingholzhausen, da staut es sich 1 Kilometer. Hier braucht ihr auch so 10 bis 15 Minuten länger. Und es wird geblitzt. Unter anderem in Rödinghausen an der Bruchstraße. Hier gilt Tempo 50, ebenfalls Tempo 50 in Meppen am Barwinker Damm. Da wird auch geblitzt. Und der Landkreis Osnabrück, der blitzt heute in Haßbergen. Falls ihr auch Infos für uns habt, Staus, Blitzer, Gefahrenstellen, dann meldet euch gern unter unserer Nummer für WhatsApp und Telefon 05 41 77 70 50. Radio Osnabrück wünscht eine gute Fahrt.
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2: Am Freitagmittag und gleich blättern wir im Tagebuch der Hits ins Jahr 2015. Ich bin Antonia, guten Mittag.

0: 28. August 2015. Glasperlenspiel steigen mit Geiles Leben in die Charts ein.
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0: Es ist 2004. Caroline ist ziemlich aufgeregt. Sie ist gerade mal 14 und geht zu einem Casting. Im Nachbarort gibt es eine Schülerband, Crazy Flowers heißen die. Und die sind auf der Suche nach einer Sängerin. Und Caroline möchte es werden. Sie hat zu Hause ein paar Songs eingesungen und per CD an die Jungs geschickt. Und jetzt darf sie mit ihnen proben. Vielleicht wird es ja was. Und es wird was. Caroline wird nicht nur festes Bestandteil der Band, sondern Frontfrau und Songschreiberin. Ein paar Jahre später gewinnt sie sogar einen Newcomer-Wettbewerb und erhält gemeinsam mit der Band ihren ersten Plattenvertrag. Von der ursprünglichen Schülerband sind allerdings zu diesem Zeitpunkt nur noch zwei übrig geblieben, Caroline und Daniel. Zusammen schreiben sie Songs und sind auch neben der Musik ein Paar. Ende der Nullerjahre nennen sie sich dann um und starten als Glasperlenspiel durch.
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0: Das waren die Backstreet Boys mit Show Me the Meaning of Being Lonely hier bei Radio Osnabrück. Gleich nach eins haben wir Bamboleo von Gypsy Kings für euch. Und The Hooters mit Johnny B. Das nach eins und gleich um eins gibt's die Nachrichten aus Deutschland und der Welt.
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2: Ich bin Diana Kramer. Die Zahl der Toten in Nepal ist nach der Flutkatastrophe im Himalaya-Gebirge auf mehr als 500 gestiegen. Nach Angaben des Katastrophenschutzes werden weiterhin fast 1000 Menschen vermisst, darunter mehr als 500 Ausländer. Aber es gibt auch Nachrichten, die hoffnungsvoll stimmen. In Nepal wurde eine vierköpfige deutsche Familie gerettet. Sie sei zusammen mit anderen Geretteten per Hubschrauber zu einem Armeecamp geflogen worden, sagte ein Armeesprecher der dpa. Internationale Hilfsorganisationen berichten aber von massiven Auswirkungen der Flut im Grenzgebiet zwischen Nepal und China. Neben hunderten Gebäude seien Dutzende Brücken und Straßen zerstört. Der Fraktionschef der Thüringer AfD, Björn Höcke, ist auch mit dem zweiten Versuch gescheitert, CDU-Ministerpräsident Mario Vogt zu stürzen. Ein Misstrauensantrag der AfD-Fraktion gegen den Regierungschef blieb im Landtag in Erfurt erfolglos.
3: Anlass für den Misstrauensantrag war erneut der aberkannte Doktortitel von Thürings Ministerpräsidenten. Björn Höcke fordert deswegen Vogts Rücktritt. Der will sich aber von der AfD nicht klein machen lassen, wie er selbst sagt. Den gescheiterten Misstrauensantrag sieht er als Rückenstärkung. Ein Misstrauensantrag gegen den Ministerpräsidenten geht in Thüringen nur durch, wenn eine Mehrheit der Abgeordneten einen Nachfolger wählt. Deswegen hatte sich Björn Höcke gegen Vogt zur Wahl gestellt, aber ohne Erfolg. Höcke bekam 33 Stimmen, 3 Abgeordnete enthielten sich, 49 stimmten gegen ihn. Fiona Reinhardt, Nachrichtenredaktion.
2: Die Zahl der Arbeitslosen in Deutschland ist auch im August über der Marke von 3 Millionen geblieben. Sie stieg im Vergleich zum Vormonat um 54.000, teilte die Bundesagentur für Arbeit in Nürnberg mit. Das waren 36.000 mehr als im August 2025. Die Arbeitslosenquote stieg leicht auf 6,5%. BA-Chefin Andrea Nahles.
4: Arbeitslosigkeit und Unterbeschäftigung haben im Zuge der Sommerpause zugenommen und die Nachfrage nach Arbeitskräften bewegt sich weiterhin auf niedrigem Niveau.
2: Die Chefin der Bundesagentur für Arbeit, Andrea Nahles. Norwegen trauert um seinen König. Harald V. war heute Morgen in einem Krankenhaus in Oslo gestorben. Zum Gedenken läuten seit 12 Uhr in ganz Norwegen eine Stunde lang die Kirchenglocken. Neuer König in Norwegen ist der bisherige Kronprinz Haakon.
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5: Aktuell messen wir 21 Grad im Osnabrücker Schinkel und ebenfalls 21 Grad in Lingen. Es ist durchwachsen heute. Wolken, Regen, ein bisschen Sonne, aber auch Gewitter sind angesagt. Dazu sind auch Sturmböen möglich bei maximal 23 Grad. Im Laufe des Abends hört es auf zu regnen. Uns erwartet eine trockene Nacht und auch die Wolken verziehen sich bei Tiefstwerten von 14 Grad. Der Radio Osnabrück 3-Tage-Trend. Morgen bleibt es wechselhaft. Wolken, Regen, Wind, Sonne, alles dabei bei höchstens 22 Grad. Am Sonntag gibt es einen Sonne-Wolken-Mix bei höchstens 23 Grad. Der Montag wird wieder wechselhaft. Dann müssen wir auch mit Gewittern rechnen bei maximal 21 Grad.
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5: Um kurz nach 1 Mittag, liebe Autofahrer, die Straßen sind aktuell frei bei uns in Osnabrück und der Weser-Ems-Region. Es wird aber geblitzt. Unter anderem in Rödinghausen an der Bruchstraße. Dort gilt Tempo 50. Ebenfalls Tempo 50 in Meppen am Barwinkeler Damm. Da wird auch geblitzt. Der Landkreis Osnabrück, der blitzt heute in Haßbergen. Wenn ihr auch noch etwas entdeckt habt, dann ruft doch kurz durch oder schickt eine WhatsApp. 0541 77 70 50. Radio Osnabrück wünscht eine gute Fahrt.
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5: Am Freitagmittag, ich bin Antonia und bringe euch noch bis 2 durch den Tag. Moin, moin.

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Vorsicht bitte auf der B218 bei Bramsche. Zwischen der Einfahrt Bramsche Nord und Bramsche Hesepe besteht Gefahr durch ein defektes Fahrzeug. Vorsicht auf der B218 bei Bramsche. Zwischen der Einfahrt Bramsche Nord und Bramsche Hesepe besteht Gefahr durch ein defektes Fahrzeug. Hier bitte vorsichtig fahren.

hört Radio Osnabrück am Freitagmittag um 13.16 Uhr. Heute hat Felix Jähn Geburtstag. Felix Jähn, DJ und Musikproduzent, ist 32 geworden. In Hamburg geboren, in der Nähe von Boltenhagen aufgewachsen, ist Jähn heute überaus bekannt und hat nicht nur 10 Milliarden Streams, sondern setzt sich auch für die Vielfalt ein und zeigt, dass Musik keine Grenzen kennt, weder vom Stil her noch persönlich. Ich finde, es gibt doch keinen besseren Anlass als den Geburtstag, um Pride von Felix Jähn zu spielen. Hier jetzt für euch, ach ja, und Felix, Happy Birthday. 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

0: Ihr hört Radio Osnabrück am Freitagmittag. Um 13:30 gibt's die Radio Osnabrück regionalen Nachrichten. Gleich vor 13:30 läuft aber noch Rooftop von Nico Santos hier bei Radio Osnabrück.
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1: Im Studio Alex, guten Tag. Die Öffentlichkeitsfahndung nach einem 81-jährigen Mann aus Wagenfeld ist zurückgenommen worden. Der Mann ist wohlbehalten gefunden worden. Auch sein Hund ist wohlbehalten angetroffen worden. Ein Hinweis aus der Bevölkerung hat zum Auffinden geführt. Die Polizei hat sich für die Mithilfe bedankt. Der Einsatz ist beendet. In Friesoythe

0: Ist ein LKW-Fahrer in einen Gülleanhänger gefallen. Der Unfall hat sich gestern Abend in Hainfelde ereignet. Der 46-jährige Mann ist lebensgefährlich verletzt worden. Der Anhänger ist zum Unfallzeitpunkt leer gewesen. Die Feuerwehr hat den Mann geborgen. Er ist in ein Krankenhaus gebracht worden. In Lingen ermittelt die Polizei gegen einen Kleinbusfahrer. Zeugen haben am Montag Hinweise auf Alkohol am Steuer gegeben. Die Beamten haben den 55-jährigen Mann zu Hause angetroffen. Ein Atemalkoholtest hat 2,14 Promille ergeben. Der Führerschein ist sichergestellt worden. Die Ermittlungen laufen. In Vechta hat die Polizei einen überladenen Viehtransporter kontrolliert. Im Anhänger sind 165 Mastschweine transportiert worden. Der Anhänger ist um 25 Tiere überladen gewesen. Das Dach des Anhängers ist ausgefahren gewesen. Gegen den 61-jährigen Fahrer sind Verstöße dokumentiert worden. Ein Ordnungswidrigkeitenverfahren ist eingeleitet worden. In Goldenstedt ist ein Autofahrer unter Drogeneinfluss kontrolliert worden. Der 34-jährige Mann ist auf dem Pkw unterwegs gewesen. Ein Drogenvortest ist positiv auf THC ausgefallen. Die Polizei hat ihm die Weiterfahrt untersagt. Gegen den Fahrer ist ein Strafverfahren eingeleitet worden. Die Ermittlungen laufen. Der VfL Osnabrück will heute Abend in Bochum die ersten Punkte der Saison holen. Die Osnabrücker stehen nach 2 Niederlagen am Tabellenende. Gegner ist der VfL Bochum. Anstoß ist um 18.30 Uhr. 2 Neuzugänge könnten ihr Debüt feiern. Gespielt wird in der 2. Bundesliga. Soweit die Radio Osnabrück Regionalnachrichten. 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
2: Aktuell messen wir 21 Grad in Bomte und ebenfalls 21 Grad in Löningen. Es ist durchwachsen heute. Wolken, Regen, ein bisschen Sonne, aber auch Gewitter sind angesagt. Dazu sind auch Sturmböen möglich bei maximal 23 Grad. Im Laufe des Abends hört es auf zu regnen. Uns erwartet eine trockene Nacht und auch die Wolken verziehen sich bei Tiefstwerten von 14 Grad. Morgen bleibt es wechselhaft. Wolken, Regen, Wind, Sonne, alles dabei bei höchstens 22 Grad.
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2: Um 13:45, moin liebe Autofahrer. Die Straßen bei uns in der Region sind aktuell frei, es wird aber geblitzt. Unter anderem in Rödinghausen an der Bruchstraße. Hier gilt Tempo 50. Der Landkreis Osnabrück, der blitzt heute in Haßbergen. Wenn ihr auch noch etwas entdeckt habt, dann ruft doch kurz durch oder schickt eine WhatsApp an die 0541 77 70 50. Radio Osnabrück wünscht eine gute Fahrt.
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2: Am Freitagmittag und wir haben gleich ein paar Tipps für euch, was ihr am Wochenende machen könnt. Ich bin Antonia, moin.

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2: Was passiert eigentlich nachts im Museum? Diese Frage könnt ihr euch selbst bei der langen Nacht am Schöllerberg beantworten. Natürlich ist es keine gewöhnliche Nacht. Es gibt nicht nur Führungen und Vorstellungen im Planetarium, sondern auch Live-Musik, Kinderschminken und andere Mitmachaktionen. Los geht's um 18 Uhr im Museum am Schöllerberg in Osnabrück. Eine ganze Menge Sport, Action und Sand unter den Füßen. Das erwartet euch an diesem Wochenende beim Beach-Sport-Event in der Bramscher Innenstadt. Rund 30 LKW-Ladungen Sand sorgen auf dem Bramscher Marktplatz für Strandfeeling. Und was auf dem Sand passiert, verrät uns Klaus Sandhaus vom Stadtmarketing Bramsche.
3: Am Freitag unser Abendflohmarkt in der Bramscher Innenstadt von 17 bis 21 Uhr, ist quasi ein kleiner Auftakt. Und auf den Sportfeldern kann dann schon mal ein bisschen ein freies Training stattfinden. Am Samstag wird es ein Beach-Volleyball-Turnier geben und am Sonntag ein Beach-Tennis-Turnier.
2: Zusätzlich gibt es morgen Abend noch Live-Musik von den 30 Toes. Das alles rund um den Marktplatz in Bramsche. Der Eintritt ist frei.
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0: Day von Leonie und Callum Scott hier bei Radio Osnabrück. Gleich nach zwei geht's hier mit André weiter. Er hat dann erstmal Twain mit Angel in Blue Jeans für euch. Danach The Door von Teddy Swims. Nach zwei und gleich um zwei die Nachrichten aus Deutschland und der Welt.
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1: Ich bin Dirk Zeitler. Eine vierköpfige deutsche Familie ist im Katastrophengebiet in Nepal gerettet worden. Sie sei zusammen mit anderen Geretteten per Hubschrauber in ein Armeecamp gebracht worden, sagte ein Sprecher. Die Zahl der Toten in Nepal stieg unterdessen auf mehr als 500. Im Flutkatastrophengebiet hat derweil eine Warnung vor einer möglichen neuen Flut für Unruhe gesorgt.
2: Die Panik löste ein See aus, der sich nach der Sturzflut am Mittwoch in den Bergen an der Grenze zu Tibet neu angestaut hatte. Die chinesischen Behörden fürchteten, dass der Damm aus Geröll brechen könnte. So kam es dann zwar auch, allerdings floss das Wasser laut chinesischen Angaben langsam ab. Einige Stunden stand deshalb die Arbeit der Rettungskräfte jedoch still, denn sie mussten sich vor der drohenden Flut in Sicherheit bringen. Aus Peking, Johannes Neudecker.
1: Die Zahl der Arbeitslosen in Deutschland ist im August im Vergleich zum Vormonat um 54.000 auf 3.061.000 gestiegen. Die Zahl liegt damit um 36.000 höher als im August 2025, teilte die Bundesagentur für Arbeit in Nürnberg mit. Die Arbeitslosenquote liegt bei 6,5%. 81% der Menschen in Deutschland machen sich Sorgen, ob sie finanziell ausreichend abgesichert sind. Das zeigt eine Studie der gewerkschaftsnahen Hans-Böckler-Stiftung. Grund könnte die aktuelle Debatte über Sozialreformen sein.
3: Die Bundesregierung diskutiert gerade mehrere Reformen. Ein höheres Renteneintrittsalter, weniger Leistungen bei der gesetzlichen Kranken- und Pflegeversicherung oder das Ende der Lohnfortzahlung am ersten Krankheitstag. Das alles verunsichert die Menschen, sagen die Studienmacher. 3/4 der Befragten lehnen die Pläne ab. Und viele sparen mittlerweile lieber, statt das Geld auszugeben. Wenn das so weitergehe, könnte das den wirtschaftlichen Aufschwung stoppen. Thomas Bremser, Nachrichtenredaktion.
1: Der neue König Norwegens heißt mit offiziellem Namen König Hakon der VIII. Das gab der Monarch in einer außerordentlichen Sitzung mit dem Regierungskabinett bekannt. Als Motto für seine Zeit als König wählte der 53-Jährige alles für Norwegen. Er folgt damit einer Tradition. Auch sein Vater Harald V. sowie dessen Vater und Großvater wählten dieses Motto.
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5: Ist schon irgendwie verrückt, oder? Gestern hatten wir um die Zeit noch 30 Grad, jetzt gerade mal mit Mühe und Not noch 20. Und zwar unter anderem sind es 20 Grad in der Gartlage. 20 Grad messen wir auch in Kloppenburg. Heute viele Wolken, zwischendurch etwas Sonne, aber auch Schauer und Gewitter. Eine echte Wundertüte, dieses Freitagswetter. Es geht hoch auf bis zu 22 Grad, also wir sind weit von 30 entfernt. Nachts sinken die Temperaturen auf bis zu 15 Grad ab. Der Radio Osnabrück 3-Tage-Trend. Auch in den nächsten Tagen eine Mischung aus Sonne, Wolken, Schauern und Gewittern bei 21 bis 23 Grad.
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5: 3 nach 2, hallo liebe Autofahrer. A33 Bielefeld in Richtung Osnabrück vor dem Parkplatz Teutoburger Wald. 1 Kilometer Stau, hier dauert es ungefähr eine Viertelstunde länger. Geblitzt wird unter anderem in Rödinghausen an der Bruchstraße. Dann stehen sie noch in Meppen am Barwinkeler Damm. Ebenso teure Fotos in Haßbergen an der Osnabrücker Straße sowie in Lastrup an der Bunner Straße. Und der Landkreis Osnabrück, der ist heute mit seinen Geschwindigkeitskontrollen in Haßbergen auch unterwegs. Habt ihr noch weitere Messstellen gesehen? Dann gebt uns gerne Bescheid per WhatsApp oder ruft an auf unserer Kombinummer 0541 77 70 50. Radio Osnabrück wünscht euch eine gute Fahrt.
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5: Spürt ihr es auch? Das Wochenende kommt immer näher. Put, put, put, put. Es ist zum Greifen nah. Wir heißen es gleich herzlich willkommen in diesen 4 Stunden. Euer Moppel am Mikrofon. Schönen guten Tag. Macht's euch gemütlich.

0: VfL muss heute Abend im Pott ran. Hier ist Radio Osnabrück am Freitagnachmittag und unsere Niederweißen sind zu Gast beim VfL Bochum an der Kastropper Straße. Das wird ein Riesending. In der Leitung ist jetzt unser Carsten, unser VfL-Experte. Hallo, mein Lieber.
1: Moin, Mappel.
0: Sag mal, du bist schon unterwegs in Richtung Bochum, ne?
1: So fast, ja.
0: Was macht das Besondere aus? Ich meine, das ist ja ein Stadion mitten in der Stadt. Das ist eine besondere Atmosphäre, ne?
1: Oh ja, seit vielen, vielen Jahren schon eine der Kultstätten des deutschen Fußballs, an der Kostropper, wie man in Bochum auch sagt. Und wenn, dann Herbie Grönemeyer vorm Spiel seine Bochum-Hymne
0: herrlich,
1: seit Mitte der Gänsehaut. 80er Jahre vom Bandschmetter, dann ist natürlich Gänsehaut, wie du schon sagtest, garantiert.
0: So, wie sieht's denn aus, die Lage heute Abend? Ein Flutlichtspiel kann man ja sagen, es wird ja frühzeitig mittlerweile dunkel. Das trägt natürlich auch zu einer besonderen Stimmung bei, aber welche Chancen haben wir?
1: Ja, das Spiel beginnt bereits um 18.30 Uhr. Der ist zwar noch ein bisschen hell, aber ich denke, die Funzeln sind schon angestellt an der Gastropper. Und der VfL Bochum ist ja eine Art Angstgegner vom VfL Osnabrück. Also die letzten sieben Partien hat man keinen Sieg gegen die Jungs aus dem Ruhrpott landen können. Und sowieso sollte eigentlich heute mal gepunktet werden, denn die ersten beiden Spiele des VfL gingen ja bekanntlicherweise auch verloren. Und so soll man ausgerechnet vor großer Kulisse im Pott zum ersten Mal punkten. Naja, wir schauen mal, was es wird. Der VfL wird auf jeden Fall aus dem Vollen schöpfen können, während die Bochumer auf Bohm verzichten müssen und dementsprechend da auch ein Wiedersehen mit Yiğit Karadim mir auch nicht garantiert ist, denn er hat die ersten beiden Spiele auch auf der Bank gesessen und ist eingewechselt worden. Naja, dann wollen wir mal schauen, ob es der Osnabrücker Junge heute in den Kader schafft.
0: Also viele Unklarheiten, viele Fragezeichen vor dem Spiel in Bochum, Carsten. Wie ist das eigentlich so als VfL-Fan, als Anhänger unserer Niederweißen, dann nachher die Bochumer Hymne zu hören? Ist man dann so ein bisschen neidisch oder wie reagiert man da drauf?
1: Nein, also wir haben ja selbst mit nur für diesen Verein eine Kulthymne, eine tolle Hymne, die eben so Gänsehauteffekt eben wirkt. Nur eben halt in Bochum, man ist ja nicht jeden Tag da, jede Woche da. Und das ist schon was Besonderes als Osnabrücker Fan, diese Atmosphäre so ein bisschen aufzusaugen. Aber schnell vergessen, denn über 2.900 VfL-Fans, ich denke auch eher über 3.000, werden heute im Pott sein und den VfL Osnabrück anfeuern und dementsprechend nicht nur reine Heimspielatmosphäre aufkommen lassen.
0: Und wie wird's ausgehen? Was ist dein Tipp?
1: Ich wäre froh mit einem 1:1, ganz ehrlich gesagt, weil man muss sich ja auch erstmal in dieser Liga eingewöhnen. Das ist schwer genug, man hat es ja gesehen. Heidenheim, der erste Gegner, 4:3. Hat man gesagt, wow, das war eine stolze Leistung, knapp verloren. Beim zweiten Spiel ein bisschen ernüchtert gegen Magdeburg mit dem 0:3. Und jetzt, ich glaube, sollte man den Motor von vorne starten.
0: Da gehe ich sogar diesmal mit dir konform. Ich sage auch 1 Punkt und 1:1 an der Kastropper heute Abend.
1: Jo.
0: Carsten, weißt du was, sollen wir uns jetzt mal die Bochumer Hymne gönnen an dieser Stelle? Den Herbst?
1: Da bin ich raus, da schalte ich aber Radio aus. Ja, heute ja.
0: Okay, dann nehmen wir doch lieber den Shaken Stevens, bevor du ausschaltest. Wir brauchen ja jeden Hörer. Mach's gut und viel Spaß heute Abend, mein Lieber.
1: Tschüss.

gerade mal auf den Kalender geschaut. Toll, heute in 4 Monaten spielen wir kein Last Christmas mehr hier bei Radio Osnabrück. Herrlich, diesen Tag werde ich feiern, wenn die Zeit vorbei ist und es nicht regelmäßig wieder dudelt. Last Christmas, I give you... Ach, hör bloß auf. Aber jetzt spielen wir auch noch kein Last Christmas, ihr könnt beruhigt sein. Trotzdem, aber Wham im Radio, wie sich das gehört für die Musik eures Lebens. Freedom aus den 80ern.

0: rüber zu euch auf die Straßen. 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Vorsicht bitte auf der A1 Bremen in Richtung Osnabrück zwischen dem Rastplatz Neuenkirchen und Bramsche. Da besteht Gefahr durch einen Reifen auf der Fahrbahn und ein defekter LKW macht sich auf dem Standstreifen breit. Was gibt's Neues aus Osnabrück und der Weser-Ems-Region? Wir sagen es euch gleich in den Radio Osnabrück Regionalnachrichten um 2:30. 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
1: Im Studio ist Alex. Guten Tag. Der geflohene Windkraftbetrüger Hendrik Holt hat Deutschland nicht über den Flughafen Rostock verlassen. Das hat der Flughafenbetreiber mitgeteilt. Auch Privat- und Charterflüge müssen den Behörden gemeldet werden. Holt ist seit einem genehmigten Ausgang aus der Justizvollzugsanstalt Berlin auf der Flucht. Nach dem 36-Jährigen aus Haselünne

0: wird gefahndet. Er war 2022 wegen Betrugs, Bestechung und Urkundenfälschung zu fast 9 Jahren Haft verurteilt worden. Ein vermisster 81-Jähriger aus Wagenfeld ist wohlbehalten gefunden worden. Auch sein Hund ist wieder bei ihm. Ein Hinweis aus der Bevölkerung hat die Polizei zu dem Mann geführt. Die Öffentlichkeitsfahndung ist zurückgenommen worden. Der Mann war zuvor vermisst gemeldet worden. Die Polizei dankt allen Helfern für die Unterstützung. In Frieseute ist ein Lastwagenfahrer in einen Gülleanhänger gefallen. Der Unfall ist gestern Abend in einem Landwirtschaftsbetrieb in Hainfelde passiert. Der 46-Jährige ist lebensgefährlich verletzt worden. Im Anhänger hat sich keine Gülle befunden. Feuerwehrkräfte haben den Mann geborgen. Er ist in ein Krankenhaus gebracht worden. In Lingen ermittelt die Polizei gegen einen 55-jährigen Kleinbusfahrer. Zeugen hatten den Verdacht, dass der Mann alkoholisiert gefahren ist. Polizisten haben ihn kurz darauf an seiner Wohnanschrift angetroffen. Ein Atemalkoholtest hat 2,14 Promille ergeben. Sein Führerschein ist sichergestellt worden. Die Ermittlungen laufen. In Kloppenburg hat es 2 kleinere Brände gegeben. Am Wellensdamm hat Waldboden auf rund 30 Quadratmetern gebrannt. Polizisten haben das Feuer zunächst ausgetreten. Die Feuerwehr hat Nachlöscharbeiten übernommen. An der Hasenstraße hat Unterholz nach dem Abflammen von Unkraut Feuer gefangen. Die Feuerwehr hat auch diesen Brand unter Kontrolle gebracht. In Kloppenburg hat die Polizei einen mutmaßlich betrunkenen Autofahrer gestoppt. Gestern gegen 11.45 Uhr hatte eine Zeugin den 37-Jährigen nach einem Alkoholkauf an einer Tankstelle beobachtet. Der Mann ist mit seinem Auto vom Gelände gefahren. Polizisten haben ihn später an seiner Wohnanschrift angetroffen. Er hatte einen unsicheren Gang und roch stark nach Alkohol. Die Polizei hat eine Blutprobe veranlasst und ein Strafverfahren eingeleitet. Soweit die Radio Osnabrück Regionalnachrichten. 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
2: Momentan sind es 21 Grad in Belm, 21 auch bei euch in Emsteck. Heute bis zu 22 Grad in Osnabrück und der Weser-Ems-Region. Dazu Sonne, Wolken, Schauer und Gewitter. Nachts geht's runter auf 15 Grad und auch das Wochenende wird recht durchwachsen.
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2: 3:04. Hallo liebe Autofahrer. A30 Rheine in Richtung Osnabrück zwischen dem Kreuz Lotte Osnabrück und Hasbergen-Gaste 2 Kilometer Stau. Geblitzt wird unter anderem in Rödinghausen an der Bruchstraße und der Landkreis Osnabrück, der ist heute mit seinen Geschwindigkeitskontrollen in Hasbergen unterwegs. Ihr habt noch mehr Messstellen gesehen? Dann schickt sie uns einfach zu per WhatsApp oder ruft an auf unserer Kombi-Nummer 0541 77 70 und die 50. Radio Osnabrück wünscht euch eine gute Fahrt.
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2: Mit dem Moppel im Studio. Euch einen schönen Freitag.
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0: wir von euch auch nicht das Quatschen verbieten. Das wäre ja wohl ein Ding. No Doubt und Don't Speak hier bei Radio Osnabrück mit dem dicken Brüter. Und jetzt ein Mann, der quasi den Sommer in der Stimme trägt. Die Rede ist von Alvaro Soler und seinem Song Te Imaginaba. Habe ich das jetzt richtig ausgesprochen?
1: Ja.

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1: Check 2, was liegt heute an, Kollege Ulu?
2: Guten Morgen, Captain O, die Veronika Ferris und der Carsten Maschmeyer haben sich getrennt.
1: Ah, hier, die mit Botox.
2: Ja, wenn man so will, ja.
1: Ja, dann wird diese Trennung wohl in die Gesichtsbücher eingehen. Achtung, Cabin Crew, Fräulein Schieber, bitte ins Cockpit.
3: Ja, Captain.
1: Alles gut bei Ihnen da hinten?
3: Ja, oh, ab heute ist wieder Fußball-Bundesliga.
1: Der Kai Havertz spielt noch bei Arsenal London, oder?
3: Ich glaube schon. Warum?
1: Ach nee, Quatsch. Bei Ligaspielen gibt's ja gar kein Elfmeterschießen.
3: Heute Abend gibt's doch gleich einen Kracher. Bayern München gegen Stuttgart.
1: Der VfB tritt wahrhaftig gegen München an? Haben die denn gar nichts dazu gelernt?
3: Ich halte ja immer gern zu den kleinen Vereinen, die totalen Außenseiter.
1: Ja, aber Dortmund-Fan zu sein, ist auf Dauer auch peinlich.
3: Ich denke da eher an Elversberg.
1: Ach, die Jenny Elvers spielt da mit.
3: Elversberg, Chef, die Aufsteiger aus dem Saarland.
1: Ich lache mich tot. Der Erstligist aus dem Saarland. Das klingt ja genauso falsch wie Zuckersteuer auf Zero-Getränke.
4: Entschuldigung, das Eckige muss ins Runde.
1: Nein. So, Landanflug Oder Tower meldet, aufgrund der Diskussionen um das Tempolimit planen die ersten Clubs schon einen Stadionumbau.
3: Warum das?
1: Naja, dann ist Rasen verboten.
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0: Und Post Malone ist auch mit dabei. Sunflower. Jetzt aber erst mal eine Warnmeldung im Verkehrsservice für Osnabrück und die Weser-Ems-Region. Vorsicht bitte auf der A30. Osnabrück in Richtung Bad Oeynhausen zwischen Melle-West und der Raststätte Grönegau-Süd. In beiden Richtungen sind Personen auf der Fahrbahn.
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1: Ich bin Dirk Zeitler. Eine vierköpfige deutsche Familie ist im Katastrophengebiet in Nepal gerettet worden. Sie sei zusammen mit anderen Geretteten per Hubschrauber in ein Armeecamp gebracht worden, sagte ein Armeesprecher.
2: Währenddessen suchen Rettungskräfte in Nepal und China weiterhin nach mehr als 1.400 Vermissten. Darunter sind vermutlich auch noch weitere deutsche Touristen. Während die Bundesregierung von einer niedrigen zweistelligen Zahl deutscher Staatsangehöriger sprach, die derzeit vermisst würden, war bei der nepalesischen Tourismusbehörde von 8 vermissten Deutschen die Rede. 4 von ihnen gehörten demnach zu einer Gruppe von ausländischen Pilgern. Sie seien auf dem Rückweg von einer Pilgerreise gewesen, als der Kontakt zu ihnen abriss. Die Zahl der Toten in Nepal ist inzwischen auf mehr als 500 angestiegen. Fiona Reinhardt, Nachrichtenredaktion.
1: Die Zahl der Arbeitslosen in Deutschland ist im August im Vergleich zum Vormonat um 54.000 auf 3.061.000 gestiegen. Die Zahl liegt damit um 36.000 höher als im August 2025. Das teilte die Bundesagentur für Arbeit in Nürnberg mit. Die Arbeitslosenquote liegt bei 6,5%. 81% der Menschen in Deutschland machen sich Sorgen, ob sie finanziell ausreichend abgesichert sind. Das zeigt eine Studie der gewerkschaftsnahen Hans-Böckler-Stiftung. Grund könnte die aktuelle Debatte über Sozialreformen sein.
3: Die Bundesregierung diskutiert gerade mehrere Reformen. Ein höheres Renteneintrittsalter, weniger Leistungen bei der gesetzlichen Kranken- und Pflegeversicherung oder das Ende der Lohnfortzahlung am ersten Krankheitstag. Das alles verunsichert die Menschen, sagen die Studienmacher. 3/4 der Befragten lehnen die Pläne ab. Und viele sparen mittlerweile lieber, statt das Geld auszugeben. Wenn das so weitergehe, könnte das den wirtschaftlichen Aufschwung stoppen. Thomas Bremser, Nachrichtenredaktion.
1: Die bisherige Kronprinzessin Mette Marit ist die neue Königin von Norwegen. Die Rolle der Ehefrau des neuen Königs Hakon geht aus der offiziellen Liste des Königshauses hervor, die im Internet veröffentlicht wurde. Kronprinzessin und damit an erster Stelle der Thronfolge ist das älteste Kind der beiden, Tochter Ingrid Alexandra.
4: Unser Wetter für Osnabrück und die Weser-Ems-Region.
5: Momentan 21 Grad in Belm, 21 auch in Emsteck. Bis zu 22 Grad sind heute drin. Ansonsten können wir das Wetter quasi würfeln. Wolken, Sonnenschein, Schauer, Gewitter, das ist der Mixmax für diesen Start ins Wochenende. Nachts geht's dann runter auf 15 Grad. Der Radio Osnabrück 3-Tage-Trend. Auch in den nächsten Tagen sehr wechselhaft bei Temperaturen zwischen 21 und 23 Grad.
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5: 3 nach 3, hallo liebe Autofahrer, Vorsicht bitte auf der A30 Osnabrück in Richtung Bad Oeynhausen. Zwischen Melle-West und der Raststätte Grönegau-Süd, Gefahr durch Personen auf der Fahrbahn. A33 Bielefeld nach Osnabrück zwischen Borklo-Kloster Ösede und dem Parkplatz Teutoburger Wald. 3 Kilometer stockend, hier dauert es ungefähr 20 Minuten länger. Geblitzt wird unter anderem in Rödinghausen an der Bruchstraße. Dann stehen sie in Osnabrück an der Knollstraße. Ebenso teure Fotos in Wildeshausen an der Hemstraße. Und der Landkreis Osnabrück, der ist heute mit seinen Geschwindigkeitskontrollen in Haßbergen unterwegs. Ihr habt noch mehr Messstellen gesehen? Dann gebt sie uns gern durch per WhatsApp oder ruft an auf unserer Kombinummer. Der 0541 7 70 70 50. Und jetzt wünscht euch Radio Osnabrück eine gute Fahrt.
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5: Da sprechen wir gleich mal über den tierischen Flohmarkt in Osnabrück. Der wirft nämlich seine Schatten voraus. Ich bin der Moppel. Schönen guten Tag.
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0: Ein Flohmarkt für den guten Zweck. Hier hört Radio Osnabrück. Übermorgen am Sonntag, da findet in Osnabrück zum zweiten Mal ein tierischer Flohmarkt statt. Und das ist nicht einfach irgendein Flohmarkt, sondern einer für den guten Zweck. Denn dort werden Spenden für die Tiertafel Osnabrück gesammelt. Die Tiertafel gibt seit anderthalb Jahren und kümmert sich um Tiere und Menschen in Not, sagt Theresia Thomas aus dem Vorstand.
1: Also wenn Menschen in Not geraten, finanzielle Nöte und dann Probleme haben, ich sag mal Futter, aber auch Zubehör für die Tiere zu kaufen, sind wir eben vor Ort und geben Futter raus für 3 Wochen. Das heißt, man kann sich bei uns registrieren für 2 Tiere. Also 2 Tiere ist das Maximum bei uns und bekommt dann für 3 Wochen das Futter und das Zubehör.
0: Auf dem tierischen Flohmarkt jetzt am Wochenende gibt es natürlich nicht nur Stände, sondern auch was zu futtern. Unter anderem frische Waffeln, selbstgebackenen Kuchen, Popcorn und noch vieles, vieles mehr.
1: Neben zahlreichen Ständen mit Produkten rund ums Tier, das war uns ganz wichtig. Es geht hier wirklich nur um Tierbedarfe, also alles das, was wirklich Hund, Katze, Maus, Pferd, Zubehör und so weiter gehört, darf bei uns angeboten werden. Wir bieten aber auch Kinderschminken an und tatsächlich auch einen Stand für Perlenhalsbänder für Hunde und natürlich unsere Charity-Tombola mit wirklich richtig tollen Preisen.
0: Der tierische Flohmarkt in Osnabrück am Sonntag von 11 bis 16 Uhr auf dem Hof von Daniela Benseit in Osnabrück. Und auf die Idee, so einen Flohmarkt auszurichten, kam ein Mitglied der Tiertafel Osnabrück.
1: Wir fanden die Idee total klasse und haben dann natürlich erstmal Ausschau gehalten, wo wir diesen Flohmarkt auch veranstalten können. Das ist dann ja nicht immer so ganz einfach, da eine entsprechende Fläche zu finden. Und die Daniela Benseit ist uns sehr zugetan. Da haben wir uns sehr darüber gefreut, dass sie das angeboten hat, dass wir auf ihrem Tierschutzhof diesen Flohmarkt veranstalten dürfen.
0: Tierischer Flohmarkt ist ja irgendwie doppelt gemoppelt, oder? 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

Paso Doble ist nicht nur ein Tanz. Mm-mm. Radio Osnabrück am Freitagnachmittag, 3:15 haben wir es schon wieder. Und Paso Doble kennen wir ja auch aus Let's Dance zum Beispiel, wird ja immer wieder da getanzt auf dem Parkett. Teilweise eine flotte Sohle aus Parkett gelegt, aber Paso Doble war auch ein Musikprojekt aus der Zeit der NDW, der Neuen Deutschen Welle. Bestehend aus dem Keyboarder Frank Oberpichler und aus der Sängerin Rahle Oberpichler. Da kann man ja denken, die beiden waren ein Paar. Waren sie auch. Also von daher, das passt schon irgendwie zusammen, was zusammengehört. Und die hatten zwei große Hits. Einmal Herz an Herz im Jahr 1986. Das Ding war 4 Wochen in den Charts und dann wieder verschwunden. Aber ihr erster Song, der noch etwas erfolgreicher war, war 17 Wochen in der deutschen Hitparade. Die Module spielen verrückt. Ist die Computerliebe. Paso Doble. Hier bei Radio Osnabrück.

0: Hauser. Anziehende Musik, Magnetic. Gleich ist es halb vier, dann gibt es hier bei Radio Osnabrück das Update der Nachrichten aus Osnabrück und der Weser-Ems-Region. Denn ihr wisst ja, bei uns hört ihr, was los ist.
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1: Im Studio Alex. Guten Tag. Hendrik Holt ist nicht über den Flughafen Rostock ins Ausland geflohen. Das hat der Flughafen mitgeteilt. Jeder Abflug wird den Behörden gemeldet. Das gilt auch für Privat- und Charterflüge. Holt ist seit Dienstag auf der Flucht. Er ist von einem genehmigten Ausgang nicht in die Justizvollzugsanstalt Berlin zurückgekehrt. Der vermisste 81-Jährige aus Wagenfeld ist wohlbehalten gefunden worden. Auch sein Hund ist unversehrt angetroffen worden. Ein Hinweis aus der Bevölkerung hat dazu geführt. Die Öffentlichkeitsfahndung ist zurückgenommen worden. Die Polizei dankt allen Helferinnen und Helfern. Weitere Hinweise sind nicht erforderlich. Im Raum Osnabrück ist die Zahl der Arbeitslosen im August leicht gesunken. Etwa 16.900 Menschen sind arbeitslos gemeldet. Das sind rund 100 weniger als im August letzten Jahres. Die Arbeitslosenquote liegt bei etwas mehr als 5%. Rund 1.200 Menschen haben einen neuen Job gefunden. Das sind 15% mehr als im Juli. In Bakum sind in der Nacht zu heute Kupferfallrohre von einer Kirche gestohlen worden. Betroffen ist die Pfarrkirche an der Kirchstraße. Unbekannte Täter haben mehrere Rohre abgerissen oder abgeschraubt. Vermutlich sind sie bei der Tat gestört worden. Einige Elemente konnten sie dennoch mitnehmen. Die Polizei sucht Zeugen. Die Polizei im Emsland und in der Grafschaft Bentheim verstärkt Kontrollen von schnellen Zweirädern und E-Fahrzeugen. Im Fokus stehen Fatbikes, E-Bikes, E-Scooter und Kleinkrafträder. Bei einem Sondereinsatz am Donnerstag sind 4 Straftaten festgestellt worden. Außerdem hat die Polizei 12 Verkehrsverstöße registriert. Einige Fahrzeuge können Geschwindigkeiten von bis zu 100 Stundenkilometern erreichen. Die Kontrollen werden fortgesetzt. In Kloppenburg hat die Polizei am Donnerstagabend einen Autofahrer gestoppt. Der 37-Jährige war zuvor nach einem Hinweis an seiner Wohnanschrift angetroffen worden. Eine Zeugin hatte beobachtet, wie er Alkohol gekauft hatte. Anschließend

0: Anschließend war er mit seinem Auto losgefahren. Die Beamten haben ihm eine Blutprobe entnommen und die Fahrzeugschlüssel sichergestellt. Gegen ihn läuft ein Strafverfahren wegen Trunkenheit im Straßenverkehr. Soweit die Radio Osnabrück Regionalnachrichten. 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
1: Unser Wetter für Osnabrück und die Weser-Ems-Region.
2: Es ist bei weitem nicht mehr so heiß wie gestern Nachmittag. Momentan 22 Grad in Fuchstrupp, 22 sind es auch in Dinklage. Dazu viele Wolken, zwischendurch kann sich mal die Sonne blicken lassen. Aber auch Schauer und Gewitter sind möglich bei bis zu 22 Grad. Nachts geht's runter auf 15 und das Wochenende an sich wird unbeständig und bleibt recht kühl.
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2: 3:35, hallo liebe Autofahrer, nur zwei Staus. A1 Bremen in Richtung Osnabrück zwischen Lohne-Dinklage und Holdorf. Der rechte Fahrstreifen ist gesperrt nach einem Unfall. Dort knubbelt sich der Verkehr, es dauert ungefähr 5 Minuten länger. A1 die Hansa-Linie in Richtung Osnabrück vor dem Parkplatz Langwege West. 4 Kilometer stockend, eine Viertelstunde plus. Geblitzt wird unter anderem an der A1 in Richtung Osnabrück, kurz vor der Anschlussstelle Fechter. In Osnabrück stehen sie noch an der Knollstraße und der Landkreis Osnabrück, der ist heute mit seinen Geschwindigkeitskontrollen in Haßbergen unterwegs. Mehr Messstellen habt ihr gesehen? Dann sagt uns gerne Bescheid per WhatsApp oder ruft an auf unserer Kombinummer 0541 77 70 50. Radio Osnabrück wünscht euch eine gute Fahrt.
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2: Mit Leonie und Moonlight, das ist ihr aktueller Song. Ich bin der Moppel, euch einen schönen Nachmittag. Hallo zusammen.

0: Jahr 2012 für Schweden den ESC, den Eurovision Song Contest, gewonnen, Loreen und Euphoria.
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1: Das GOP Varieté-Theater in Bad Oeynhausen bietet derzeit eine spannende Möglichkeit für alle, die gerne Teil eines dynamischen Teams werden möchten. Geboten werden flexible Arbeitszeiten sowie Unterstützung bei Fortbildungen und kostenlose Eintritte in die Shows. Darüber hinaus erwartet euch ein tolles und offenes Arbeitsumfeld. Weitere Informationen über die angebotenen Stellen findet ihr auf der Internetseite des GOP Varieté-Theaters Bad Oeynhausen. Die Dachdeckerei Früh aufs Dach in Hasbergen-Gaste sucht derzeit Unterstützung für die Arbeit in und um Osnabrück. In einem jungen und leistungsstarken Team kümmert ihr euch um Dachdeckungen sowie Entgrünungen und Sanierungen der Dächer in unserer Region. 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
1: Ich bin Dirk Zeitler. Eine vierköpfige deutsche Familie ist im Katastrophengebiet in Nepal gerettet worden. Sie sei zusammen mit anderen Geretteten per Hubschrauber in ein Armeecamp gebracht worden, sagte ein Sprecher.
2: Währenddessen suchen Rettungskräfte in Nepal und China weiterhin nach mehr als 1.400 Vermissten. Darunter sind vermutlich auch noch weitere deutsche Touristen. Während die Bundesregierung von einer niedrigen zweistelligen Zahl deutscher Staatsangehöriger sprach, die derzeit vermisst würden, war bei der nepalesischen Tourismusbehörde von 8 vermissten Deutschen die Rede. 4 von ihnen gehörten demnach zu einer Gruppe von ausländischen Pilgern. Sie seien auf dem Rückweg von einer Pilgerreise gewesen, als der Kontakt zu ihnen abriss. Die Zahl der Toten in Nepal ist inzwischen auf mehr als 500 angestiegen. Fiona Reinhardt, Nachrichtenredaktion.
1: Union und SPD wollen das vor der Sommerpause beschlossene Reformpaket bis Jahresende komplett umsetzen. Es beinhaltet umstrittene Maßnahmen wie die Abschaffung der abschlagsfreien Rente nach 45 Beitragsjahren, aber auch die Einkommenssteuerreform, die Bürger ab 2028 um 10 Milliarden Euro im Jahr entlasten soll. Das ist ein fester Fahrplan, an dem sich jetzt Bürgerinnen und Bürger, Unternehmen orientieren können, kündigte SPD-Fraktionschef Mirch nach einer Klausurtagung der Koalition in Münster. Der neue König Norwegens heißt mit offiziellen Namen König Hakon der VIII. Das gab der Monarch in einer außerordentlichen Sitzung mit dem Regierungskabinett bekannt. Der Sohn des am Morgen gestorbenen Harald dem V. war in der Sekunde des Todes zum König geworden.
3: Die Anteilnahme hier auf dem Schlossplatz in Oslo, die ist riesengroß. Im Sekundentakt legen Menschen hier Blumen ab. Viele Kinder haben dem gestorbenen König Briefe geschrieben. Wir werden dich sehr vermissen, steht zum Beispiel auf einem. Harald war ein äußerst beliebter König. Er galt als Person, die das Volk geeint hat, der die Menschen zusammengebracht hat. Aus Oslo, Julia Weschenbach.
1: Der Thüringer AfD-Landtagsfraktionschef Höcke ist erneut mit einem Misstrauensantrag gegen CDU-Regierungschef Vogt gescheitert. Höcke kandidierte für das Ministerpräsidentenamt und bekam 33 Ja-Stimmen. 45 wären nötig gewesen. Es war der zweite AfD-Versuch in diesem Jahr, Vogt aus dem Amt zu drängen. Anders war erneut Vogts aberkannter Doktortitel und sein erfolgloser Widerspruch dagegen.
4: Unser Wetter für Osnabrück und die Weser-Ems-Region.
5: Das bietet uns momentan 22 Grad im Fledder. 22 Grad sind es auch bei euch in Neuenkirchen-Vörden. Heute ist es bewölkt, zwischendurch sonnig. Schauer und Gewitter können wir nicht ausschließen bei bis zu 22 Grad. Nachts geht's runter auf 15. Der Radio Osnabrück 3-Tage-Trend. In den nächsten Tagen ähnlich wie heute Sonne, Wolken, Regen, Gewitter. Temperaturen zwischen 21 und 23 Grad.
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5: 4 nach 4, hallo liebe Autofahrer, Vorsicht bitte auf der A30 Osnabrück in Richtung Rheine. In der Einfahrt von der Raststätte Brockbachtal Nord, da steht ein defekter LKW auf dem Beschleunigungsstreifen. Geblitzt wird unter anderem in Osnabrück an der Knollstraße und in Werlte an der Harrenstädter Straße. Der Landkreis Osnabrück, der ist heute mit seinen Geschwindigkeitskontrollen in Haßbergen unterwegs. Wenn ihr noch mehr Messstellen gesehen habt, dann sagt uns gerne Bescheid per WhatsApp oder ruft an auf unserer Kombinummer 0541 77 70 50. Radio Osnabrück wünscht euch eine gute Fahrt.
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5: Mit dem Moppel kommt gut ins Wochenende. Hallo zusammen.
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0: Das große Taktieren an der Zapfsäule. Hier ist Radio Osnabrück. Die meisten von uns, die dürften das kennen. Man muss dringend tanken. Die Anzeige im Auto schlägt schon Alarm. Aber wie viel Sprit haue ich denn jetzt da rein? Gute Frage. Entweder man tankt direkt voll oder man nimmt einen bestimmten Betrag ins Visier und füllt auf, bis man da angekommen ist. 20, 30, 40 Euro. Wir haben mal bei euch nachgefragt, wie ihr das so handhabt mit dem Tanken in diesen doch recht schwierigen Zeiten. Michael aus Lattbergen, der ist da gnadenlos.
1: Ich tanke immer voll, weil ich bezahle sonst so mit Karte und das ist mir egal, ob das ein runder Betrag ist oder...
0: Petra aus Georgsmarienhütte, die hat beim Tanken so einen kleinen, aber echt süßen Tick für sich entdeckt. Hört mal.
2: Ich sag mal so, zu gut 98% habe ich immer eine glatte Summe. Ganz selten mal, dass das nicht so passt. Warum? Ich weiß es wirklich nicht, warum ich das mache. Ich finde es einfach cool.
0: Ist doch auch cool, oder? Also hat irgendwas. Immer darauf achten, na, erreicht jetzt die 30.00. Bei mir ist das immer so, ich weiß nicht, ob ihr das auch kennt. Ich versuche dann immer auf 30.00 zu kommen und dann klack. Ah, 30.007, wieder nicht geschafft. Wette verloren. Na gut, und Stefan aus Geeste, der lässt einfach mal laufen.
3: Wenn ich tanken fahre, tanke ich nicht für einen runden Betrag, sondern ich tanke, bis es voll ist und dann zahle ich mit Karte.
0: Wir können also an dieser Stelle mal festhalten, jeder von uns hat so seine Tankgewohnheiten. Ne? Am besten vorher immer die Tanks-Apps checken, dann könnt ihr manchmal ordentlich sparen. 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

Ja, gucken wir auf die Uhr. Noch gut 2 Stunden, dann geht's los in Bochum. Der VfL Osnabrück ist zu Gast beim anderen VfL, beim VfL Bochum im Pott im Stadion an der Castropa, dem berühmten Ruhrstadion. Und falls ihr gerade unterwegs sein solltet, dort in Richtung Ruhrgebiet, dann schickt uns da einfach mal eine WhatsApp, ob ihr schon heiß seid auf das Spiel, was ihr tippt und wie sehr ihr euch darauf freut auf heute Abend. So langsam sollten hier mal Punkte her für Liederweit. Ne? 18:30 geht's los. Ihr seid gerade im Auto oder im Bus oder in der Bahn. Schickt uns gerne eine WhatsApp 0541 77 70 50. Aber bitte denkt dran, immer vorher rechts ranfahren. Ne?

0: Avicii, Running with the Nights. Gleich um 17:30 für euch die aktuellen Regionalnachrichten aus Osnabrück und der Weser-Ems-Region. Da erfahrt ihr, was los ist.
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1: Im Studio Alex. Guten Tag. Der vermisste 81-jährige Mann aus Wagenfeld ist wohlbehalten gefunden worden. Auch sein Hund ist bei ihm gewesen. Ein Hinweis aus der Bevölkerung hat die Polizei zu dem Mann geführt. Die Öffentlichkeitsfahndung ist zurückgenommen worden. Die Polizei dankt der Bevölkerung für die Mithilfe. Der geflohene Hendrik Holt hat Deutschland nicht über den Flughafen Rostock verlassen. Das hat der Flughafenbetreiber mitgeteilt. Auch Privat- und Charterflüge müssen den Behörden gemeldet werden. Zoll, Verkehrsleitstelle und Bundespolizei hätten einen Auslandsflug bemerkt. Holt ist seit Dienstag auf der Flucht. Er ist von einem genehmigten Ausgang der Justizvollzugsanstalt Berlin nicht zurückgekehrt. Mit Beginn der Herbsternte müssen Autofahrer in Niedersachsen besonders aufmerksam sein. Auf Straßen können langsam fahrende oder stehende Erntefahrzeuge unterwegs sein. Die Fahrzeuge können breit sein und ausschwenken. Bei Nebel oder Dämmerung sind sie teils schwer zu erkennen. Verschmutzte Fahrbahnen können rutschig sein. Auch Menschen könnten Straßen nach der Ernte reinigen. Am Mindener Bahnhofsvorplatz hat ein Mann am Donnerstagmittag an mehreren Fahrrädern hantiert. Zeugen haben die Polizei gegen 14.30 Uhr gerufen. Der Mann soll versucht haben, Fahrradschlösser mit einer Pistole aufzuhebeln. Die Polizisten haben einen Tatverdächtigen aus Minden kontrolliert. Sie haben eine Kohlendioxidwaffe sichergestellt. Gegen den jungen Mann läuft eine Anzeige wegen versuchten Diebstahls und eines Verstoßes gegen das Waffengesetz. In Bakum sind in der Nacht zu heute Kupferfallrohre von einer Pfarrkirche gestohlen worden. Die Täter haben die Rohre an der Kirche in der Kirchstraße abgerissen oder abgeschraubt. Vermutlich sind sie bei der Tat gestört worden. Sie sind geflüchtet. Einige Elemente haben sie trotzdem mitgenommen. Die Polizei in Bakum nimmt Hinweise entgegen. Der VfL Osnabrück will heute Abend in Bochum die ersten Punkte der Saison holen. Die Osnabrücker spielen in der zweiten Bundesliga gegen den VfL Bochum. Nach zwei Niederlagen stehen sie auf dem letzten Tabellenplatz. Der VfL ist noch ohne Punkte. Zwei Neuzugänge könnten ihr Debüt im lila-weißen Trikot geben. Anstoß ist um 18.30 Uhr. Soweit die Radio Osnabrück Regionalnachrichten. 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
1: Derzeit 22 Grad in Osterkappeln, 22 sind es auch bei euch in Haselünne. Und das Wetter, naja, ist eine Wechselgeschichte aus Wolken, Sonnenschein, Schauern und Gewittern bei Höchstwerten von um die 22 Grad. Nachts geht's runter auf 15 und auch das Wochenende wird unbeständig.
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1: 4:55, hallo liebe Autofahrer. Vorsicht bitte auf der Hansa-Linie. A1 Osnabrück in Richtung Münster. Zwischen dem Kreuz Lotte Osnabrück und Lengerich eine ungesicherte Unfallstelle auf der linken Spur. Dann haben wir die A1 Osnabrück in Richtung Münster. Zwischen dem Parkplatz Mühlenbach und dem Parkplatz Abach. 2 Kilometer Stau, hier dauert es ungefähr 10 Minuten länger. Rüber auf die A30, Rheine nach Osnabrück. Zwischen dem Kreuz Lotte Osnabrück und Hasbergen-Gaste 2 Kilometer Stau. Geblitzt wird unter anderem an der A1 in Richtung Osnabrück, kurz vor der Anschlussstelle Fechter stehen sie, ebenso in Osnabrück an der Knollstraße. Und der Landkreis Osnabrück, der ist heute mit seinen Geschwindigkeitskontrollen in Hasbergen unterwegs. Ihr habt noch weitere Messstellen entdeckt, dann gebt uns gerne Bescheid per WhatsApp oder ruft an auf unserer Kombinummer, der 0541. 77 70 50. Radio Osnabrück wünscht euch eine gute Fahrt.
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1: Ich würde sagen, kurz nach 4:30 an diesem Freitag. Herzlich willkommen im wohlverdienten Wochenende. Zumindest vielen von euch. Hier ist der Moppel. Hallo.
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1: Und allen anderen, die nicht im Wochenende sind, um diese Zeit, schön, dass ihr arbeitet.

Seid ihr auch unterwegs Richtung Ruhrpott? Hier ist Radio Osnabrück und gleich um 18.30 Uhr ist der VfL Osnabrück zu Gast beim VfL Bochum an der Kastropper Straße. Und unser Hörer Manu hat uns geschrieben bzw. eine Nachricht zukommen lassen. Hallo, ich bin gerade im Auto unterwegs über die A1 und fahre in Richtung Bochum. Ich hoffe, dass wir da heute 3 Punkte mitnehmen können bzw. entführen können, meint Manu. Ja, warum auch nicht, ne? Wäre eine tolle Sache, mit Punkten im Gepäck nach Hause zu fahren. Und er schreibt, lieber Moppel, wenn ich dich schon als Begleitung im Auto habe, wäre da vielleicht was möglich, von Sandra zu spielen? Nichts einfacher als das, Manu. Hier ist sie, Sandra. Hi, hi, hi. Und wenn ihr gerade auf dem Weg Richtung VfL Bochum seid, wo der VfL Osnabrück heute Abend antritt, schickt uns eine WhatsApp 0541 77 70

halten sich in diesen Tagen dezent zurück. Ihr Radio Osnabrück. Und dann schauen wir doch mal, wie sie fliegen morgen am Samstag in Osnabrück und der Weser-Ems-Region. Da müssen wir bei Ambrosia, Gräser und Wegerichpollen jeweils mit einer schwachen Belastung rechnen. Also, komm, das kann man gerade noch so hinnehmen. Auch wenn die Allergiker jetzt sagen, schwache Belastung ist trotzdem noch eine Belastung. Ich verstehe das. Aber lasst euch von den Dingern nicht ärgern.

0: gleich nach 5 hier bei Radio Osnabrück. DJ Topic. Sorry, Papi. Schon vorstellen, wie der nächste Song von dem DJ heißen wird. Sorry, Mami, aber das ist nur ein Gedanke. Außerdem gleich mit dabei Emilia, Big Big World, Nummer 1 Hit aus den 90er Jahren. Ich bin auf jeden Fall nach 5 auch noch mit dabei. Hier ist euer Moppel. Bis gleich.
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1: Ich bin Doc Zeitler. Mit viel Glück hat eine vierköpfige deutsche Familie die Flucht vor den Wassermassen in Nepal überlebt. Manuel Münch, seine nepalesische Frau und die beiden Kinder im Alter von 10 und 7 Jahren wurden nach der verheerenden Flut von der Armee per Hubschrauber in Sicherheit gebracht. Die Zahl der Toten in Nepal stieg unterdessen auf mehr als 500. Union und SPD wollen ihr Reformpaket bis Jahresende komplett umsetzen. Das haben die Regierungsfraktionen bei ihrem Treffen in Münster bekräftigt. Zu den umstrittenen Maßnahmen zählen die abschlagsfreie Rente nach 45 Beitragsjahren abzuschaffen und Krankschreibungen zu verschärfen.
2: SPD-Fraktionschef Mirsch spricht von einem festen Fahrplan. An dem könnten sich Bürgerinnen und Bürger und Unternehmen jetzt orientieren. Die Führungsspitzen beschlossen ein Papier, das Reformprogramm noch einmal auflistet. Auch die verpflichtende Krankschreibung ab dem ersten Tag. Außerdem wollen die Bundestagsabgeordneten von Union und SPD den Klimaschutz stärken und das Mietrecht reformieren. Vor allem an den Rentenplänen gibt es intern Kritik. Gut möglich, dass sich hier noch etwas ändern wird. Thomas Bremser, Nachrichtenredaktion.
1: Der neue König Norwegens heißt mit offiziellem Namen König Haakon der VIII. Das gab der Monarch in einer außerordentlichen Sitzung mit dem Regierungskabinett bekannt. Der Sohn des am Morgen gestorbenen Harald V. war in der Sekunde des Todes seines Vaters König geworden.
3: Die Anteilnahme hier auf dem Schlossplatz in Oslo, die ist riesengroß. Im Sekundentakt legen Menschen hier Blumen ab. Viele Kinder haben dem gestorbenen König Briefe geschrieben. Wir werden dich sehr vermissen, steht zum Beispiel auf einem. Harald war ein äußerst beliebter König. Er galt als Person, die das Volk geeint hat, der die Menschen zusammengebracht hat. Sein Sohn Haakon, der neue König Norwegens, der tritt also in große Fußstapfen. Aus Oslo, Julia Weschen.

0: Thüringens AfD-Fraktionschef Höcke ist mit dem Versuch gescheitert, den CDU-Ministerpräsidenten Vogt zu stürzen. Ein Misstrauensantrag der AfD-Fraktion gegen den Regierungschef blieb im Landtag in Erfurt erfolglos. Es war bereits der zweite Anlauf der AfD-Fraktion in diesem Jahr, Vogt durch Höcke in der Staatskanzlei zu ersetzen.
1: Unser Wetter für Osnabrück und die Weser-Ems-Region.
2: Momentan 22 Grad in Bad Essen, 22 Grad sind es auch in Lohne. Heute kann sich das Wetter einfach nicht entscheiden, wie im April. Wolken, Sonne, Schauer, Gewitter, von allem etwas bei bis zu 22 Grad. Nachts geht's runter auf 15. Der Radio Osnabrück 3-Tage-Trend. Die nächsten Tage ähnlich wie heute, Temperaturen zwischen 21 und 23 Grad.
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2: 5:03, hallo liebe Autofahrer, A1 Osnabrück in Richtung Münster, zwischen dem Kreuz Lotte Osnabrück und Längerich eine ungesicherte Unfallstelle auf der linken Spur. A1 Osnabrück in Richtung Münster, zwischen dem Rastplatz Settel und dem Parkplatz Sonnenhügel, 1 Kilometer stockender Verkehr, in ungefähr 10 Minuten seid ihr da durch. Geblitzt wird unter anderem in Lattbergen an der Straße Pastorat, dann stehen sie in Nordhorn an der Kiebitzstraße, ebenso wie in Osnabrück an der Knollstraße. Und der Landkreis Osnabrück, der ist heute mit seinen Geschwindigkeitskontrollen vorwiegend in Haßbergen unterwegs. Habt ihr noch welche gesehen, Staus, Blitzer oder Behinderungen? Gerne Bescheid geben. 0541 77 70 50. Radio Osnabrück wünscht euch eine gute Fahrt.
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2: Der Moppel hier. Schönes Wochenende. Yeah.

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Wir haben eine Falschfahrermeldung. Vorsicht bitte auf der A31 Lingen in Richtung Gronau zwischen Emsbüren und dem Kreuz Schüttorf. Da kommt euch in beiden Richtungen ein Falschfahrer entgegen. Vorsicht bitte, fahrt ganz rechts und überholt nicht. Wir melden, wenn die Gefahr vorüber ist. Obacht bitte auf der A31 Lingen in Richtung Gronau zwischen Emsbüren und dem Kreuz Schüttorf. In beiden Richtungen Gefahr durch einen Falschfahrer.

0: Der ehemalige Vorstand des Deutschen Roten Kreuzes muss sich vor Gericht verantworten. Hier hört Radio Osnabrück und seit Mittwoch muss ein Mann vor dem Gericht, Amtsgericht Meppen, Rede und Antwort stehen. Dem ehemaligen Vorstandsmitglied wird Betrug und Urkundenfälschung vorgeworfen. In den Jahren 2023 und 2024 soll er sich dabei mit bis zu 10.000 Euro bereichert haben. Der DRK-Ortsverein Geste ist dem auf die Schliche gekommen und hat im Mai 2024 schließlich Anzeige erstattet. Mehr zu dem Fall weiß Dr. Simon Schonmaker. Er ist Richter und Pressesprecher am Amtsgericht Meppen.
1: Dem ehemaligen Vorstandsmitglied wird mit der Anklageschrift unter anderem vorgeworfen, Rechnungen für Kunden des DRK so manipuliert zu haben, dass auf den Rechnungen seine eigene Kontonummer erschien und dementsprechend an ihn gezahlt worden ist. Zum anderen soll er selber auch fiktive Rechnungen für unter anderem Pkw-Reparaturen des DRK erstellt haben und diese gegenüber dem DRK abgerechnet haben.
0: Aber nicht nur beim DRK soll er Geld veruntreut haben, auch im Privaten hat er Geld ergaunert und auch eine Pizzeria ist Opfer seines Betruges geworden.
1: Nach der Anklageschrift der Staatsanwaltschaft Osnabrück hat er unter anderem diese Rechnung manipuliert, aber auch Gegenstände unter Vortäuschung seiner Leistungswilligkeit verkauft. Und er soll auch für eine Pizzeria ein Bezahlsystem so eingerichtet haben, dass Kundenzahlungen direkt auf sein privates Konto eingingen.
0: Dem Angeklagten wird Betrug im besonders schweren Fall vorgeworfen. Hierfür sieht das Gesetz eine Strafform von 6 Monaten bis zu 10 Jahren vor. Bisher hat der Angeklagte allerdings die Vorwürfe als zutreffend bestätigt.
1: In der bisher stattgefundenen Hauptverhandlung hat der Angeklagte behauptet, dass er den Schaden teilweise wieder gut gemacht hat. Ob dies der Fall ist, wird in der weiteren Hauptverhandlung noch geklärt werden.
0: Und die wird im Oktober fortgesetzt. Da soll auch geklärt werden, ob die Rückzahlung des Geldes die Strafe mildert. Bleibt also abzuwarten, wie sich das Ganze entwickelt. Wir halten euch hier bei Radio Osnabrück weiter auf dem Laufenden.

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Achtung, bitte nochmal die Falschfahrermeldung für die A31 Lingen in Richtung Gronau. Da kommt euch zwischen Lingen und Schüttorf Ost ein Falschfahrer entgegen. Obacht bitte auf der A31 Lingen in Richtung Gronau zwischen Lingen und Schüttorf Ost. Vorsicht bitte in beiden Richtungen ein Falschfahrer. Wir halten euch auf dem Stand der Dinge.

0: um 5:30 für euch die Radio Osnabrück. 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
1: Im Studio Alex. Guten Abend. Hendrik Holt hat Deutschland nicht über den Flughafen Rostock verlassen. Das teilte der Airport-Betreiber mit. Flüge von dort werden den Behörden mit Passagierdaten gemeldet. Holt ist seit Dienstag auf der Flucht. Er war von einem genehmigten Ausgang aus der Justizvollzugsanstalt Berlin nicht zurückgekehrt. Nach dem 36-Jährigen aus Haselünne wird gefahndet. Zwischen Osnabrück und Bielefeld fallen bis Sonntagabend und nachts Regionalzüge der Linie RB 75 aus. Betroffen ist die Zeit zwischen 21.30 Uhr und 2.30 Uhr. Grund sind Instandhaltungsarbeiten an der Strecke. Die Nordwestbahn setzt Ersatzbusse ein. Fahrräder dürfen in den Bussen nicht mitgenommen werden. Ab Montag soll der Bahnverkehr wieder wie gewohnt laufen. In Meppen ist Donnerstagabend ein Mann bei einer Batterieexplosion schwer verletzt worden. Der Unfall hat sich in einer Werkshalle für Batterierecycling ereignet. Der 51-Jährige hat Verbrennungen durch die Explosion und freigesetzte Gase erlitten. Weitere Menschen in der Halle sind unverletzt geblieben. Die Feuerwehr hat sich um die wieder aufflammende Batterie gekümmert. Die Ursache ist noch unbekannt. In den kommenden Wochen beginnt in Niedersachsen die Herbsternte. Autofahrer müssen dann häufiger mit langsamen Traktoren und Transportfahrzeugen rechnen. Die Fahrzeuge können breit sein und ausschwenken. Bei Nebel und Dämmerung sind sie oft schlechter zu erkennen. Auch Schmutz von den Feldern kann die Straßen rutschig machen. Verkehrsteilnehmer sollen außerdem auf Menschen achten, die Fahrbahnen reinigen. Am Mindener Bahnhofsvorplatz hat ein Mann Donnerstagmittag an mehreren Fahrrädern hantiert. Zeugen hatten die Polizei alarmiert. Der Mann soll mit einer Pistole versucht haben, Fahrradschlösser aufzuhebeln. Die Polizisten haben einen Tatverdächtigen vor Ort angetroffen. Sie haben eine CO2-Waffe sichergestellt. Gegen den jungen Mann läuft ein Verfahren wegen versuchten Diebstahls und eines Verstoßes gegen das Waffengesetz. In Kloppenburg hat es Donnerstag zwei kleinere Flächenbrände gegeben. Am Wellensdamm haben etwa 30 Quadratmeter Waldboden gebrannt. Polizisten haben das Feuer zunächst ausgetreten. Die Feuerwehr hat anschließend Nachlöscharbeiten übernommen. An der Hasenstraße hat Unterholz in einem Garten gebrannt. Dort hatte ein Anwohner zuvor Unkraut mit einem Gasbrenner abgeflammt. Der vermisste 81-Jährige aus Wagenfeld ist wohlbehalten gefunden worden. Auch sein Hund ist wieder bei ihm. Ein Hinweis aus der Bevölkerung hat die Polizei zu dem Mann geführt. Die Öffentlichkeitsfahndung ist zurückgenommen worden. Die Polizei bedankt sich für die Mithilfe. Soweit die Radio Osnabrück Regionalnachrichten. 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
0: Unser Wetter für Osnabrück und die Weser-Ems-Region.
2: Aktuell 22 Grad in Hollage, 22 messen wir auch in Goldenstedt. Dazu Wolken, Sonne.

0: Schauer und Gewitter, also für jeden etwas dabei heute. Nachts geht's dann runter auf 15 Grad und das Wochenende wird ähnlich beständig mit Höchstwerten zwischen 21 und 23 Grad.
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0: 6:03, hallo liebe Autofahrer. Zunächst die Entwarnung für die A31 Lingen in Richtung Gronau. Kein Falschfahrer mehr zwischen Lingen und Schüttorf Ost, da habt ihr wieder freie Fahrt. Und Vorsicht bitte auf der A1 Osnabrück in Richtung Münster, zwischen dem Kreuz Lotte Osnabrück und Längerich eine ungesicherte Unfallstelle auf dem linken Fahrstreifen. Geblitzt wird unter anderem in Lattbergen an der Straße Pastoral. Dann stehen sie in Nordhorn an der Kiebitzstraße, in Werlte ein Blitzer an der Harrenstädter Straße und der Landkreis Osnabrück, der ist heute mit seinen Geschwindigkeitskontrollen in Haßbergen unterwegs. Ihr habt noch weitere Messstellen gesehen? Dann teilt sie uns gern mit per WhatsApp oder ruft an auf unserer Kombinummer 0541 77 70 50. Radio Osnabrück wünscht euch eine gute Fahrt.
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0: Gleich mit dem Tagebuch der großen Hits. Ich bin der Moppel und wünsche euch allen ein richtig schönes Wochenende.

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0: 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Taylor Swift bei Radio Osnabrück. Und im Tagebuch der großen Hits geht's heute zurück in die 80er.
1: 28. August 1987. Die Pet Shop Boys sind mit It's a Sin seit ganzen 7 Wochen auf Platz 1 der deutschen Singlecharts. Pet Shop Boys Frontmann Neil Tennant wurde streng katholisch erzogen und deshalb muss er auch die katholische Highschool St. Cuthbert besuchen. Er steht mit der Schule und dem kirchlichen System dahinter, aber auf Kriegsfuß. Und das liegt vor allem daran, dass er sich von seinen Lehrern dort ungerecht behandelt fühlt und sich mit ihnen und ihren Werten überhaupt nicht identifizieren kann. In It's a Sin rechnet er aber mit ihnen ab und erzählt, wie oft ihm damals beigebracht wurde, dass so gut wie alles, was er damals getan hat, laut seinen Lehrern eine Sünde gewesen wäre. Es dauert nach der Veröffentlichung des Songs aber nicht lange und seine damaligen Lehrer melden sich wieder bei ihm. Und das nicht mit den nettesten Worten, wie man sich vorstellen kann. It's a Sin wird sowieso generell kontrovers aufgenommen. Manche sind empört, aber die meisten feiern die Nummer. Ist auch ein toller Song, sowohl von der Musik her, aber natürlich auch vom Inhalt. Ausgefeilt und vor allem für Neil Tennant die beste Möglichkeit, mit seiner Vergangenheit abzuschließen.

0: hier ist Radio Osnabrück und gleich bei dir, Jost Freitag, einer aus der Schumi-Familie.
1: Ja, hallöchen, gleich ab 18 Uhr bei mir in der Sendung. Ralf Schumacher, er ist am Samstag bei Stefan Raabs Jetski-Meisterschaften dabei. Ich rede mit ihm über diese Meisterschaft und wie er da hinkommt. Und es gibt wieder Kinokarten in der Verlosung. Ein neuer Jason Statham-Film ist im Kino. Mutiny heißt der. Und ich habe 3x2 Karten, die ich verlosen möchte. Gleich bei mir um 18 Uhr in Jost Freitag.
0: Das wird auf gar keinen Fall langweilig. In diesem Sinne wünsche ich euch ein schönes Wochenende. Für diese Woche hat es sich ausgemoppelt. Hier bei Radio Osnabrück. Tschüss zusammen. Macht's gut.

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1: Ich bin Dirk Zeitler. Union und SPD wollen ihr Reformpaket bis Jahresende komplett umsetzen. Das haben die Regierungsfraktionen bei ihrem Treffen in Münster bekräftigt. Zu den umstrittenen Maßnahmen zählen die abschlagsfreie Rente nach 45 Beitragsjahren abzuschaffen und Krankschreibungen zu verschärfen.
2: SPD-Fraktionschef Mirsch spricht von einem festen Fahrplan. An dem könnten sich Bürgerinnen und Bürger und Unternehmen jetzt orientieren. Die Führungsspitzen beschlossen ein Papier, das Reformprogramm noch einmal auflistet. Auch die verpflichtende Krankschreibung ab dem ersten Tag. Außerdem wollen die Bundestagsabgeordneten von Union und SPD den Klimaschutz stärken und das Mietrecht reformieren. Vor allem an den Rentenplänen gibt es intern Kritik. Gut möglich, dass sich hier noch etwas ändern wird. Thomas Bremser, Nachrichtenredaktion.
1: Mit viel Glück hat eine vierköpfige deutsche Familie die Flucht vor den Wassermassen in Nepal überlebt. Manuel Münch und seine nepalesische Frau und die beiden Kinder im Alter von 10 und 7 Jahren wurden nach der verheerenden Flut von der Armee per Hubschrauber in Sicherheit gebracht. Die Zahl der Toten in Nepal stieg unterdessen auf mehr als 500. Der neue König Norwegens heißt mit offiziellem Namen König Haakon der VIII. Das gab der Monarch in einer außerordentlichen Sitzung mit dem Regierungskabinett bekannt. Der Sohn des am Morgen gestorbenen Harald der V. war in der Sekunde des Todes seines Vaters König geworden.
3: Die Anteilnahme hier auf dem Schlossplatz in Oslo, die ist riesengroß. Im Sekundentakt legen Menschen hier Blumen ab. Viele Kinder haben dem gestorbenen König Briefe geschrieben. Wir werden dich sehr vermissen, steht zum Beispiel auf einem. Harald war ein äußerst beliebter König. Er galt als Person, die das Volk geeint hat, der die Menschen zusammengebracht hat. Sein Sohn Haakon, der neue König Norwegens, der tritt also in große Fußstapfen. Aus Oslo, Julia Weschenbach.
1: Das von Russland besetzte ukrainische Atomkraftwerk Saporischschja ist nach Angaben der Internationalen Atomenergiebehörde zuletzt mehrfach von Drohnen angegriffen worden. Die Strahlenmesswerte in der frontnahen Anlage seien weiterhin im Normbereich. Die IAEA sei informiert worden, dass am Dienstag zwei AKW-Mitarbeiter verletzt worden seien, als eine Drohne in der Nähe des Kühlwasserteichs angegriffen habe.
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5: In Osnabrück, Sonnenhügel und Neunkirchenförden sind es aktuell jeweils 21 Grad. Bei uns ziehen heute am frühen Abend dichtere Wolken durch, örtlich fällt noch ein Schauer und es ist mild. Im Sendegebiet von Radio Osnabrück beruhigt sich das Wetter bis Mitternacht meist. Bei leichtem Wind sinken die Werte in der Nacht auf 15 bis 17 Grad. Morgen wird es wolkig, später freundlicher mit Sonne und 15 bis 24 Grad. Am Wochenende ist es zunächst wechselnd bewölkt, am Nachmittag gibt es freundliche Abschnitte und der Wind frischt zeitweise auf. Zum Wochenstart setzt sich freundliches, sonniges Wetter fort.
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6: Vorsicht auf der A1 Hansa-Linie Richtung Münster zwischen dem Kreuz Lotte Osnabrück und Längerich. Gegenstände liegen auf der Fahrbahn. Außerdem befindet sich eine ungesicherte Unfallstelle auf dem linken Fahrstreifen. Außerdem wird geblitzt in Werlte auf der Harrenstädter Straße, in Nordhorn auf der Kiebitzstraße sowie am Pastorat in Lattbergen.
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8: Es ist mal wieder soweit, es ist Freitag. Heute haben wir übrigens interessante Leute in der Sendung. Einen Rennfahrer haben wir dabei und einen ehemaligen Turmspringer. Wird also sehr sportlich. Weil der ehemalige Turmspringer Jason Statham hat einen neuen Film. Reden wir gleich drüber.

Aktuell ist in London die gute Ariana Grande in der O2 Arena. Wer Lust hat, da hinzufahren, ich glaube, Karten gibt's nicht mehr. Ich kann mir nicht vorstellen, dass Ariana Grande nicht ausverkauft ist. Hey, That I Made You Love Me ist ihr aktueller Hit hier bei Radio Osnabrück. Aber wir haben ja die Musik hier. Keine Sorge. Willkommen zur neuen Ausgabe von Just Freitag. Heute haben wir schnelle Leute in der Sendung. Einmal habe ich Jason Statham nicht hier, aber ich habe einen Kinofilm von ihm in der Vorstellung. Mutiny heißt der. Der ist in dieser Woche angelaufen. Und wenn ihr Lust habt, Kinokarten zu gewinnen, dann könnt ihr das da bei mir nachher auch tun. Ihr müsst einfach nur eure WhatsApp schon mal vielleicht aktivieren. Ihr habt ja auch unsere Verbindung schon, unsere WhatsApp-Nummer. Und dann schreibt ihr einfach nachher euren Namen und eure E-Mail-Adresse und dann habt ihr Kartenchancen auf Mutiny. Dann habe ich Ralf Schumacher in der Show. Erstmalig, hatte ich vorher noch nie. Ralf Schumacher ist am Samstag bei der Jetski-Meisterschaft von Stefan Raab zu sehen. Er ist mit im Team von Stefan Raab und da gibt es sicherlich interessante Gesprächsthemen. Nachher also bei mir Ralf Schumacher. Und ich habe jetzt frische Musik von Olivia Rodrigo. Die hat was Neues. Hier ist Serena Joy, frisch bei Radio Osnabrück.

0: Got to Get von Robin Reyes und Leila K. hier bei Radio Osnabrück.
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0: So, der erste Kinofilm für heute kommt oder ist mit Jason Statham besetzt und das sorgt ja immer für viel Action. Man sollte meinen, der gute Statham macht ja im Grunde immer den gleichen Film. Naja, Special Forces Soldat Cole Reed arbeitet inzwischen für den milliardenschweren industriellen Taran, als sein Auftraggeber direkt vor seinen Augen einen Mordanschlag zum Opfer fällt, gerät Cole selbst unter Verdacht und soll für das Verbrechen verantwortlich gemacht werden. Um seinen Namen reinzuwaschen und die Hintermänner zu finden, nimmt er die Verfolgung der Täter auf. Seine Spur führt ihn an Bord eines Frachtschiffs, wo er den Verantwortlichen immer näher kommt. Dort beginnt Cole einen kompromisslosen Ein-Mann-Feldzug gegen seine Gegner und stößt dabei auf Hinweise, die weit über den Mord an Taran hinausreichen. Ja, ein Ausschnitt also jetzt hier von dem Film Mutiny, neu im Kino.
2: Ich habe jetzt das Cole Reed-Dossier. Geboren und aufgewachsen in London. Sein Vater war Polizist, sein Großvater auch. Unter dem Kommando seines Vaters ermittelte Reed dann gegen einen Menschenhändlerring.
3: Wieso hat er England verlassen?
2: Ab hier wissen wir nichts mehr.
4: Ist schon gut. Ich bin hier, um euch zu helfen. Ich komme wieder. Ich hole euch hier raus.
5: Scheiße, was ist da los?
6: Ab in den Container!
0: Ab in den Container. Wenn ihr Lust habt, diesen Film zu sehen, kein Problem. Wir haben Karten dafür. 3x2, wenn ihr einfach mal eine WhatsApp schreibt an die 0541 77 70 50 0541 77 70 50. Das ist die WhatsApp-Nummer. Bitte euren Namen und eure Mailadresse mit angeben, denn wir würden die Karten per Mail verschicken. Neu im Kino, Mutiny und die Chance auf Karten.

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10: Im Studio ist Alex. Guten Abend. Hendrik Holt ist nicht über den Flughafen Rostock ins Ausland geflohen. Das hat der Flughafenbetreiber mitgeteilt. Flüge von dort werden den Behörden gemeldet. Das gilt auch für Privat- und Charterflüge. Holt ist seit Dienstag auf der Flucht. Nach dem 36-jährigen Mann aus Haselünne wird gefahndet. Zwischen Osnabrück und Bielefeld fallen bis Sonntag Regionalzüge der Linie RB 75 aus. Betroffen sind die späten Abend- und Nachtstunden. Die Ausfälle gelten jeweils zwischen 21.30 Uhr und 2.30 Uhr. Grund sind Instandhaltungsarbeiten an der Strecke. Es fahren Ersatzbusse. Fahrräder dürfen in den Bussen nicht mitgenommen werden. In Meppen ist ein Mann bei der Explosion einer Batterie schwer verletzt worden. Der Unfall ist am Donnerstagabend in einer Werkshalle passiert. Dort werden Batterien recycelt. Der 51-jährige Mann hat Verbrennungen durch die Explosion und freigesetzte Gase erlitten. Weitere Personen in der Halle sind unverletzt geblieben. Die Ursache ist noch unbekannt. In den kommenden Wochen beginnt die Herbsternte in Niedersachsen. Autofahrer müssen dann mit mehr landwirtschaftlichen Fahrzeugen rechnen. Traktoren können langsam fahren oder auf Straßen ausschwenken. Bei Nebel und Dämmerung sind die Fahrzeuge oft schlecht zu erkennen. Außerdem können verschmutzte Straßen rutschig sein. Verkehrsteilnehmer sollen besonders vorsichtig fahren. Am Mindener Bahnhofsvorplatz hat ein Mann offenbar versucht, Fahrradschlösser aufzubrechen. Die Polizei ist am Donnerstagmittag alarmiert worden. Zeugen hatten dabei eine augenscheinliche Schusswaffe gesehen. Polizisten haben einen Tatverdächtigen angetroffen. Sie haben eine Kohlendioxidwaffe sichergestellt. Gegen den jungen Mann läuft ein Verfahren wegen versuchten Diebstahls und eines Verstoßes gegen das Waffengesetz. In Kloppenburg hat es am Donnerstag zwei kleinere Flächenbrände gegeben. Am Wellensdamm haben rund 30 Quadratmeter Waldboden gebrannt. Polizeibeamte haben das Feuer ausgetreten. Die Feuerwehr hat Nachlöscharbeiten übernommen. An der Hasenstraße hat später Unterholz in einem Garten gebrannt. Dort hatte der Verursacher zuvor Unkraut mit einem Gasbrenner entfernt. Ein vermisster 81-jähriger Mann aus Wagenfeld ist wohlbehalten gefunden worden. Auch sein Hund ist wieder bei ihm. Ein Hinweis aus der Bevölkerung hat die Polizei zu dem Mann geführt. Die öffentliche Fahndung ist beendet. Der Mann ist unverletzt angetroffen worden. Die Polizei dankt allen Helfern. Soweit die Radio Osnabrück Regionalnachrichten. 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

0: In Quakenbrück sind es aktuell 17 Grad, in Lengerich-Emsland 20 Grad. Heute am frühen Abend ist es wechselhaft. Im Westen fällt noch Regen, sonst gibt es Wolken bei 20 bis 22 Grad. Später wird es wolkiger, der Wind weht weiter leicht und in der Nacht sind es milde 16 Grad.
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2: Vorsicht auf der A1 Hansa-Linie Richtung Osnabrück. Zwischen Münster-Nord und Greven liegt eine ungesicherte Unfallstelle auf dem linken Fahrstreifen. Vorsicht auf der A1 Hansa-Linie Richtung Münster. Zwischen dem Kreuz Lotte-Osnabrück und Lengerich liegt eine ungesicherte Unfallstelle auf dem linken Fahrstreifen. Vorsicht auf der A1 Richtung Bremen. Zwischen Dinklage und Vechta liegen Gegenstände auf dem rechten Fahrstreifen. Zwischen Vechta und Kloppenburg liegt eine ungesicherte Unfallstelle auf dem Überholstreifen. Vorsicht auf der A30 Richtung Osnabrück. Zwischen Bruchmühlen und Riemsloh liegen Gegenstände auf der Fahrbahn. Vorsicht auf der B68 Richtung Osnabrück. Zwischen der Einfahrt Wallenhorst Zentrum und Wallenhorst Lechtingen liegen Gegenstände auf der Fahrbahn. Außerdem wird geblitzt am Pastorat in Lattbergen, in der Kiebitzstraße in Nordhorn und auf der Harrenstädter Straße in Werte.
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5: Es gibt ein neues TV-Event von Stefan Raab und zwar die Jetski-Meisterschaften morgen Abend auf RTL. Mit dabei Ralf Schumacher, den spreche ich gleich. Was macht der da überhaupt?

0: Neue Musik von Tame Impala, Loser, ganz frisch hier bei Radio Osnabrück. Eine Sendung nicht für Loser startet am Samstagabend bei RTL. Es gibt ein neues Sportevent von Stefan Raab, der hat ja so manches schon erfunden. Diesmal geht es um die Jetski-Meisterschaften. Mit dabei ist Ralf Schumacher und ich habe ihn gefragt, was ihn denn gereizt hat, daran teilzunehmen.
1: Boah, ich habe ja immer mal diese Competition so gesehen und ich sag mal so, Turmspringen, das wäre jetzt nichts für mich gewesen. Jetski, das kenne ich noch so ein bisschen aus meiner Zeit, als ich viel am Boot unterwegs war. Das macht immer viel Spaß. Und wir haben das schon mal gemacht vor ganz langer Zeit. Aber das war noch mit Stern und die Herausforderung finde ich gut. Und ich weiß ja, bei Stefan, der nimmt die Sache ja immer sehr ernst. Da ist dann auch zwischen ja, der Spannung und der Unterhaltung aber wirklich auch ernst in der Sache. Und das macht natürlich dann nochmal mehr Spaß, wenn Ehrgeiz dabei ist.
0: Was können denn die Fans erwarten?
1: Ja, ich glaube, also eher ist mal eine Menge Spannung und auch viele Fehler von den Teilnehmern, weil es doch nicht so einfach ist, so ein Jetski, wenn man ans Limit geht, dann zu steuern. Und natürlich ganz verrückte Männer und Frauen, die versuchen, besser zu sein als die anderen. Und ich hoffe natürlich, dass niemand verletzt ist.
0: Okay, dein Partner ist ja Stefan Raab bei der Jetski-WM. Er meinte letzten Gespräch, dass er mit dir jemanden im Team hat, bei dem dann Wagemut, Nervenstärke und Geschwindigkeit da alles da ist und er eure Chancen auf dem Sieg gar nicht so schlecht sieht. Würdest du dem zustimmen?
1: Ja, im Grunde genommen schon, aber natürlich nicht auf einem Jetski. Also wenn es jetzt auch eine Strecke gewesen wäre, Rennstrecke, dann hätte ich ihm zu 100% recht gegeben. So muss man sich da ein bisschen zurückhalten, weil das ist echt nicht zu unterschätzen. Ich hatte, mein Sohn kennt auch einen Teilnehmer, Knossi, der gerade sogar Urlaub irgendwo macht. Der hatte meinem Sohn gestern schon einen Sprachnachricht geschickt. Er wird mich bügeln, er hat schon geübt jetzt auf den Malediven, glaube ich, ist er gerade. Also es nehmen alle ernst, deshalb sollte man da nicht, sich nicht zu früh freuen. Aber ich glaube schon, dass wir da eine ganz gute Chance haben, sonst würden wir da nicht antreten.
0: Als ehemaliger Formel-1-Fahrer bist du ja in deinem Leben schon oft ans Limit gegangen. Denkst du, diese Erfahrung hilft dir da morgen?
1: Ja, ich glaube grundsätzlich, wenn man keine Angst oder weniger Angst vor Geschwindigkeit hat, ist das hilfreich. Auf der anderen Seite, im Wasser ist es einfach was anderes. Ja, ich kenne jetzt die Rahmenbedingungen noch gar nicht, ich weiß gar nicht, wie viel Platz quasi Auslaufzonen da sind. Das macht ja auch was mit einem, ne? Man will ja nicht da irgendwie umgespitzt in irgendeine Ecke reinfahren oder gegen ein Stück Beckenrand. All das kenne ich jetzt hier nicht, aber trotzdem helfen würde auf jeden Fall, dass ich schon mal Jetski gefahren bin, über die Jahre meistens im Meer und den Rest wird man dann mal sehen.
0: Ja, und hinterher fragen wir dann, wie viel Geld es noch für den Jetski gibt, ne? Ralf Schumacher, vielen Dank. Morgen Abend 20.15 Uhr, also auf RTL die Jetski-Weltmeisterschaften. Von und mit Stefan Raab. Danke dir, Ralf.
2: Tschüss. 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

Heute ganz frisch rausgekommen, die neue Single von One Republic hier bei Radio Osnabrück. Der Song heißt Pay That Toll. So, die Woche ist zu Ende mit traurigen Nachrichten. In Mitte der Woche starb Dolly Parton im Alter von 80 Jahren. Eine Country- und Musiklegende, kann man sagen. In Amerika so bekannt, dass Donald Trump, der amerikanische Präsident, eine Woche Trauerbeflaggung in Amerika angeordnet hat. So ein großer Fan von dieser Musik scheint er gewesen zu sein. Dolly Parton hatte viele große Hits, unter anderem Jolene oder auch Islands in the Stream zusammen mit Kenny Rogers. Das war in Deutschland die große Nummer. Und der nächste Song, den spielen wir jetzt in Ehren zu Dolly Parton. Hier ist 9 to 5.

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13: Ich bin Doc Zeitler. Union und SPD wollen ihr Reformpaket bis Jahresende komplett umsetzen. Das haben die Regierungsfraktionen bei ihrem Treffen in Münster bekräftigt. Zu den umstrittenen Maßnahmen zählen, die abschlagsfreie Rente nach 45 Beitragsjahren abzuschaffen und Krankschreibungen zu verschärfen.
14: SPD-Fraktionschef Mirsch spricht von einem festen Fahrplan. An dem könnten sich Bürgerinnen und Bürger und Unternehmen jetzt orientieren. Die Führungsspitzen beschlossen ein Papier, das Reformprogramm noch einmal auflistet. Auch die verpflichtende Krankschreibung ab dem ersten Tag. Außerdem wollen die Bundestagsabgeordneten von Union und SPD den Klimaschutz stärken und das Mietrecht reformieren. Vor allem an den Rentenplänen gibt es intern Kritik. Gut möglich, dass sich hier noch etwas ändern wird. Thomas Bremser, Nachrichtenredaktion.
13: Mit viel Glück hatte eine vierköpfige deutsche Familie die Flucht vor den Wassermassen in Nepal überlebt. Manuel Münch, seine nepalesische Frau und die beiden Kinder im Alter von 10 und 7 Jahren wurden nach der verheerenden Flut von der Armee per Hubschrauber in Sicherheit gebracht. Die Zahl der Toten in Nepal stieg unterdessen auf mehr als 500. Das von Russland besetzte ukrainische Atomkraftwerk Saporischschja ist nach Angaben der Internationalen Atomenergiebehörde mehrfach von Drohnen angegriffen worden. Dabei wurden 2 Mitarbeiter verletzt. Außerdem wurden Anlagen auf dem Gelände getroffen. Die Strahlenwerte liegen laut IAEA weiterhin im normalen Bereich.
9: Der Chef der Internationalen Atomenergiebehörde Grossi spricht von inakzeptablen Angriffen. Er ruft die Kriegsparteien immer wieder zur Zurückhaltung auf und warnt vor den Gefahren für die nukleare Sicherheit. Das größte Atomkraftwerk Europas im Gebiet Saporischschja gerät immer wieder unter Beschuss in dem Krieg. Mehrere Mitarbeiter wurden bereits getötet. Aus Moskau, Ulf Mauder.
13: Der neue norwegische König Håkon VIII. Wird am kommenden Dienstag seinen Eid auf die Verfassung ablegen. Ein solcher Eid ist für den neuen Monarchen Pflicht und findet im portnorwegischen Parlament nicht weit vom Königsschloss entfernt statt. Nach Parlamentsangaben wird der neue König den Eid ablegen und auch eine kurze Ansprache halten. Die norwegische Bevölkerung kann dabei live im Fernsehen zusehen.
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15: In Osnabrück, Schinkel, sind es aktuell 19 Grad, in Vechta 18 Grad. Heute Abend ist es im Sendegebiet von Radio Osnabrück vielfach bewölkt. Örtlich ziehen noch Schauer oder Gewitter durch, bei milden 18 bis 22 Grad. Im Stadtgebiet und am Wiehengebirge zeigt sich der Himmel dagegen noch heiter, bevor die Nacht bei etwa 16 Grad wolkig ist. Der 3-Tage-Trend von Radio Osnabrück. Morgen ist es vielerorts grau mit einzelnen Schauern, später gibt es freundliche Abschnitte und bis zu 24 Grad. Am Wochenende zeigt es sich zunächst wechselnd bewölkt, im Tagesverlauf aber zunehmend freundlich. Zum Wochenstart wird es häufiger freundlich, bei etwas kühlerer Luft zwischen 16 und 20 Grad.
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16: Hallo liebe Autofahrer. Auf der A1 Hansa-Linie Münster Richtung Osnabrück besteht zwischen Münster Nord und Greven Gefahr wegen einer ungesicherten Unfallstelle auf dem linken Fahrstreifen. Auf der A1 Osnabrück Richtung Münster besteht zwischen dem Kreuz Lotte Osnabrück und Längerich Gefahr wegen einer ungesicherten Unfallstelle auf dem linken Fahrstreifen. Vorsicht auf der A1 Osnabrück Richtung Bremen zwischen Dinklage und Vechta durch Gegenstände auf dem rechten Fahrstreifen. Zwischen Vechta und Kloppenburg besteht Gefahr wegen einer ungesicherten Unfallstelle auf dem Überholstreifen. Vorsicht auf der A30 Bad Oeynhausen Richtung Osnabrück zwischen Bruchmühlen und Riemsloh durch Gegenstände auf der Fahrbahn. Auf der A31 Gronau Richtung Lingen-Ems steht zwischen dem Kreuz Schüttdorf und Emsbüren ein defekter LKW auf dem Standstreifen. Vorsicht auf der B68 Richtung Osnabrück zwischen Einfahrt Wallenhorst Zentrum und Wallenhorst Lechtingen durch Gegenstände auf der Fahrbahn. Nur ein Blitzer ist derzeit aufgebaut in Nordhorn auf der Kiebitzstraße. Radio Osnabrück wünscht euch eine gute und sichere Fahrt.
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18: Es gibt neuen Kinofilm, den wir besprechen müssen, und zwar einen neuen von Ridley Scott. Gleich mehr bei mir.
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0: Und wieder neue Musik bei Radio Osnabrück. Don't Go Breaking My Heart hat nichts zu tun mit der Elton John und Kiki D-Nummer. Joel Curry zusammen mit Hannah Boleyn. Ganz frisch hier bei Radio Osnabrück.
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0: Apropos ganz frisch, es gibt ganz frisch einen neuen Film von Ridley Scott. Der ist auch noch da, 88 ist er mittlerweile. Der Film heißt Das Ende der Sterne, unter anderem mit Josh Brolin. Als eine Pandemie den Großteil der Menschheit dahinrafft, bleibt Big Hick allein mit seinem Hund Jasper zurück. Seine Frau ist gestorben, seine Freunde auch. Und auf dem Flugplatz, auf dem der Hobbypilot seine kleine Cessna parkt, schlägt Big Hick sein Lager auf. Der Platz ist gut gegen marodierende Überlebende zu verteidigen und dabei hilft ihm auch der menschenfeindliche und waffennärrische Marine Bengley, gespielt von Josh Brolin, mit dem Big Hick eine Zweckgemeinschaft gründet. Und so gehen die Tage ins Land, bis Hick eines Tages einen Funkspruch empfängt, der ihm neue Hoffnung gibt, könnte da draußen doch noch etwas sein, vielleicht noch Zivilisation. Hier ist ein Ausschnitt aus Das Ende der Sterne.
2: Bevor die Welt unterging, habe ich meine Frau geküsst und mit meinem Hund gespielt.
3: Jasper!
4: Die Welt von damals existiert nicht mehr. Hier gibt's nur uns. Wir halten uns an dem fest, was mal war. Da draußen zählt nur eins, töten oder getötet werden. Das Einzige, was wir fürchten müssen, sind die Überlebenden.
0: Neu im Kino, Das Ende der Sterne. Wenn ihr Lust habt, in den neuen Jason Statham-Film zu gehen, Mutiny heißt der, dann schreibt eine WhatsApp an die 0541 77 70 50 0541 77 70 50. Das ist unsere WhatsApp-Nummer. Bitte euren Namen und eure Mailadresse angeben, die Karten würden

0: Soweit Calvin Harris. Hier ist Radio Osnabrück, hier ist Freitag. Wie immer freitags abends. Und jetzt kommen die Veranstaltungshinweise von meinem Kollegen Christopher. Absolut KI-frei.
1: Eine ganze Menge Sport, Action und Sand unter den Füßen. Das erwartet euch an diesem Wochenende beim Beach-Sport-Event in der Bramscher Innenstadt. Rund 30 LKW-Ladungen Sand sorgen auf dem Bramscher Marktplatz für Strandfeeling. Und was auf dem Sand passiert, verrät uns Klaus Sandhaus vom Stadtmarketing Bramsche.
2: Am Samstag wird es ein Beachvolleyball-Turnier geben und am Sonntag ein Beach-Tennis-Turnier.
1: Zusätzlich gibt es morgen Abend noch Live-Musik von den 30 Toes. Das alles rund um den Marktplatz in Bramsche. Der Eintritt ist frei. Ihr braucht noch etwas für euren Hund oder eure Katze? Dann könnt ihr am Sonntag zum tierischen Flohmarkt in Osnabrück. Was euch auf dem Flohmarkt alles erwartet, erzählt euch Theresia Thomas vom Vorstand der Tiertafel Osnabrück.
3: Neben zahlreichen Ständen mit Produkten rund ums Tier, das war uns ganz wichtig, es geht hier wirklich nur um Tierbedarfe, also alles das, was wirklich Hund, Katze, Maus, Pferd, ja, Zubehör und so weiter gehört, darf bei uns angeboten werden. Wir bieten aber auch Kinderschminken an und tatsächlich auch einen Stand für Perlenhalsbänder für Hunde. Und natürlich unsere Charity-Tombola mit wirklich richtig tollen Preisen.
1: Der tierische Flohmarkt findet am Sonntag von 11 bis 16 Uhr auf dem Hof von Daniela Benseit in Osnabrück statt.
0: Vielen Dank, Christopher. Wenn ich mit meiner Katze, wie gerade gesagt, mit den Tieren zum Beachvolleyball gehen würde in den Sand, dann wüsste ich aber, was passiert.

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2: Es ist 19.30 Uhr.
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4: Im Studio ist Alex. Guten Abend. Der geflohene Windkraftbetrüger Hendrik Holt hat Deutschland nicht über den Flughafen Rostock verlassen. Das hat der Flughafenbetreiber mitgeteilt. Auch Privat- und Charterflüge müssen den Behörden gemeldet werden. Holt ist seit Dienstag auf der Flucht. Er ist von einem genehmigten Ausgang der Justizvollzugsanstalt Berlin nicht zurückgekehrt. Nach dem 36-Jährigen aus Haselünne wird gefahndet. Zwischen den Hauptbahnhöfen Osnabrück und Bielefeld fallen bis Sonntag Regionalzüge aus. Betroffen ist die Linie RB75. Die Ausfälle gelten in den späten Abend- und Nachtstunden. Sie betreffen die Zeit zwischen 21.30 Uhr und 2.30 Uhr. Grund sind Instandhaltungsarbeiten an der Strecke. Ein Ersatzverkehr mit Bussen ist eingerichtet. Im Industriegebiet Meppen ist am Donnerstagabend ein Mann bei einer Batterieexplosion schwer verletzt worden. Der Unfall hat sich in der Werkshalle einer Batterie-Recycling-Fabrik ereignet. Der 51-Jährige hat Verbrennungen durch die Explosion und freigesetzte Gase erlitten. Weitere Menschen in der Halle sind unverletzt geblieben. Die Feuerwehr hat sich um die wieder aufflammende Batterie gekümmert. Die Ursache der Explosion ist noch unbekannt. In den kommenden Wochen wird die Herbsternte auf Niedersachsens Straßen für mehr Verkehr sorgen. Autofahrer müssen mit langsamen oder stehenden Erntefahrzeugen rechnen. Traktoren können beim Abbiegen ausschränken und überbreit sein. Bei Nebel und Dämmerung sind die Fahrzeuge teils schlecht zu erkennen. Verschmutzte Fahrbahnen können zudem sehr rutschig sein. Autofahrer sollen auch auf Menschen achten, die Straßen reinigen. Am Mindener Bahnhofsvorplatz hat ein Mann am Donnerstagmittag an mehreren Fahrrädern hantiert. Zeugen haben die Polizei gegen 14.30 Uhr alarmiert. Der Mann soll mit einer augenscheinlichen Schusswaffe versucht haben, Fahrradschlösser aufzuhebeln. Die Beamten haben einen Tatverdächtigen aus Minden angetroffen. Sie haben bei ihm eine CO2-Waffe sichergestellt. Gegen den Heranwachsenden läuft ein Verfahren wegen versuchten Diebstahls und eines Verstoßes gegen das Waffengesetz. In Kloppenburg hat es am Donnerstag zwei kleinere Flächenbrände gegeben. Am Wellensdamm hat zwischen 10.30 Uhr und 11.30 Uhr Waldboden auf rund 30 Quadratmetern gebrannt. Polizeibeamte haben das Feuer ausgetreten. Die Feuerwehr hat die Nachlöscharbeiten übernommen. Am Abend hat zudem Unterholz in einem Garten an der Hasenstraße gebrannt. Dort hatte ein Anwohner zuvor mit einem Gasbrenner Unkraut abgeflammt. Der vermisste 81-Jährige aus Wagenfeld ist wohlbehalten gefunden worden. Auch sein Hund ist wieder bei ihm. Ein Hinweis aus der Bevölkerung hat die Polizei zu dem Mann geführt. Die Öffentlichkeitsfahndung ist zurückgenommen worden. Die Polizei dankt allen Helfern für ihre Unterstützung. Soweit die Radio Osnabrück Regionalnachrichten. 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
4: In Eggermühlen sind es momentan 20 Grad, in Barkum 18 Grad. Vom Teutoburger Wald bis ins Emsland gibt

0: heute Abend örtlich noch Schauer. Sonst ist es aufgelockert bis bedeckt bei 16 bis 22 Grad. In der Nacht bleibt es meist trocken und mild. Der Wind weht schwach.
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2: Auf der A1 Richtung Bremen besteht zwischen Vechta und Kloppenburg Gefahr durch eine ungesicherte Unfallstelle auf dem Standstreifen. Wir haben nur einen Blitzer vorliegen in der Kiebitzstraße in Nordhorn.
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6: Im Dschungel der Millionen von Fernsehprogrammen, die wir empfangen können, kann man sich leicht verirren. Ich biete da so ein bisschen die Wegweisung. Gleich bei mir die TV-Tipps.
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0: Musik hier bei Radio Osnabrück. Die neue Single von Train, gibt auch ein neues Album, jetzt in den nächsten Tagen, und die Single heißt Blue Brush Footed Butterfly. Ja, frische Musik also hier bei Jos Freitag, und jetzt das hier.
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0: Was gibt es heute? Ich schlage mal das Fernsehprogramm auf. Heute Abend auf dem ersten Liebe braucht mehr. Eine Romantikkomödie. Auf dem ZDF eine alte Folge von Die Chefin, ein Film aus dem Jahr 21. Auf RTL gibt es wieder eine Ranking-Show. Top Nummer 1 Hits. So klingt Deutschland auf RTL 20.15. Auf Sat 1 Fußball. Das Bundesliga-Eröffnungsspiel Bayern gegen Stuttgart. Wird total spannend, glaube ich. Ja. Dann auf Pro7. Da haben wir dann einen Film. Die millionste Neuverfilmung von Batman, The Batman, mit Robert Pattinson diesmal als Darsteller. Und der Film läuft, wie gesagt, auf Pro7 und da wollen wir mal reingucken oder hören.
1: Warum schreibt er ihn?
2: Bist du Gerechtigkeit? Bitte lüg mich nicht an! Der Preis, damit du wegsehen kannst.
3: Was zum Teufel bist du denn?
0: Okay, sehr spannend. The Batman, also heute Abend unser Filmtipp. Und demnächst übrigens gibt es eine Fortsetzung.

Wenn ich das Lied höre, muss ich immer hüpfen. Hopp, snap, exterminate. Als kleiner Vorgeschmack auf die Sendung nachher um 20 Uhr. Da geht es ja ins Adiamo. Und wir tanzen ein bisschen rum zu schöner, guter, klassischer Dance-Music. Die Sendung hier aus Freitag ist zu Ende. Nächste Woche gibt es eine neue Ausgabe. Ich möchte darauf hinweisen, dass wir Kinokarten in der Verlosung haben. Und zwar Kinokarten für den Jason Statham-Film Mutiny, der seit Donnerstag läuft. 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So, am kommenden Sonntag gibt es eine neue Ausgabe der Retro Chart Show. Es ist die fünfte in diesem Monat, also der fünfte Sonntag. Und da haben wir ja immer unsere Sonderregelung. Da gehen wir 25 Jahre zurück ins Jahr 2001. Da spielen wir die Top 50 der deutschen Charts, der Monatsauswertung. Und ich habe jetzt schon einen Song mitgebracht, der definitiv am Sonntag laufen wird. Ein alter Hit der Eurythmics, neu aufgenommen von den No Angels, damals neu eingestiegen. There Must Be an Angel in der No Angels Version. Das war's für heute. Ich bin der Jost und raus. Wünsche einen schönen Abend und hier sind sie, die No Angels. Tschüss.

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3: Ich bin Dirk Zeitler. Eine vierköpfige deutsche Familie ist im Katastrophengebiet in Nepal gerettet worden. Nach Angaben der Armee wurde sie gemeinsam mit weiteren Geretteten per Hubschrauber in ein Armeecamp gebracht.
4: Die Familie war nach eigenen Angaben mit einer Wandertour in Zentralnepal unterwegs, als sie von der Flut überrascht wurde. Nun sind die vier in Sicherheit. Wie viele Deutsche noch vermisst werden, ist noch unklar. Das Auswärtige Amt spricht mittlerweile von einer niedrigen zweistelligen Zahl. Insgesamt forderte die Flutkatastrophe mittlerweile mehr als 500 Todesopfer. Die Behörden in China und Nepal suchen noch nach hunderten Vermissten. Aus Peking, Johannes Neudecker.
3: Union und SPD wollen ihr Reformpaket bis Jahresende komplett umsetzen. Das haben die Regierungsfraktionen bei ihrem Treffen in Münster bekräftigt. Zu den umstrittenen Maßnahmen zählen, die abschlagsfreie Rente nach 45 Beitragsjahren abzuschaffen und Krankschreibungen zu verschärfen. Das von Russland besetzte ukrainische Atomkraftwerk Saporischschja ist nach Angaben der Internationalen Atomenergiebehörde mehrfach von Drohnen angegriffen worden. Dabei wurden zwei Mitarbeiter verletzt, außerdem wurden Anlagen auf dem Gelände getroffen. Die Strahlenwerte liegen laut IAEA weiterhin im normalen Bereich.
5: Der Chef der Internationalen Atomenergiebehörde Grossi spricht von inakzeptablen Angriffen. Er ruft die Kriegsparteien immer wieder zur Zurückhaltung auf und warnt vor den Gefahren für die nukleare Sicherheit. Das größte Atomkraftwerk Europas im Gebiet Saporischschja gerät immer wieder unter Beschuss in dem Krieg. Mehrere Mitarbeiter wurden bereits getötet. Die Atomenergiebehörde Rosatom hier in Moskau wirft Kiews Drohnenstreitkräften wegen der jüngsten Attacken auf das Lager mit verbrauchten atomarem Brennstoff Unverantwortlichkeit vor. Aus Moskau, Ulf Mauder.
3: Heftige Gewitter haben in Baden-Württemberg eine Welle von Feuerwehreinsätzen ausgelöst. Starkregen, Sturmböen und Hagel entwurzelten Bäume, überfluteten Straßen und Keller, deckten Dächer ab und beeinträchtigten vereinzelt auch den Bahnverkehr. Wegen heftigen Unwetters ist ein Stadtteil in Singen im Kreis Konstanz abgesperrt und nicht mehr anfahrbar.
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6: In Osnabrückhafen 19 Grad, in Werte ebenfalls 19 Grad. Heute Abend wechseln sich einzelne Schauer und Auflockerungen ab. Es bleibt mild bei 16 bis 22 Grad und schwachem Wind. Der Radio Osnabrück 3-Tage-Trend. Morgen gibt es zuerst Schauer, am Nachmittag kommt häufiger die Sonne durch bei 18 bis 24 Grad. Am Sonntag wird das Wetter freundlicher, einzelne Schauer sind noch möglich. Zum Wochenstart scheint vielfach die Sonne.
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7: Hallo liebe Autofahrer. Auf der A1 Bremen Richtung Osnabrück besteht zwischen Wildeshausen West und Ahlhormer Heide Gefahr durch eine ungesicherte Unfallstelle auf allen Fahrstreifen. Vorsicht auf der A1 Osnabrück Richtung Bremen. Zwischen Vechta und Kloppenburg liegen Gegenstände auf der Fahrbahn. Auf der A43 besteht zwischen dem Kreuz Münster Süd und dem Übergang zur B51 Gefahr durch eine ungesicherte Unfallstelle auf dem rechten Fahrstreifen. Es ist nur ein Blitzer gemeldet in Nordhorn auf der Kiebitzstraße. Gute Fahrt wünscht euch Radio Osnabrück.
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1: Derzeit in Osnabrück 18 Grad. In Goldenstedt ebenfalls 18 Grad. Bei uns zwischen Emsland und Osnabrück ist es heute Abend meist bewölkt. Örtlich nieselt oder regnet es noch bei 16 bis 20 Grad. In den kommenden Stunden lassen die Schauer nach. Gebietsweise klart es auf. Die Nacht ist überwiegend ruhig.
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2: Hallo liebe Autofahrer. Auf der A1 Bremen Richtung Osnabrück zwischen Wildeshausen West und Ahlhormer Heide wird ein Unfall aufgenommen. Auf der A1 Osnabrück Richtung Bremen zwischen Wildeshausen Nord und Groß-Ippener befinden sich Gegenstände auf der Fahrbahn. Vor dem Rastplatz Kroner Heide stockt der Verkehr auf einem Kilometer, Tendenz zunehmend. Auf der A33 Bielefeld Richtung Osnabrück besteht auf Höhe des Kreuzes Osnabrück Süd Gefahr durch eine ungesicherte Unfallstelle. Auf der A43 zwischen dem Kreuz Münster Süd und dem Übergang zur B51 ist die Unfallstelle geräumt. Außerdem wird auf der A1 bei Vechta geblitzt. Ein weiterer Blitzer steht in der Kiebitzstraße in Nordhorn.
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7: Ich bin Dirk Zeitler. Bei strömendem Regen haben tausende Menschen in Oslo Abschied von ihrem geliebten König Harald genommen. In der Abenddämmerung wurde der Sarg mit dem am Morgen gestorbenen Monarchen vom Reichskrankenhaus zum Königsschloss gefahren. Dem Wagen mit Haralds Leichnam folgten der neue König Håkon, die neue Königin Mette Marit sowie ihre beiden gemeinsamen Kinder in weiteren Fahrzeugen. Eine vierköpfige deutsche Familie ist im Katastrophengebiet in Nepal gerettet worden. Nach Angaben der Armee wurde sie gemeinsam mit weiteren Geretteten per Hubschrauber in ein Armeecamp gebracht.
8: Die Familie war nach eigenen Angaben mit einer Wandertour in Zentralnepal unterwegs, als sie von der Flut überrascht wurde. Nun sind die vier in Sicherheit. Wie viele Deutsche noch vermisst werden, ist noch unklar. Das Auswärtige Amt spricht mittlerweile von einer niedrigen zweistelligen Zahl. Insgesamt forderte die Flutkatastrophe mittlerweile mehr als 500 Todesopfer. Die Behörden in China und Nepal suchen noch nach hunderten Vermissten. Aus Peking, Johannes Neudecker.
7: Union und SPD wollen ihr Reformpaket bis Jahresende komplett umsetzen. Das haben die Regierungsfraktionen bei ihrem Treffen in Münster bekräftigt. Zu den umstrittenen Maßnahmen zählen, die abschlagsfreie Rente nach 45 Beitragsjahren abzuschaffen und Krankschreibungen zu verschärfen.
9: SPD-Fraktionschef Mirsch spricht von einem festen Fahrplan. An dem könnten sich Bürgerinnen und Bürger und Unternehmen jetzt orientieren. Die Führungsspitzen beschlossen ein Papier, das Reformprogramm noch einmal auflistet. Auch die verpflichtende Krankschreibung ab dem ersten Tag. Außerdem wollen die Bundestagsabgeordneten von Union und SPD den Klimaschutz stärken und das Mietrecht reformieren. Vor allem an den Rentenplänen gibt es intern Kritik. Gut möglich, dass sich hier noch etwas ändern wird. Thomas Bremser, Nachrichtenredaktion.
7: Heftige Gewitter haben in Baden-Württemberg und auch im Saarland eine Welle von Feuerwehreinsätzen ausgelöst. Starkregen, Sturmböen und Hagel entwurzelten Bäume, überfluteten Straßen und Keller, deckten Dächer ab und beeinträchtigten vereinzelt auch den Bahnverkehr. Wegen heftigen Unwetters ist ein Stadtteil in Singen im Kreis Konstanz abgesperrt und nicht mehr anfahrbar.
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11: In Kettenkamp sind es im Moment 16 Grad, in Lehmbruch 18 Grad. Heute Abend ist es meist bedeckt, örtlich ziehen noch Schauer durch, bei leichtem Wind und 16 bis 20 Grad. Im Süden und Osten gibt es freundlichere Abschnitte, im Norden sind einzelne Schauer möglich. Der Radio Osnabrück 3-Tage-Trend. Morgen wird es vielerorts grau mit einzelnen Schauern, später lockert es bei 22 bis 25 Grad auf. Am Sonntag ist es wechselnd bewölkt mit freundlichen Abschnitten und zeitweise lebhaftem Wind. Zum Wochenstart wird es im Sendegebiet von Radio Osnabrück vielfach sonnig und etwas kühler.
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12: Auf der A1 Richtung Osnabrück läuft zwischen Wildeshausen West und Ahlhorner Heide die Unfallaufnahme. Auf der A1 bei Vechta, kurz vor der Anschlussstelle in Richtung Osnabrück, ist ein Blitzer gemeldet.
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1: Hallo liebe Autofahrer. Auf der A1 Bremen Richtung Osnabrück wird zwischen Wildeshausen West und Ahlhorner Heide ein Unfall aufgenommen. Vorsicht in Kloppenburg-Rosengärten. Zwischen Kirchhofstraße und Mollberger Straße liegt ein Baum auf der Fahrbahn. Und uns liegt nur ein Blitzer vor, auf der A1 bei Vechta. Gute Fahrt wünscht euch Radio Osnabrück.
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2: Ich bin Thomas Brockt. Norwegen trauert um König Harald V. Der Monarch ist im Alter von 89 Jahren gestorben. Sein Sohn hat die Nachfolge angetreten und ist nun als Hakon der 8. neuer König des Landes.
3: König Harald war für viele Norweger wie ein Großvater. Er war unglaublich beliebt, hatte viel Humor und war dem Volke nah. Er litt mit den Menschen nach den Breivik-Anschlägen und fieberte zuletzt mit der norwegischen Nationalelf bei der Fußball-Weltmeisterschaft. Sein 53-jähriger Sohn Håkon hat große Fußstapfen zu füllen, aber der Job ist ihm nicht fremd. Seit langem ist er für das Königshaus im Dienst. Seine Frau Mette Marit ist nun Königin von Norwegen, auch wenn Haralds Frau Sonja ihren Königinnentitel behält. Aus Oslo, Sigrid Harms.
2: Union und SPD wollen das vor der Sommerpause beschlossene Reformpaket bis Jahresende komplett umsetzen. Es beinhaltet umstrittene Maßnahmen wie die abschlagsfreie Rente nach 45 Beitragsjahren, aber auch die Einkommensteuerreform, die Bürger ab 2028 um 10 Milliarden Euro im Jahr entlasten soll. Das sei ein fester Fahrplan, an dem sich jetzt Bürger und Unternehmen orientieren können, sagte SPD-Fraktionschef Miersch nach einer Klausurtagung der Koalition in Münster. Das von Russland besetzte ukrainische Atomkraftwerk Saporischschja ist nach Angaben der Internationalen Atomenergiebehörde mehrfach von Drohnen angegriffen worden. Dabei wurden 2 Mitarbeiter verletzt, außerdem wurden Anlagen auf dem Gelände getroffen. Die Strahlenwerte liegen laut IAEA weiter im normalen Bereich.
4: Der Chef der Internationalen Atomenergiebehörde Grossi spricht von inakzeptablen Angriffen. Er ruft die Kriegsparteien immer wieder zur Zurückhaltung auf und warnt vor den Gefahren für die nukleare Sicherheit. Das größte Atomkraftwerk Europas im Gebiet Saporischschja geriet immer wieder unter Beschuss in dem Krieg. Mehrere Mitarbeiter wurden bereits getötet. Die Atomenergiebehörde Rosatom hier in Moskau wirft Kiews Drohnenstreitkräften wegen der jüngsten Attacken auf das Lager mit verbrauchten atomaren Brennstoff Unverantwortlichkeit vor. Aus Moskau, Ulf Mauder. Ulf Mauder, Moskau.
2: Hertha BSC ist in der neuen Saison der 2. Fußball-Bundesliga nicht zu stoppen. Nach 2 Siegen zum Auftakt gewannen die Berliner auch bei Eintracht Braunschweig nach einem 0:2 Rückstand noch mit 5:3. In einer weiteren Partie verlor der VfL Bochum gegen den VfL Osnabrück mit 0:1.
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5: Im Moment 16 Grad in Bad Iburg und 17 Grad in Haaren. Dichte Wolken liegen am späten Abend über dem Land. Bei 16 bis 18 Grad ist es mild und der Wind weht schwach. Im Sendegebiet von Radio Osnabrück ist es in der Nacht meist bedeckt. Örtlich sind ein paar Tropfen möglich. Der Radio Osnabrück 3-Tage-Trend. Morgen beginnt es vielfach grau, regional mit Schauern, im Tagesverlauf lockert es auf und nachmittags erreichen die Temperaturen 18 bis 24 Grad. Am Sonntag ist es wechselhaft und zeitweise windiger, mit Wolken und gebietsweise Regen. Zum Wochenstart zeigt sich die Sonne häufiger, die Luft ist dabei etwas kühler.
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6: Auf der A1 Bremen Richtung Osnabrück zwischen Wildeshausen West und Ahlhorner Heide wird ein Unfall aufgenommen. Auf der A1 bei Vechta steht ein Blitzer.
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1: In Glandorf 17 Grad, in Löningen 16 Grad. Vom Teutoburger Wald bis ins Emsland ist der Himmel am späten Abend überwiegend bedeckt. Bei leichtem Wind liegen die Temperaturen zwischen 15 und 17 Grad. In der Nacht bleibt die Wolkendecke meist geschlossen, der Wind frischt stellenweise.

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1: Ich bin Thomas Brockt. Union und SPD wollen ihr Reformpaket bis Jahresende komplett umsetzen. Das haben die Regierungsfraktionen bei ihrem Treffen in Münster bekräftigt. Zu den umstrittenen Maßnahmen zählen, die abschlagsfreie Rente nach 45 Beitragsjahren abzuschaffen und Krankschreibungen zu verschärfen.
2: SPD-Fraktionschef Mirsch spricht von einem festen Fahrplan. An dem könnten sich Bürgerinnen und Bürger und Unternehmen jetzt orientieren. Die Führungsspitzen beschlossen ein Papier, das Reformprogramm noch einmal auflistet. Auch die verpflichtende Krankschreibung ab dem ersten Tag. Außerdem wollen die Bundestagsabgeordneten von Union und SPD den Klimaschutz stärken und das Mietrecht reformieren. Vor allem an den Rentenplänen gibt es intern Kritik. Gut möglich, dass sich hier noch etwas ändern wird. Thomas Bremser, Redaktion.
1: Nach der tödlichen Sturzflut im Grenzgebiet zwischen Nepal und China hat Bundeskanzler Merz beiden Ländern sein Mitgefühl übermittelt. Er habe mit tiefer Betroffenheit von der schweren Flutkatastrophe erfahren, schrieb Merz in seinem Kondolenztelegramm. Unsere Gedanken seien bei den Opfern, ihren Familien und allen Menschen, die ihr Zuhause verloren haben. Bei der Katastrophe kamen mehr als 500 Menschen ums Leben, zahlreiche weitere werden vermisst, darunter auch einige Deutsche. Norwegen trauert um König Harald V. Der Monarch ist im Alter von 89 Jahren gestorben. Sein Sohn hat die Nachfolge angetreten und ist nun als Haakon der 8. neuer König des Landes.
3: König Harald war für viele Norweger wie ein Großvater. Er war unglaublich beliebt, hatte viel Humor und war dem Volke nah. Er litt mit den Menschen nach den Breivik-Anschlägen und fieberte zuletzt mit der norwegischen Nationalelf bei der Fußball-Weltmeisterschaft. Sein 53-jähriger Sohn Håkon hat große Fußstapfen zu füllen, aber der Job ist ihm nicht fremd. Seit langem ist er für das Königshaus im Dienst. Seine Frau Mette Marit ist nun Königin von Norwegen, auch wenn Haralds Frau Sonja ihren Königinnentitel behält. Sigrid Hams, Oslo.
1: Und noch zum Fußball. Der FC Bayern München ist mit einem Heimsieg in die neue Bundesliga-Saison gestartet. Der Titelverteidiger und Rekordmeister gewann die Eröffnungspartie der 64. Spielzeit gegen den VfB Stuttgart klar mit 5:1.
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5: Momentan sind es in Osnabrück-Schöllerberg 16 Grad, in Haselünne ebenfalls 16 Grad. In den frühen Nachtstunden bleibt es dicht bewölkt und mild bei 15 bis 17 Grad und leichtem Wind. Der Radio Osnabrück 3-Tage-Trend. Morgen startet es vielfach grau, örtlich mit kurzen Schauern. Später gibt es freundliche Abschnitte bei 19 bis 24 Grad am Nachmittag. Am Sonntag wird es wechselhaft mit zeitweisen Schauern und auffrischendem Wind. Dazwischen sind Auflockerungen möglich. Zum Wochenstart wird es im Sendegebiet von Radio Osnabrück insgesamt etwas kühler und freundlich.
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6: Auf der A1 Bremen Richtung Osnabrück wird zwischen Wildeshausen West und Ahlhorner Heide ein Unfall aufgenommen. Wir haben nur einen Blitzer vorliegen, auf der A1 bei Vechta. Gute Fahrt wünscht euch Radio Osnabrück.
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2: Aktuell sind es in Osnabrück Fledder 15 Grad und in Emsteck 16 Grad. Viele Wolken, örtlich auch heitere Lücken und leichter Wind. In der Nacht bleibt es mild bei 15 bis 17 Grad.
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3: Hallo liebe Autofahrer, Vorsicht auf der B51, der B65 und der A33 Richtung Bielefeld. Zwischen Osterkappeln Ost und dem Kreuz Osnabrück Süd kommt euch ein Falschfahrer entgegen. In Meerdorf-Mühlenbachtal wird auf Höhe Bremer Straße ein Unfall aufgenommen. Der Kreisverkehr und die Umleitungsstrecke zur B213 sind gesperrt. Und uns liegt nur ein Blitzer vor, auf der A1 Richtung Osnabrück, kurz vor der Anschlussstelle Vechta.
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1: Ich bin Thomas Brockt. Eine vierköpfige deutsche Familie ist im Katastrophengebiet in Nepal gerettet worden. Nach Angaben der Armee wurde sie gemeinsam mit weiteren Geretteten per Hubschrauber in ein Armeecamp gebracht.
2: Die Familie war nach eigenen Angaben mit einer Wandertour in Zentralnepal unterwegs, als sie von der Flut überrascht wurde. Nun sind die vier in Sicherheit. Wie viele Deutsche noch vermisst werden, ist noch unklar. Das Auswärtige Amt spricht mittlerweile von einer niedrigen zweistelligen Zahl. Insgesamt forderte die Flutkatastrophe mittlerweile mehr als 500 Todesopfer. Die Behörden in China und Nepal suchen noch nach hunderten Vermissten. Aus Peking, Johannes Neudecker.
3: Im Streit um zusätzliches Schmerzensgeld nach dem Germanwings-Absturz vor 11 Jahren zeichnet sich eine Niederlage für die Hinterbliebenen ab. Das Landgericht Braunschweig hält die Klage gegen den deutschen Staat voraussichtlich für unbegründet.
4: Die 30 Kläger sind enttäuscht. Einige von ihnen sind nach Braunschweig gekommen. Einer sagt, es gehe ihm nicht ums Geld, sondern dass so eine Katastrophe nie wieder passiere. Der psychisch labile Co-Pilot hatte den Flieger absichtlich zum Absturz gebracht. Seine Flugtauglichkeit hätte besser überwacht werden müssen, sagen die Kläger. Verantwortlich dafür sei das Luftfahrtbundesamt. Das Gericht sieht das offenbar anders. Die Kläger müssten ihre Ansprüche eher gegen die Airline geltend machen. Man werde die Argumente der Kläger aber nochmal prüfen. Thomas Bremser, Redaktion.
5: Norwegen trauert. Tausende Menschen haben König Harald V. auf seiner letzten Fahrt zum Königsschloss in Oslo begleitet, trotz strömenden Regens. Harald war am Morgen im Alter von 89 Jahren gestorben. Viele standen mit Regenschirmen und norwegischen Flaggen am Straßenrand, um Abschied zu nehmen. Der Sarg soll in der Schlosskapelle aufgebahrt werden, wo Bürgerinnen und Bürger ihrem langjährigen und beliebten Monarchen die letzte Ehre erweisen können. Neuer König ist Haralds Sohn Håkon. Und noch zum Fußball. Der FC Bayern München ist mit einem deutlichen Heimsieg in die neue Bundesliga-Saison gestartet. Der Titelverteidiger und Rekordmeister gewann die Eröffnungspartie gegen den VfB Stuttgart mit 5:1.
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6: Momentan haben wir in Osnabrück Dodesheide 15 Grad und in Herzlake 16 Grad. Zum Start in die Nacht liegt bei uns vielfach eine dichte Wolkendecke. Örtlich lockert es noch etwas auf, bei 15 bis 16 Grad und leichtem Wind. In der Nacht bleibt es überwiegend bedeckt und mild, mit kaum Abkühlung. Der Radio Osnabrück 3-Tage-Trend. Morgen beginnt der Tag wolkig und örtlich mit etwas Regen. Später ist es freundlicher, bei Höchstwerten zwischen 22 und 24 Grad. Am Wochenende ziehen zunächst einzelne Schauer durch. Danach gibt es längere, trockene und freundliche Abschnitte. Im Raum Osnabrück und im Weser-Ems-Gebiet kann der Wind vor allem im Norden und Osten zeitweise kräftiger ausfallen. Zum Wochenstart zeigt sich die Sonne häufiger. Insgesamt bleibt die Luft aber etwas kühler.
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7: Uns liegt nur ein Blitzer vor, auf der A1 bei Vechta.
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1: Im Sendegebiet gibt es im Moment keine Blitzer und Abstandsmessungen.
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1: Ich bin Thomas Brock. In Norwegen haben tausende Menschen König Harald V. am Abend auf seiner letzten Fahrt zum Königsschloss in Oslo begleitet, trotz strömenden Regens. Der Sarg soll in der Schlosskapelle aufgebahrt werden. Harald war am Morgen im Alter von 89 Jahren gestorben und Norwegen trauert.
2: Die Anteilnahme hier auf dem Schlossplatz in Oslo, die ist riesengroß. Im Sekundentakt legen Menschen hier Blumen ab. Viele Kinder haben dem gestorbenen König Briefe geschrieben. Wir werden dich sehr vermissen, steht zum Beispiel auf einem. Harald war ein äußerst beliebter König. Er galt als Person, die das Volk geeint hat, der die Menschen zusammengebracht hat. Sein Sohn Håkon, der neue König Norwegens, der tritt also in große Fußstapfen. Julia Weschenbach, Oslo.
1: Gute Nachrichten aus Nepal. Nach der verheerenden Sturzflut, eine vierköpfige deutsche Familie ist im Katastrophengebiet gerettet worden. Per Hubschrauber hat man sie zusammen mit anderen Geretteten zu einem Armeecamp gebracht. Die Bundesregierung spricht von einer niedrigen zweistelligen Zahl vermisster deutscher Staatsangehöriger. Die Zahl der Todesopfer steigt inzwischen weiter an auf über 500. Mehr als 1400 Menschen werden noch vermisst. 81% der Menschen in Deutschland machen sich Sorgen, ob sie finanziell ausreichend abgesichert sind. Das zeigt eine Studie der gewerkschaftsnahen Hans-Böckler-Stiftung. Grund könnte die aktuelle Debatte über Sozialreformen sein.
3: Die Bundesregierung diskutiert gerade mehrere Reformen. Ein höheres Renteneintrittsalter, weniger Leistungen bei der gesetzlichen Kranken- und Pflegeversicherung oder das Ende der Lohnfortzahlung am ersten Krankheitstag. Das alles verunsichert die Menschen, sagen die Studienmacher. 3/4 der Befragten lehnen die Pläne ab. Und viele sparen mittlerweile lieber, statt das Geld auszugeben. Wenn das so weitergehe, könnte das den wirtschaftlichen Aufschwung stoppen. Thomas Bremser, Redaktion.
1: Noch zum Fußball. Der FC Bayern München ist mit einem Heimsieg in die neue Bundesliga-Saison gestartet. Der Titelverteidiger und Rekordmeister gewann die Eröffnungspartie gegen den VfB Stuttgart klar mit 5:1.
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5: In Osterkappeln liegen die Temperaturen momentan bei 15 Grad, in Diepholz bei 16 Grad. In der Nacht ziehen Wolkenfelder durch, bei leichtem Wind liegen die Temperaturen um 15 bis 16 Grad. Am Morgen bleibt es in der Region Osnabrück und im Weser-Ems-Gebiet oft grau, später gibt es mehr sonnige Abschnitte. Am Nachmittag wird es mit 22 bis 24 Grad angenehm warm, gegen Abend sind einzelne Schauer möglich. Der Radio Osnabrück 3-Tage-Trend. Am Sonntag zeigt sich der Himmel meist grau, örtlich fällt etwas Regen und der Wind frischt zeitweise auf. Zum Wochenstart gibt es freundliche, sonnige Abschnitte, einzelne Schauer sind aber möglich. Im weiteren Wochenverlauf bleibt es freundlich, insgesamt wird es aber kühler.
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6: Hallo liebe Autofahrer, aktuell liegen uns keine Verkehrsstörungen vor. Nur ein Blitzer ist derzeit aufgebaut in Osnabrück am Hegertor Wall. Radio Osnabrück wünscht euch eine gute und sichere Fahrt.
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1: Hallo liebe Autofahrer. Nur ein Blitzer ist derzeit am Hegertorwall in Osnabrück aufgebaut.
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1: Ich bin Thomas Brock. Union und SPD wollen ihr Reformpaket bis Jahresende komplett umsetzen. Das haben die Regierungsfraktionen bei ihrem Treffen in Münster bekräftigt. Zu den umstrittenen Maßnahmen zählen, die abschlagsfreie Rente nach 45 Beitragsjahren abzuschaffen und Krankschreibungen zu verschärfen.
2: SPD-Fraktionschef Mirsch spricht von einem festen Fahrplan. An dem könnten sich Bürgerinnen und Bürger und Unternehmen jetzt orientieren. Die Führungsspitzen beschlossen ein Papier, das Reformprogramm noch einmal auflistet. Auch die verpflichtende Krankschreibung ab dem ersten Tag. Außerdem wollen die Bundestagsabgeordneten von Union und SPD den Klimaschutz stärken und das Mietrecht reformieren. Vor allem an den Rentenplänen gibt es intern Kritik. Gut möglich, dass sich hier noch etwas ändern wird. Thomas Bremser, Redaktion.
1: Nach der tödlichen Sturzflut im Grenzgebiet zwischen Nepal und China hat Bundeskanzler Merz beiden Ländern sein Mitgefühl übermittelt. Er habe mit tiefer Betroffenheit von der schweren Flutkatastrophe erfahren, schrieb Merz in seinem Kondolenztelegramm. Unsere Gedanken seien bei den Opfern, ihren Familien und allen Menschen, die ihr Zuhause verloren haben. Bei der Katastrophe kamen mehr als 500 Menschen ums Leben, zahlreiche weitere werden vermisst, darunter auch einige Deutsche. Norwegen trauert um König Harald V. Der Monarch ist im Alter von 89 Jahren gestorben. Sein Sohn hat die Nachfolge angetreten und ist nun als Håkon VIII. Neuer König des Landes.
3: König Harald war für viele Norweger wie ein Großvater. Er war unglaublich beliebt, hatte viel Humor und war dem Volke nah. Er litt mit den Menschen nach den Breivik-Anschlägen und fieberte zuletzt mit der norwegischen Nationalelf bei der Fußball-Weltmeisterschaft. Sein 53-jähriger Sohn Håkon hat große Fußstapfen zu füllen, aber der Job ist ihm nicht fremd. Seit langem ist er für das Königshaus im Dienst. Seine Frau Mette Marit ist nun Königin von Norwegen, auch wenn Haralds Frau Sonja ihren Königinnentitel behält. Sigrid Hams, Oslo.
1: Und noch zum Fußball. Der FC Bayern München ist mit einem Heimsieg in die neue Bundesliga-Saison gestartet. Der Titel